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2: Ja, schön, dass ihr da seid an diesem 19. Dezember.
3: Ja, ist schon wieder soweit.
2: Es ist schon wieder soweit. In 5 Tagen ist Heiligabend. Stefan, hast du denn schon alle Geschenke?
3: Na, das habe ich mir ja schon abgewöhnt. Aber erinnerst du dich noch? Geile Ente. Stichwort geile Ente.
2: Das ist schon wieder ein Jahr her.
3: Das ist ein Jahr her, dass wir uns diese ultimativen Tipps für die knusprige Ente geholt haben. Und ich habe jetzt mal geguckt.
2: Du musst immer noch aufstoßen.
3: Sie ist jetzt knusprig. Ich habe jetzt gedacht, so ein Jahr sollte reichen. Die Ente ist jetzt durch.
2: Ja, das ist richtig. Aber wir haben eine Special-Sonderfolge heute. Warum wird sich euch erschließen in den nächsten Minuten? Denn wir haben einen ganz wunderbaren Gast, der auch noch einen Gast mitgebracht hat. Also im Grunde sind wir heute ziemlich voll für den kleinen Raum hier. Aber wir haben ja genug Stauraum für genug Gäste. Ne? Insofern bekommen wir das hin. Und ich habe eine Mail bekommen. Kriegt
3: man der Gastritis eigentlich?
2: Ja, auch das ist durchaus möglich. Wir haben eine E-Mail bekommen. Frauke aus, aus Bad Segeberg. Und die hat ein Problem an uns herangetragen und möchte gerne unsere Lösung wissen. Und vielleicht können wir an dieser Stelle auch unseren Gast schon mit einbauen. Ich freue mich wahnsinnig, dass er da ist. Florian Bergmann von der Polizei. Flo, hallo.
4: Hallo.
3: Hallo, Flo.
2: Schön, dass du dabei bist. Und wir sind, gute Nachricht, bis jetzt noch nicht verhaftet worden.
3: Ja, das ist nie verkehrt.
2: Bis jetzt ist noch alles im grünen Bereich irgendwie. Und Frauke möchte gerne von uns wissen, wir hatten ja auch schon Schauspieler hier bei uns im Podcast, Jürgen Vogel, unter anderem Patrick Bach, Michael Lott. Und sie möchte gerne von uns wissen, wie viel Serien gleichzeitig gucken ist legitim? Also stell dir vor, du guckst Game of Thrones,
3: ja.
2: Sagst aber, das reicht mir jetzt nicht, ich habe auch noch Bock auf Yellowstone.
3: Das ist zu gewaltig.
2: Und sagst dann irgendwann so, jetzt switche ich immer mal, je nachdem, wo ich gerade Bock drauf habe.
3: Also Frauen können das bestimmt, die können ja viele Sachen gleichzeitig. Hm. Ich bin froh, dass ich reden und atmen kann gleichzeitig. Und eine zweite Serie, die dich so packt wie Yellowstone oder Game of Thrones oder ich habe ja absolut The Blacklist gesuchtet. Aber dann ist auch kein Platz für was anderes, weil ich bin dann so im Thema drin.
2: Ja. Also nur eine Serie gleichzeitig. Wie ist bei dir, Flo?
4: Ähnlich wie bei Stefan. Also wenn das eine richtig packende Serie ist, dann schaffe ich auch nur eine.
2: Mhm.
4: Manchmal schaffe ich aber auch mehr. Also ich habe meiner Frau zu einer Serie überredet, die ich schon durchgeguckt habe. Das geht dann.
2: Ja, welche ist das?
4: The Rookie.
2: Ja, okay.
3: Ja, auch geil.
4: Mhm. Muss ja, ne? Also, was soll ich sagen? Mhm. Finde ich super, habe ich durchgeguckt und war wirklich begeistert. Ich bin auch so an diese Polizeiserien, gehe ich eigentlich ein bisschen skeptisch immer ran. So, aber die fand ich super, weil die Charaktere auch gut sind und viel Mensch da drin ist. Und dann gehen auch zwei. Dann gucken wir irgendwie eine zusammen und sie schafft auch zwei, aber ich schaffe das nur, weil ich die eine schon kenne.
3: Ja, und The Rookie ist für mich genau so eine Serie, die ich gerne mal geschaut habe, wenn ich nicht so richtig wusste, was willst du denn jetzt anfangen, was Neues, hast keinen Bock. Und da kannst du auch mal wieder Pause machen, ohne dass du das Gefühl hast, du wirst jetzt nervös, weil du unbedingt wissen musst, wie es weitergeht. Aber
2: Bist du jemand, Florian, du arbeitest ja bei der Polizei, bist du jemand, der gerne Polizeiserien guckt? Ich sag mal Stichwort Tatort, Stichwort Polizeiruf, diese ganzen Geschichten. Ist das was, wo du dich drin wiederfindest?
4: Grundsätzlich gucke ich das ganz gerne. Ich bin aber ganz oft auch genervt, wenn das dann so ein bisschen weit hergeholt ist. Mhm. Gerade wie die Polizei dann arbeitet, das nervt mich dann manchmal ein bisschen und dann gucke ich das nicht weiter. Mhm. Aber wenn es mich unterhält, dann sehe ich da auch drüber hinweg.
2: Okay.
4: Also dann ist mir das egal. So also, wie bei The Rookies, auch vieles natürlich sehr weit hergeholt.
2: Ja.
4: Und da wird ja nicht jeden Tag geballert, ne? Aber das unterhält mich aber von den Charakteren her und dann ist mir das egal. Aber gerade so bei deutschen Serien ist es manchmal so, da ist ja immer dieser obligatorische Schutzpolizist mit Mütze, der dem Kommissar beim Schutzwanderband hochhält. Das habe ich noch nie gemacht.
2: Ich warte ja bei solchen Serien immer auf diesen einen Satz, bei allem Respekt, Sir. Der muss dann eigentlich kommen, gerade bei den amerikanischen Serien.
4: Kommt jede Folge.
2: Und ich weiß nicht, wie weit der Arm des Gesetzes jetzt auch ins Gericht reicht. Ich möchte einmal bei einer Gerichtsverhandlung aufstehen und sagen, erheben Sie sich, wenn der Richter reinkommt. Flo, du hast deinen Sohn mitgebracht. Mats ist 12. Mats, mal kurzes Hallo an dich natürlich.
3: Ja, hallo, herzlich willkommen.
5: Hallo.
2: Mats, mit 12, was ist so deine Lieblingsserie? Gibt es eine Serie, die du gerne schaust im Fernsehen?
5: Nö.
2: Was?
3: Nö. Einfach nö.
2: Erste Staffel nö.
3: Erste Staffel nö. Fortsetzung folgt.
2: Was schaust du denn am liebsten so rum? YouTube, okay, guck.
3: Wie der Julius, mein Sohn.
2: Ja.
3: Ihr habt Gemeinsamkeiten.
2: Wir freuen uns. Florian Bergmann, Flo Bergmann ist bei uns im Podcast. Er hier und Imsen. Schön, dass ihr zuhört. Ihr seid unsere Stammhörer. Ihr seid unsere treuen Hörer. Ihr wisst, wir geben uns immer sehr viel Mühe mit unseren Gästen. Von Sebastian Fitzek über Olli Dittrich bis hin zu Michael Lott. Wir hatten auch schon Frau Poletto bei uns, die Cornelia. Und ganz viele tolle Menschen, die einfach hier unserem Konzept gefrönt haben. Und das ist ja wirklich leicht durchschaubar. Wir beginnen Sätze. Ihr beendet die Sätze. Unser Gast beendet die Sätze. In diesem Fall bist du das, Flo. Wir wollen dich kurz vorstellen. Du bist 46.
4: Seit drei. Wo du das her hast, weiß ich nicht.
2: Ja, das Recherchen natürlich. Ne?
4: Ich investigativ ist das hier.
2: Natürlich. Natürlich, habe ein eigenes Büro.
3: Hören sagen.
2: Ich habe ein eigenes Büro, das nur herausfindet, wie alt Leute sind.
4: Ah, das ist gut.
2: Ja, das arbeiten 12 Leute rund um die Uhr. Ich sage dann einfach irgendwelche Namen, so Florian Bergmann, dann fangen die an zu friemeln und zu tüfteln und irgendwann höre ich von denen so, 46! Ja, alles klar, okay. Bin ich informiert. Das nächste habe ich auch rausgetüftelt. Seit 23 Jahren schon bist du Polizist.
4: Ja, fast tatsächlich.
2: Seit fast 10 Jahre Bereitschaftspolizei, 5 Jahre Notrufzentrale. War das schon, und da sind wir fast schon bei unserem Konzept, wir geben die Sätze vor, du erinnerst sie, aber ich frage es einfach mal frei heraus. War das als Kind schon dein Wunsch? Wolltest du das werden?
4: Ja, mit Unterbrechung. Ich habe ja noch ein Handwerk gelernt vorher, weil ich mich mit 18 irgendwie zu jung fühlte. Ich bin ja geborener Lüneburger und komme ja vom Dorf aus Niedersachsen und fühlte mich aber, für mich gab es immer nur Hamburg als Polizist. Ja. Ich kann es nicht erklären, warum. Niedersachsen hat ja auch eine Polizei, habe ich gehört. So, und das flammte auf so schon ganz früh, dass ich, es gibt noch ein Bild von mir, da bin ich irgendwie 3 und habe so ein Polizeibobbycar. So. Mhm. Und dann war das immer ein Traum.
2: Hast du das heute fährst noch eigentlich?
4: Leider nicht.
3: Ich wollte gerade fragen, fährst du den noch? Nee,
4: mein ganz kleiner Sohn hat ein eigenes gekriegt. So. Der hat auch so ein Ding. Aber ja, das war mein Leben lang immer so ein Traum. Den habe ich dann irgendwie nachher so im jugendlichen Alter so ein bisschen verworfen, weil ich so dieser Schritt von zu Hause weg war für mich irgendwie nicht greifbar. Habe dann erstmal ein Handwerk gelernt.
2: Ja.
4: Und als ich dann dort nach der Lehre nicht übernommen wurde, da habe ich dann gesagt, so, das ist der ideale Zeitpunkt. So, und habe mich dann auch nur in Hamburg beworben. So, und habe dann, ja, ein Jahr später ging es los.
2: Verrätst du unseren Hörern nochmal, welches Handwerk du gelernt hast?
4: Ich bin gelernter Zerspanungsmechaniker.
2: Wie viel?
4: Zerspanungsmechaniker.
2: Okay, was wird da zerspannt? Also,
4: Metall. Also das ist unterm Strich ist Dreher. Man macht Sachen rund. An der Drehmaschine.
2: Also heute kannst du immer noch Leute rund machen wahrscheinlich.
4: Ja, genau. Das hat mir viel geholfen.
3: Okay. Oder Leute, die Dinge drehen, die sie nicht drehen sollten.
2: Einfach zersparen.
4: Du baust Metallteile, ne? So für Maschinen oder so, ne? Das ist, und dadurch, dass es dann der Industriezweig ist, lernst du auch, wie man die einbaut.
2: Ne? Aber ist ja auch altehrwürdig, ne? Auf jeden Fall. Also es ist ein schwieriger Job. Ne? Handwerk gegen Mundwerk getauscht, ne? Das ist ja einfach auch eine ganz coole Geschichte. Seit 4 Jahren bist du auch im Social Media Team der Presse- und Öffentlichkeitsarbeit und da kommt auch schon mal erster Satz. Dein spannendster Auftrag bisher war?
4: Oh, da gab es viele.
2: Dann lass uns die Top 3 machen.
4: Es war natürlich für mich super spannend, als man mir sagte, John Benn kommt zum Fotoshooting. Das war für mich super spannend. Da war ich schon ein bisschen aufgeregt, dass man gesagt hat, geh da mal hin. Und da, weil ich ja seitdem ich hier in Hamburg lebe, auch fährst du mit mir zur Arbeit morgens. So.
2: Ja.
4: Das war super spannend. Dann auch super spannend war ich, dass ich Dirk Bielefeld, Herr Holm.
2: Ach, großartig.
4: Der ist ja Ehrenkommissar bei uns.
2: Ja.
4: Und den durfte ich mit einem Videobeitrag verabschieden. Da haben wir uns dann an der Davidwache getroffen, auch mit dem damaligen Leiter der Davidwache und haben dann gemeinsam so ein witziges Video gedreht, wo er dann am Ende den Polizeipräsidenten Ralf Martin Meyer getroffen hat, der ihm dann in den Ruhestand verabschiedet hat. So, und seitdem hat er diese Uniform wirklich nie wieder angezogen.
2: Ja.
4: Das war für mich eine große Ehre, dass ich das machen durfte.
2: Das war auch eine legendäre Figur. Ne? Ich habe ihn auch mehrfach live gesehen und unterm Tisch gelegen vor Lachen.
4: Total.
2: So gut.
4: Und der ist aber, der war dann ja auch bei uns bei den Jahresempfängen immer geladen als Ehrenkommissar und der ist ohne diese Uniform zu 100% ein anderer Typ.
2: Echt?
4: Total.
3: Also verändert
4: das so, ja? Ja, also das ist für den wirklich eine komplette Rolle. Wenn der kam bei mir an und sagte, hat mir guten Tag gesagt, bei dem Jahresempfang danach, vorher hat er ja immer noch mal einen mitmoderiert und so, ne? Und bei diesem Jahresempfang, da kam er dann komplett in privat und dann steht er vor mir und sagt, Mensch, hallo Flo, und wie geht's? Und ich stehe dann da so und überleg.
2: Nicht sagen.
4: Ja. Und dann macht es Klick so, weil ich dann so, die Mundpartie ist dann ja so unverwechselbar, Mundpartie.
2: Und
3: Die Mundparty war natürlich
4: immer gut. Ich höre zu viele John Landis Memes. Komm, um Wortspiele nicht drum rum. Ja, und das ist wirklich ein anderer Typ. Ganz faszinierender Mensch. Also wir haben uns auch viel unterhalten, so ganz netter Typ. Und wie gesagt, durfte ich ihn verabschieden. Und das, was super, super spannend für mich jetzt war, das ist jetzt neu, die Polizei Hannover, die hat einen eigenen Twitch-Kanal, also ja. So einen Gaming-Kanal. Und da machen sie halt viel Prävention für junge Leute, ne? Sicherheit im Netz, Medienkompetenz, dieses Cyber-Grooming, dass du nicht mit irgendwelchen fremden Leuten schreiben sollst, wo du nicht weißt, wer sind die, keine Bilder verschicken von einem selber und so. Das machen die super. Und ja, da haben die eine Idee gehabt, wir wollen mal so die viele Polizeien in ein Zimmer kriegen. 6 Stunden lang waren wir live mit der Polizei aus Berlin, mit der Polizei aus Mecklenburg-Vorpommern und vielen anderen und haben dann tatsächlich so als Eisbrecher, um die Leute dann so ein bisschen an uns zu binden und uns auch mit uns ins Gespräch zu kommen, oder haben wir Fußball gespielt. Ach, auf der PlayStation, genau. Ach, das war geil. Ein super spannendes Ding. Also wie gesagt, auch diese ganzen verrückten Polizisten, ja, die lustig. Ja bei TikTok lustig. Und Instagram rumhängen, so, das sind ja alles auch ein spezieller Typ so.
2: Ja.
4: Das ist super Spaß gemacht. 6 Stunden war sehr, sehr erfolgreich, was so die Zuschauerzahlen angehen.
2: Ja, glaube ich. Das glaube ich sofort.
4: Und auch nur positives Feedback bekommen, obwohl jetzt da die Polizisten sitzen und halt Fußball spielen.
2: Ja, ich folge euch ja auch. Also ich freue mich immer, wenn
4: ach,
2: was
4: kommt. Du bist
2: kommt.
4: Das.
2: Ja, ich bin das. Ja,
3: wir wussten immer nicht. Ich folge die Polizei immer, die Nadine. Genau.
2: Nein, ich hatte eine Wette verloren. Wie viele Follower.
3: Ja. Ja. Flo, du hast gerade angesprochen, auch Berliner Polizei. Und da steige ich mal gerade ein. Mein Bruder ist nämlich auch seit Jahrzehnten, hat auch erst ein Handwerk gelernt, Tischler, und ist dann nach der Bundeswehr ist er dann in
2: der Thomas. Polizei.
3: Nein, eben nicht der Thomas, der Peter.
2: Ach, oh, guck an.
3: Der Peter ist auch Streifenpolizist gewesen, bevor er dann Hundertschaft gemacht hat und Hundertschaftsführer war. Mittlerweile ist er nur noch Sesselfurzer, weil er einfach gesagt hat, diese Schichtarbeit hat sich gesundheitlich dann irgendwann auch tatsächlich bemerkbar gemacht. Aber er hatte so ein besonders schönes Erlebnis, seine erste Polizeikontrolle nach der Ausbildung. Da ist ihm blöderweise, er hat den Führerschein entgegengenommen durchs Fenster, er drehte das so und dann ist ihm der aus der Hand gefallen. Und blöderweise war unter ihm so ein dämlicher Gulli, der so...
2: Oh shit.
3: Ja, wo der einfach schön reinfallen konnte. Sehr unangenehme Situation für den Polizisten in dem Moment. Und jetzt beende du bitte mal folgenden Satz. Das peinlichste Erlebnis in meinem Beruf als Polizist war?
4: Ich habe wenig peinliche Sachen, aber zwei habe ich mir einmal hingefallen.
2: Oh.
4: Das haben aber wenig gesehen. Das wurde mir lange, also es war auch eine Überraschungspolizei im Zuchtverband laufend verlegen. Da bin ich einmal hingefallen, weil ich ein Loch nicht gesehen habe. Das wurde mir auch sehr, sehr lange unter die Nase gerieben.
2: Du hast noch so getan beim Aufstehen, als wäre nichts passiert.
4: Ich habe Liegestütze gemacht gleich. Also,
2: nein. Diese Situation, ne, die man und so kennt.
3: Einarmig.
4: Und aber um auf diese Führerscheingeschichte, ich habe mal natürlich einen Verkehrsunfall aufgenommen, habe von einer ganz jungen Dame und habe ich alles mitgenommen. Fahrzeugschein, Führerschein, Personalausweis habe ich in meinem Merkbuch so zugeklappt, so ja, tschüss. Und bin dann damals dann zu der Wache gefahren, also wir haben so einen Unterstützerdienst gefahren und hab das mitgenommen. Und wollte dann den Bericht schreiben, klapp auf und denk, oh nein.
3: Aber sie hat es scheinbar auch nicht gemerkt in dem Moment.
4: Naja, oder sie hat nichts getraut zu sagen, ich weiß nicht, sie war wirklich relativ, also echt Fahranfänger, so. Und dann, bleibt ihr dann nichts anderes, weil im Rahmen der Schreibe habe ich ihr das dann wiedergebracht und sie sagt, ja, ich habe das schon vermisst, ich dachte, ich hätte das verloren. Ich sage, nee, ich war zu doof. Aber sie hat das mit Humor genommen, deswegen war es jetzt weniger peinlich, aber das passiert schon mal. So.
2: Aber hinter dem Polizisten steckt ja auch immer ein Mensch, ne? Das ist ja, hinter der Uniform steckt immer ein Mensch.
4: Ausnahmslos, kann ich sagen.
2: Ausnahmslos. Und du hast schon so viel gemacht, auch nebenbei, unter anderem hast du dich wahnsinnig für die Jugend engagiert, was ich richtig toll finde. Ja. Aus deiner Zeit als Fußballtrainer bis hin zur Junioren-Regionalliga vermisst du am meisten?
4: Ich muss sagen, gar nichts.
2: Oh, okay.
4: Gar nichts. Das hat aber den folgenden Grund, dass ich wirklich sehr, sehr viel im Fußball unterwegs war. So, ja. Du kennst das selber. Und,
2: ja, 14 Jahre Jugendtrainer.
4: Genau, auch. Und ja. Ich war beim SV Eichede, ganz toller Verein bei uns da in Schleswig-Holstein. Die ja auch die Herren spielt in der Oberliga und die Juniorenmannschaften spielen immer mal wieder Oberliga und Regionalliga, sehr gut geführt. Ich mache jetzt mal ein bisschen Werbung hier.
2: Ja klar, logisch.
4: Wirklich, die sind, muss man wirklich sagen, da sind ganz viele Engagierte, die das machen und ich habe das auch ein paar Jahre dort gemacht. Also bin wirklich geklettert vom Kreisliga Herrendödel, Aushilfstrainer, habe ich Lizenzen gemacht.
2: Hütchenaufsteller.
4: Ja, quasi. Ne? So, Die haben keinen gefunden, haben mich gefragt, kannst du jetzt Spielertrainer machen in der zweiten und so und in meinen letzten Zügen der Karriere. So ging das los. Und ich hatte anscheinend so ein gewisses Händchen für, habe dann meine Lizenzen alle artig gemacht und so, ne? Und bin dann irgendwann nach Eichhede gelotst worden. Habe erst die U16 gemacht und dann bin ich durch eine Personalentscheidung U17 Regionalliga-Trainer geworden. Wir waren nicht sehr erfolgreich in dem Jahr, weil das ist gegen diese ganzen Leistungszentren nicht zu schaffen. Aber um auf den Punkt zu kommen, man hat halt viermal die Woche Training. So, dann musst du eine Videoanalyse machen. Du musst dich mit ganz, ganz schlimm mit Eltern auseinandersetzen, der Junge dann mal nicht durchspielt, sondern 10 Minuten Verschluss mal runtergenommen.
2: Warum hat mein Sohn, ich habe genau auf die Uhr geguckt, 9 Minuten, dafür fahren wir doch jetzt nicht nach Finkenwerder raus.
4: So, genau. Und wir sind aber bis nach Wolfsburg gefahren. Ja, genau. Du fährst immer mit 18. Ja. Mit 18 und einem, also 16 Feldspieler, 2 Tore, dann fährst du bis nach Wolfsburg, bis nach Meppen. So, und da weißt du genau, 3 spielen nicht.
2: Ja.
4: Das war klar, ne? Ja. So darfst du mal wechseln im Regionalliga.
3: Wie sage ich es diesen Eltern?
4: Ja, du kannst davon ausgehen, ne? Du kannst davon ausgehen, bevor es in den Bus geht, kommt der Erste und sagt, also jetzt sind wir hierher gefahren, ne? Ich bin extra hergefahren. So. Und dann musst du dich. So, und deswegen, das habe ich dann fast ein Jahr lang gemacht, so die erste Zeit als Co-Trainer und dann habe ich das hauptamtlich übernommen. Und dann ist, man muss das wirklich sagen, das ist so viel Fußball, der ganze Tag spielt sich Fußball im Kopf ab. Dass ich irgendwann dann aufgehört habe als Trainer, habe dann noch ein bisschen als Koordinator in der U19 weitergemacht und habe dann aber gesagt, so jetzt ist Schluss. Und dann war es aber so, als ich dann den Fußballplatz verlassen habe, war es wirklich ein bisschen so Erleichterung auch aufgrund dieser stressigen Zeit. Klar. Und dann habe ich wirklich Probleme gehabt, ein ganzes Fußballspiel im Fernsehen zu gucken.
2: So. Kann komplett verstehen.
4: So, und hatte ich überhaupt gar keine Lust mehr. Dann gab es dann bei Mats in der Mannschaft, der hat auch eine Zeit lang in Eichhede gespielt. So, und da gab es dann ein bisschen Not am Mann. Da habe ich gesagt, ja, ich mache das hier. Dann habe ich neben so ein paar Muttis und Vätern, die das gemeinsam gemacht haben, stand dann da der lizenzierte Trainer und sagte, ja, mach die mal, ich mache hier ein bisschen Individual und dies und das und so. Ne? Und ich vermisse die Zeit mit den Jungs, hat super viel Spaß gemacht. Gruß an alle, die ich mal trainiert habe, hat echt viel Spaß gemacht. Aber ich vermisse so diese Arbeit auf Fußballplatz gar nicht.
2: Nee, ich kann das gut verstehen, weil irgendwann ist auch die Zeit vorbei. Ja. Ne? Hat jede Entschuldigung gehabt, jede kurzfristige Absage.
3: Ja, ihr seid da voll Leidensgenossen.
2: Jedes Elternpaar, was vorher noch gesagt hat, nee, wir können leider doch nicht fahren und wir stehen hier mit den Leuten und müssen irgendwie nach Wolfsburg, wie du gerade gesagt hast. Ne? Sind 8 Leute oder 12 Leute, haben aber nur 2 Autos. Wie soll das denn gehen?
4: Das sind
2: Stapeln.
4: Das sind so alltägliche Probleme.
2: Ja, genau.
4: Mein Hund hat die Fußballschuhe gefressen.
2: Und die Oma wird zum 8 mal 90.
4: Ja, ich habe mir das nachher aufgeschrieben, wann die Omas Geburtstag hatte.
2: Die Omen, ganz wichtig.
4: Ich habe mir das aufgeschrieben.
3: Ja, wir hatten mal so einen Fall von einem Kollegen in der Schweiz, von einem Restaurant, der hat mal erzählt, ein Koch hatte sich mal krank gemeldet. An dem Wochenende, wo die Street Parade in Zürich war und hat gesagt, er muss zur Beerdigung seiner Großmutter, war aber so doof und hat dann auf Social Media Bilder von sich von der Street Parade gepostet. Mm. Sehr doof, muss man schon.
2: Das ist schon maximal blöd.
3: Flo, du hast aber auch dich ja mit einem anderen Sport noch trösten können nach dem Fußball. Du liebst Basketball.
4: Ja, das liebe ich schon wirklich mein ganzes Leben. Ich habe das früher in der Schule viel gespielt, 3 gegen 3, Streetball auf dem Schulhof, auf so ein paar Turniere mit ein paar Jungs. Und habe auch so eine Basketball-AG gehabt. Das war so immer meine geheime Liebe. So, ich habe auch immer, bin auch so ein Typ, ich stehe dann auch beim geilen NBA-Spiel nachts um 2 auf und gucke mir das an. So, okay. Oder auch.
2: Versorgst du dich auch so entsprechend mit Fressalien, so Chips, Asmussen?
4: Ja, der ist auch manchmal da. Aber ich muss ja, wie das in meinem Alter auch so ist, du kannst ja auch nicht mehr alles rein donnern.
3: Nee. Doch, kannst du schon, aber.
4: Kannst du schon, aber dann kommst du in
2: der Folge. Wird rausgedonnert,
4: dann nimmst du halt zu. So, und es ist. Nee, das ist nicht so, aber ich bin so, also auch All-Star-Game oder gute Finals, also ich stehe auch nicht für jedes Final auf, aber für gute Finals stehe ich auch nachts auf und ich habe halt eine Dauerkarte für die Towers hier in Hamburg. Also ich gehe da super gerne hin, es macht mir immer sehr viel Spaß und das ist so meine, die Liebe kam, nach dem Fußball kam diese Liebe wieder durch, als ich einmal aus Versehen bei den Towers auf der Tribüne sah, weil ich irgendwie Karten geschenkt bekommen hat, hier kannst du hingehen, ich habe keine Zeit. Und dann saß ich auch irgendwo in der letzten Ecke, so eine 7-Euro-Plätze, wo du dann ein Fernglas brauchst und dann noch immer so rechts und links an so einem Pfeiler vorbeikommen musst. Und aber das hat mich da so mitgerissen und seitdem habe ich mir irgendwie 3 Monate später mir eine Dauerkarte gekauft und die habe ich seitdem.
2: Super sympathisch. Ihr hört immer noch Erhi und Imsen, euren Lieblingspodcast. Flo Bergmann ist bei uns zu Gast im Social Media Team der Presse- und Öffentlichkeitsarbeit der Polizei. Und wir sind froh, dass wir ja in alle möglichen Richtungen gehen können hier mit unseren Gästen, in dem Fall mit dir. Da kommt jetzt ein bisschen aus der Kalten, aber vielleicht überlegt ihr, unsere Hörerinnen und Hörer, auch mal, wie ihr das so seht. Ein Song, der deiner Meinung nach auf keiner Trauerfeier fehlen darf, ist...
4: Oh Gott.
3: Das ist ja gemein.
4: Das ist richtig gemein.
2: Ja.
4: Ich hätte jetzt gesagt, so vom Klang, also habe ich gerade von meiner Frau gelernt, die singt so ein bisschen hobbymäßig. Ich finde ja dieses Halleluja total schön.
2: Ja.
4: Aber wenn man sich den Text mal gibt,
2: okay,
4: passt ja nicht mehr auf eine Beerdigung.
2: Ist es so, ist es sexuell angehaucht?
4: Ich glaube, sie sagte so.
3: Es wird auch für jede Hochzeit missbraucht inzwischen.
4: Ja.
2: Echt? Okay.
3: Und ich habe übrigens mal gehört, es schickt sich nicht im Altersheim Last Christmas zu spielen.
4: Ja, das kann ich verstehen. Vielleicht Time to Say Goodbye finde ich da vielleicht passend.
2: Time to Say Goodbye, ja.
4: Es ist ja so ein Auf Wiedersehen oder was heißt so ein Tschüss. Das ist ja ein Tschüss, kein Auf Wiedersehen, ist ja ein Tschüss, ne, auf der Beerdigung. Ich bin aber so auch...
3: Also meine Großmutter, die wurde erst im Oktober beigesetzt, Gott hab sie selig. Und was meine Mutter immer schon gesagt hatte, weil meine Oma das Lied auch sehr mochte von Andreas Gabayé, das Einmal sehen wir uns wieder, aber sie hat es von einer deutschen Interpretin, also todtraurig, aber dennoch irgendwie traurig schön. Also das ist einfach sehr emotional und was gibt es Schöneres, als wenn du dich am Ende deines Lebens dankend niederlegen kannst und sagst, ich hab's gesehen.
4: Ich glaube, das ist eine gute Lösung, wenn man weiß, was der mochte.
2: Ja.
4: Und dann liebt man, egal ob fröhlich oder traurig, wenn er ein fröhliches Lied, wenn er sein Lieblingslied war, dann soll er das doch mitnehmen.
2: Ich war mal auf einer Trauerfeier, da ist ein Fußballtrainer tatsächlich auch gestorben, ein Betreuer aus meiner Mannschaft damals, hab ein paar Worte sagen dürfen und da lief dann Micky Krause, Zehnackte Friseuse, und habe gesagt, ja, warum auch nicht? Ja. Weil das war sein Ding, er hat es geliebt, ne, war so seine Feiermusik, er hatte selbst so eine kleine Bar, ne, Partykellerschuhe aus, ne, kennt man ne, und das war sein Ding und da lief der eben auf der Trauerfeier. Ja, und? So what?
3: Da gibt es auch wirklich ganz klare Ansagen oftmals von gerade von Lebemenschen, die gesagt haben, hey, wenn ich sterbe, das wird eine Party.
2: Highway to Hell, sage ich mal.
3: Das wird eine Party.
4: Kommt in Schwarz.
3: Wehe, einer kommt in Schwarz.
2: Sehr gut.
3: Und danach wird richtig gebechert und dann lass sie mich nochmal hochleben, gefälligst.
2: Ja. Flo, ich habe für dich ein paar Stichwörter und du sagst einfach spontan, was dir dazu einfällt, okay?
4: Jetzt bin ich gespannt.
2: Günther Jauch.

0: Okay. Als ich noch jung war. Die Pizza ist es. Beste Serie aller Zeiten.
1: Game of Thrones.
0: Lieblingssong.
1: Aktuell von Johannes Oerdegan Guten Tagen.
0: Oh, schön.
1: Zieht mich immer, wenn ich schlechte Laune habe, zieht er mich immer hoch. Ich durfte Johannes Oerding dieses Jahr kennenlernen bei unserem Lieder- und Plakatwettbewerb. Netter Typ, geiler Musiker. Finde ich, das Lied ist so, dass wenn ich schlechte Laune habe, dann muss das rein.
2: Habt ihr das einstudiert?
1: Nee.
0: Das
2: ich habe versucht, die Fragen für mich, auf mich bezogen mit zu beantworten.
0: Der Flo ist einfach so schnell.
2: Ja, ich habe es gemerkt.
0: Ja,
2: also ich nicht.
0: Schneller geht's nicht.
1: Ich hatte eigentlich, weil ich die Folge von euch mit Olli Dietrich ganz gut finde.
0: Ja, immer noch, sehr gut.
1: Ja, ich habe eigentlich seine Antworten auswendig gelernt, aber das passt irgendwie nicht auf die Fragen.
2: Oh, kann man trotzdem.
0: Nee, Olli Dietrich ja auch wirklich großartig. Ne? Ich sag nur, wer stiehlt mir die Show? Und fantastisch. Und unser Podcast mit ihm, wie Ditsche ist Dietrich.
2: Ditsche ist einfach...
0: Der Mann ist einfach großartig. Er hat auch einen tollen Sohn mit Jonathan Henrich, der fantastische Musik macht. Also wenn ihr das noch nicht gehört habt, liebe Hörerinnen und Hörer, hört euch das bitte mal an. Wirklich eine ganz tolle Familie. Einfach großartig. Und Flo, das ist auch deswegen eine Special-Folge heute, weil ja in 5 Tagen ist Heiligabend und eine Woche später ist Silvester. Und wir hatten da mal gemeinsam eine Produktion, die du angeschoben hast, im Social-Media-Team auch. Und vielleicht ist der Appell an dieser Stelle wieder genauso wichtig wie vor einem Jahr.
1: Das stimmt. Also wir haben... Um das mal dazu zu sagen, wir haben ja vor, wie lange ist das schon her? Es ist schon 3 Jahre her, glaube ich, ne? 3 Jahre.
0: Ja.
1: Haben wir eine Silvesterkampagne gemacht mit vielen Hamburgern hier, bekannten Hamburgern, die ja quasi dazu aufgerufen haben, der Tenor war keine Gewalt gegen Einsatzkräfte.
0: Genau.
1: So, ob nur Feuerwehr, Polizei.
0: Wo man eigentlich denkt, das ist ja eigentlich normal, aber ist es nicht. Ja,
1: sollte normal sein, aber es gab halt ein paar Jahre lang... Probleme in dieser Hinsicht, wenn man mal wieder so, aber man muss aber auch dazu sagen, es ist in den letzten Jahren, also im letzten Jahr war so gut wie gar nichts tatsächlich, das war wirklich alltags, wie man auch in allen Alltagspartynächten das hat, so, ne, war relativ wenig, so, aber auch, ich finde, das sollte ein absolutes Muss sein, ne, ein absolutes Muss sein, dass, wenn Einsatzkräfte kommen, in erster Linie wollen die helfen. Na klar sind wir auch immer die Blöden, die auch mal einen festnehmen. So, aber unterm Strich gibt es auch eine Seite, der helfen wir damit.
0: Ja, klar.
1: Ne? So, ja. Das verkennt man ja leider immer. Sollte das ein absolutes No-Go sein. Das sollte jeder verinnerlichen, dass wenn Rettungskräfte kommen, Einsatzkräfte kommen, dann lass sie arbeiten. Ne?
2: Und da spielt auch keine Rolle, was du für eine politische Seite hast.
1: Überhaupt
2: oder was
1: keine.
2: Für ein Statement. Und eben, wie du schon sagst, egal welche Art von Rettungskräften. Und um nochmal aufzugreifen, hinter jeder Uniform steht ein Mensch, der eine Familie zu Hause hat. Und wenn Leute in Kauf nehmen, wenn sie Gehwegplatten vom Dach schmeißen oder Feuerlöscher in die Frontscheibe von
0: Das sind ja keine Leute mehr.
2: Da hört's auch auf und dann, ja, nee, da darf ich jetzt gar nicht mich in Rage.
0: Du hast ja jetzt mal so einen richtigen Downer noch zum Schluss.
2: Nein, das will ich ja eben gar nicht.
0: Weil ich muss dich feuern leider.
2: Silvester.
0: Du bist raus.
2: Silvester ist
0: hier
2: ja,
0: ohne Imsen.
2: Ja, jo. Silvester ist ja auch grundsätzlich immer ein... Also ich bin immer sehr emotional an Silvester. So, wenn der Countdown kommt, ich meine, ich weiß ja, es passiert um 0 Uhr nichts Schlimmes und es geht einfach von vorne los. Aber irgendwie ist das so, geht euch das auch so? Geht euch dann auch immer so das letzte Jahr nochmal im Kopf rum? So schon. In Sekunden? Ja, und
0: ist normal, ne? Oder?
1: Naja, also ich muss sagen, also Silvester lässt mich seit ein paar Jahren echt kalt. So.
2: Also ich würde auch schlafen gehen, wenn ich nicht arbeiten müsste an Silvester. Aber
1: so. Naja, also... Weihnachten ist mir da mal sehr wichtig, so fest mit der Familie, das finde ich immer, das ist mir super wichtig, ne, dass man da so zusammenkommt, aber Silvester, ich habe in den letzten 20 Jahren halt auch, glaube ich, irgendwie 80% der Silvesterfeiertage immer gearbeitet, so, deswegen,
0: ja. Aber wir haben ja zum Glück deinen Sohn noch hier, Mats, 12 Jahre alt, im Podcast Erhi und Imsen und in 5 Tagen ist Weihnachten, Heiligabend. Mats, was wünschst du dir eigentlich zu Weihnachten?
3: Weiß ich nicht.
2: Also ein sehr genügsames Kind.
0: Wollte ich gerade sagen.
2: Wunderbar.
0: Das hätte ich von meinem Sohn auch gerne mal gehört.
1: Da hängt bestimmt schon wieder irgendwo ein Wunsch dran.
0: Bitte ausrollen. Ja. Flo Bergmann, vielen, vielen Dank für deinen großartigen Besuch.
1: Gerne.
0: Das hat richtig Spaß gemacht, auch mal ein bisschen hinter die Kulissen zu schauen. Der Polizeiarbeit, der Öffentlichkeitsarbeit, Social Media Team, viel Erfolg natürlich. Folgt ihn einfach bei Instagram, es macht richtig Spaß.
1: Und bei TikTok auch. Und
0: bei
1: überall.
0: TikTok auch,
1: Überall.
2: Genau, up bei WhatsApp. To date, würde ich sagen.
0: Genau. Ja, wir mit unserem Dosentelefon hier, und wir alle da so modern unterwegs.
2: Ja.
0: Stefan, ehe du jetzt verhaftet wirst, die letzten Worte sind wie immer in deiner Hand.
2: Heute auch wieder.
0: Aber leider ja. Aber hau raus.
2: Ich hau raus. Wieder ein Tag näher an Weihnachten.
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12: Ich bin David Riemer. Bei Flügen aus Deutschland wird ab Juli weniger Ticketsteuer fällig. Der Bundestag hat am Abend eine Gesetzesänderung beschlossen. Dadurch sinkt die Abgabe je nach Strecke um einen Betrag zwischen 2,50 Euro und 11,40 Euro pro Flug.
13: Der Luftverkehr in Deutschland stagniert. Die Luftverkehrsbranche sieht dafür in der Ticketsteuer zusammen mit ebenfalls stark gestiegenen Gebühren für Passagierkontrollen und Flugsicherungen einen Hauptgrund. Für sie ist die aktuelle Absenkung aber nur ein notwendiger erster Schritt gegen bestehende Wettbewerbsnachteile. Bei den Passagieren ankommen dürfte die Steuersenkung. Der Preisvorteil könnte aber beispielsweise durch steigende Kerosingebühren schnell wieder zunichte gemacht werden. Aus Berlin Dirk Zeitler.
12: Während in Deutschland US-Soldaten abgezogen werden sollen, will US-Präsident Trump zusätzlich 5000 Streitkräfte nach Polen entsenden. Das kündigte Trump auf der Plattform True Social an.
14: Trump begründet die Entscheidung mit seinem guten Verhältnis zum polnischen Präsidenten. Aber konkret über das Wann und Wo dieser Verlegung von US-Soldaten wurde er nicht. Der Abzug von 5000 US-Soldaten aus Deutschland hat nach Ansicht Polens eine Neuorganisation der amerikanischen Truppen in Europa zur Folge. Dies könnte dazu führen, dass andere Brigaden in andere Länder geschickt werden, hieß es aus Warschau. Vor 3 Wochen hatte das Pentagon den Abzug von rund 5000 US-Soldaten aus Deutschland befohlen. Aus den USA, Tina Eck.
12: Bei einem Cyberangriff auf einen externen Dienstleister deutscher Kliniken sind Daten zehntausender Patientinnen und Patienten gestohlen worden. Allein die Uniklinik Köln meldet rund 30.000 Betroffene. In Baden-Württemberg wurden Daten von mehr als 72.000 Personen der Unikliniken Freiburg, Ulm, Heidelberg und Tübingen erbeutet. Gestohlen wurden etwa Namen, Geburtsdaten und Adressen, teils auch Rechnungsdaten mit Hinweisen auf Diagnosen und Behandlungen. Die Kliniken betonen, Patientenversorgung und klinische Systeme waren zu keinem Zeitpunkt betroffen. Zum Fußball. Bundesligist VfL Wolfsburg ist im Relegationsspiel gegen den Zweitligisten SC Paderborn nicht über ein torloses Unentschieden hinausgekommen. Die Niedersachsen konnten beim 0:0 den Heimvorteil gegen den Zweitliga-Dritten nicht nutzen und müssen weiter um ihren Verbleib in der Bundesliga zittern. Das Rückspiel ist am kommenden Montag in Paderborn. Zum Wetter die aktuelle Vorhersage des Deutschen Wetterdienstes. In der Nacht im Norden und Nordosten wolkig, aber meist trocken. Im Rest überwiegend klar, Tiefstwerte 11 bis 5 Grad, an den Küsten kühler. Tagsüber in der Nordosthälfte einige Wolken, aber kaum Schauer, sonst viel Sonne und trocken. Höchsttemperaturen 21 bis 28, am Oberrhein bis 30 Grad.
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1: Ja, herzlich willkommen an eurem Erhi und Imsen-Tag. Das hier ist übrigens keine Einbahnstraße. Ihr findet uns auch bei Insta unter Erhi und Imsen. Überhaupt läuft ja heute fast alles über Social Media. So würde es wahrscheinlich auch heute in der Kirche heißen, Jesus hatte 12 Follower.
3: Ja, oder in einem Märchen könnte man auch schreiben, Alibaba und die 40 Follower.
4: Oder hatte Guella de Ville 101 Follower. Wer weiß das schon? John, es ist Freitag, 15. Mai.
1: Absolut richtig.
4: Ja, the day after. The day after, oh, the Vatertag. Ich weiß nicht, wie es heutzutage in Deutschland noch so zelebriert wird. Früher haben wir das gerne mal als Grund genommen, um die Leber von der Spenderliste zu streichen. Hat das noch Tradition in Hamburg?
1: Ja, unbedingt. Beispiel? Ja, natürlich.
4: Ist das noch Bollerwagen
1: ja, da ist jeder, und das ganze natürlich. Programm? Da ist ja. Jeder Tag Vatertag, weißt du doch.
4: Ja, weiß ich. Ich weiß ja auch, wir haben es ja auch in unseren jungen Jahren schon sehr zelebriert, bis mir mal einer gesagt hat, du, das heißt Vatertag, weil man Vater ist, nicht weil man einen hat. Ja, das sollte man an der Stelle auch nochmal
1: ja, finde ich sehr gut. Stefan, es ist ein ganz besonderer Tag. Weißer Rauch steigt auf. Wir haben einen tollen Gast gefunden für euch heute und ganz neu, sie ist so cool und interessant und so spannend, dass wir ihr eine ganze Staffel widmen mit zwei Teilen.
4: Ja, ja.
1: Heute am 15. Mai Teil 1 und in zwei Wochen Part 2 dann am 29. Mai mit Sabrina Rizzo. Sabrina, herzlich willkommen bei Erhi und Imsen bei Stefan Mund und John Ment.
5: Ja, vielen, vielen Dank. Was für eine tolle Anmoderation. Ich muss schon aufpassen, dass ich nicht reinlache in eure Anmoderation.
4: Ja,
5: klasse. Und ich freue mich wirklich sehr.
4: Du, Sabrina, wir sind ja, also ja. Für uns ist es eine wahnsinnige Ehre. Du hast so viel noch zu erzählen gleich für uns aus deinem Leben und aus dem, was du machst. Und du bist uns zugeschaltet, das können wir ja auch einfach so sagen. Du bist gerade auswärts tätig, arbeitest an einem neuen Buch, was bald herauskommt. Und John und ich, wir sind sehr dankbar, dass wir quasi unserer Mimik freien Lauf lassen können. Und warum das so ist, das werden wir auch noch erfahren. Unser Konzept ist nämlich so durchschaubar wie ein Glas Wasser. Wir beginnen Sätze, du beendest sie. Und das wird in dieser und auch in der nächsten Folge besonders spannend.
1: Ja.
4: Du bist Verhaltensexpertin, Bestsellerautorin, Polizeicoach, Dozentin und Profilerin. Analysierst also seit über 20 Jahren, wie Emotionen, Macht und Manipulation die Kommunikation beeinflussen. Und diesen Job hast du dir ausgesucht, weil?
5: Weil ich schon immer großes Interesse daran hatte, hinter die Fassade schauen zu können.
1: Mhm. Bei dir lerne ich ja, Sabrina, manipulative Muster früh zu erkennen und sich gezielt auf entscheidende Verhandlungen vorzubereiten. Dich kann mittlerweile keiner mehr manipulieren, weil...
5: Weil ich tatsächlich in jedem Ansatz sofort erkenne, in welche Richtung das es läuft, was allerdings nicht immer ein Segen ist, sondern auch einen Fluch mit sich bringt.
4: Das glaube ich dir sofort. Ich stelle mir gerade folgende Situation vor. Meine Frau und ich, wir haben eine Differenz, eine kleine Streitigkeit in Anführungsstrichen. Jeder will seinen Standpunkt klar machen oder es wird einem was unterstellt, quasi Lügen wird einem unterstellt. Wie funktioniert das bei dir in der Partnerschaft? Kannst du das außen vor lassen? Kannst du sagen, jetzt bin ich einfach nur Sabrina und bin nicht in meiner Funktion als Profilerin oder Analystin unterwegs? Und glaubt dir deine Partnerin auch, dass du jetzt nur Sabrina bist? Oder kommt man aus dieser Rolle auch gar nicht raus?
5: Oh, das ist tatsächlich eine Gemengelage. Jetzt muss ich ganz kurz mal einwerfen. Ich bin ein bisschen erkältet für alle, die mir folgen und sagen, die hört sich so komisch an. Ich bin ein bisschen angekratzt. Ja, aber um die Frage zu beantworten, es ist schon so, dass ich manchmal gerne die Möglichkeit hätte, was nicht wahrzunehmen. Weil sobald es halt in die Richtung geht, dass ich was wahrgenommen habe, ich sofort in meinem analytischen Verstand bin und verarbeite, weil ich auch der typische Overthinker bin. Mhm. Das geht einher so. Und das ist manchmal anstrengend. Ich würde mir manchmal gerne wünschen zu sagen, oh, ich hätte es jetzt nicht gerne gesehen oder nicht gerne bemerkt. Ne? Aber es geht nicht, man kann es nicht trennen voneinander. Das ist wie, du bist Taxifahrer und hast jetzt Feierabend und kannst auf einmal kein Taxi mehr fahren, kein Auto mehr fahren. weil du einfach kein Auto fahren könntest.
4: Ja, ja, ich glaube das sofort.
5: Du fährst halt nach Hause, ne?
4: Ja.
5: So ist das bei mir eben auch.
4: Ja, meine Frau, die ist in einer Phlebologie tätig und die kann im Sommer am Strand, die muss Beine analysieren und sieht immer potenzielle Kundschaft. Ja,
1: Ist sie tätig? Wie heißt das?
4: Phlebologie, Venen.
1: Phlebologie?
4: Ja.
1: Wer hat sich das denn ausgedacht?
4: Weiß ich nicht, ich nicht.
1: Ein Herr Phlebo wahrscheinlich.
4: Wahrscheinlich.
1: Das ist ja völlig absurd. Okay, gut, also Phlebologie, da was dazugehört. Und wo wir gerade bei Erkältologie sind, was nimmst du denn, Sabrina, wo du gerade gesagt hast und deine Follower werden und Followerinnen werden das ja auch in... Was nimmst du denn, wenn du erkältet bist? Mal so kleiner Sidekick jetzt nebenbei.
5: Also tatsächlich versuche ich alles auf natürlichem Wege. Ansonsten unterstütze ich das Ganze mit Zink oder mit einem guten Tee, mit Vitamin C, mit Vitamin D. Also das, was man so an Supplements noch add-on nehmen kann. Ne? Und wenn ich merke, das hilft, dann braucht es auch keinen Arzt oder eine Ärztin mit gröberen Medikamenten. Sehr, sehr selten.
4: Ja, also die Ärzte sagen einem ja sowieso nur, dass man, was man selber schon weiß, sie sind krank.
5: Ja, ja, genau.
4: Wow, nicht schlecht.
1: Aspirin.
4: Ja, gar nicht so schlecht. Ja. Dein Buch, das Rizzo-Konzept, wird von Leserinnen und Lesern ja wirklich abgefeiert. Es klingt aber auch wirklich spannend. Das Wichtigste ist zu wissen, was dein Gegenüber gerade denkt. Die von dir, Sabrina Rizzo, entwickelte Rizzo-Methode hast du entwickelt, um...
5: um anderen Menschen zu zeigen, wie sie Menschen analysieren können, so wie ich das mache.
4: Ja, das finde ich total spannend. Und jetzt habe ich mir aber natürlich so dieses Szenario vorgestellt. Stell dir mal vor, irgendwann hat jeder diese Rizzo-Methode angewandt. Es wird und ist populär und immer mehr. Aber irgendwann weiß ja das Gegenüber auch, dass es vielleicht gelesen wird.
1: Gerizzot wird.
4: Gibt es eigentlich gerizzot wird? Gibt es eigentlich auch eine Methode, dass man sich davor schützen kann? Also im Prinzip die Umkehrvariante? Also gibt es Anhaltspunkte, dass man sagt, ich möchte nicht gelesen werden, weil das ja vielleicht auch privat oder beruflich wichtig sein kann, eine gewisse Rolle beizubehalten oder eine gewisse Fassade aufrechtzuerhalten? Weil ich sag mal, es möchte ja auch niemand unbedingt immer in seine hinter seine Fassade schauen lassen. Und das ist ja auch sicherlich in manchen Bereichen und in manchen Positionen auch absolut legitim.
5: Ja. Naja, vielleicht erkläre ich das mal so, wenn Psychologinnen und Psychologen sind ja sehr gut ausgebildet, die können das ja auch. Mhm. Nur eben auf dem therapeutisch-psychologischen Wege. Ne? Die wissen dann auch, wenn der Klient, die Klientin das ein oder andere sagt oder sich so und so verhält, dann geht das in die oder in jene Richtung. Mhm. So mache ich das auch, eben allerdings halt im Schwerpunkt, was Verhandlungen angeht, Wirtschaft, Crime, bei Kriminalpolizei. Ne? Also ich mache eigentlich nichts anderes, als die das machen, nur geht es bei mir eben um Quid pro Quo Sachen. Ne? Also, was können wir tun, dass du eher mit uns kooperierst. Und ja, wir wollen alle nicht analysiert werden oder haben da so ein bisschen einen Space, den wir für uns behalten wollen. Aber das mache ich dann auch. Ne? Mhm. Wenn ich merke, dass jemand da Bedenken hat, es ist ja nun meine Aufgabe, das sofort zu erkennen, dann stochere ich da auch jetzt nicht rein, wenn es nicht unbedingt nötig ist. Ne?
4: Ja.
1: Die Rizzo-Methode, die von mir entwickelte Ment-Methode, sorgt dafür, Leute wie meinen Podcast-Partner Stefan Mund aus der Ruhe zu bringen, indem ich auch in dir lese wie in einem Buch, lieber Stefan, und feststelle, mehr als 3 Seiten sind da einfach.
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11: Ich bin David Riemer. Ab Juli wird bei Flügen aus Deutschland weniger Ticketsteuer fällig. Der Bundestag hat am Abend eine entsprechende Gesetzesänderung verabschiedet. Je nach Strecke sinkt die Abgabe pro Flug um 2,50 Euro bis 11,40 Euro. Ob Tickets dadurch günstiger werden, ist allerdings unklar. Wegen stark gestiegener Kerosinpreise gilt es als zweifelhaft, dass Airlines die Ersparnis an Kunden weitergeben. Die Rente ist immer ein Aufregerthema. Aktuell löst ein Bildbericht Diskussion im politischen Berlin aus. Die von der Bundesregierung eingesetzte Rentenkommission, die bis Ende Juni Vorschläge für umfassende Reformen der Alterssicherung machen soll, wolle eine Anhebung des Renteneintrittsalters auf 70 Jahre empfehlen, heißt es darin.
12: Es gab schnellen Widerspruch aus der Bundesregierung und auch von Mitgliedern der Rentenkommission. Bisher sei nichts entschieden und es dauere noch ein paar Wochen, bis die Vorschläge auf dem Tisch lägen, hieß es. Laut Artikel soll die Rente ab 70 für diejenigen gelten, die in den 90ern geboren sind und eben jünger. Auch das Rentenniveau soll sinken und es soll aktuell darüber diskutiert werden, ob man nach wie vor früher in Rente gehen darf. Rente mit 70 hatte schon Wirtschaftsministerin Reiche von der CDU ins Spiel gebracht. SPD, Gewerkschaften und Sozialverbände sind gegen eine generelle Anhebung der Altersgrenze. Aus Berlin, Tine Klimach.
11: Jeder vierte Verbraucher in Deutschland hat Chatbots wie ChatGPT schon um finanziellen Rat gebeten. Das zeigt eine Umfrage des Digitalverbandes Bitkom. Demnach sehen 56% KI bei Geldanlagen, Finanzplanung oder Kreditberatung als Chance, 40% als Risiko.
13: Die Umfrage macht deutlich, wie offen viele Verbraucher inzwischen für künstliche Intelligenz sind und wie hartnäckig zugleich die Vorbehalte bleiben. Bitkom-Präsident Wintergerst verweist darauf, dass Finanzen eine Vertrauensfrage sind und Anwendungen daher transparent, sicher und nachvollziehbar sein müssen. Beim Online-Banking ist die Digitalisierung längst Alltag. 84% nutzen digitale Angebote, meist per Smartphone-App. Thomas Bleskin, Nachrichtenredaktion.
11: Zum Handball. Der SC Magdeburg hat seinen ersten Meistermatchball genutzt und den vierten gesamtdeutschen Titelgewinn vorzeitig perfekt gemacht. Der souveräne Tabellenführer der Bundesliga gewann das Topspiel gegen Verfolger SG Flensburg-Handewitt in letzter Sekunde mit 31:30. Dadurch ist Magdeburg an den letzten drei Spieltagen von den Verfolgern nicht mehr einzuholen. Zum Wetter die aktuelle Vorhersage des Deutschen Wetterdienstes. In der Nacht im Norden und Nordosten wolkig, aber meist trocken. Im Rest überwiegend klar, Tiefstwerte 11 bis 5 Grad, an den Küsten kühler. Tagsüber in der Nordosthälfte einige Wolken, aber kaum Schauer, sonst viel Sonne und trocken. Höchsttemperaturen 21 bis 28, am Oberrhein bis 30 Grad.
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1: Ja, und eins steht mal fest, euer Podcast heute am Freitag, den 6. März, müsste eigentlich Erhard und Imsen heißen, denn unser heutiger Gast ist Marek Erhard. Herzlich willkommen, Marek.
3: Ja, vielen lieben Dank. Hallo, ihr beiden.
4: Ja, hallo, lieber Marek. Mein Gott, John, da kommen ja wieder 5 Mark in die Wortwitzkasse jetzt.
1: 5 Mark sozusagen.
4: 5 Mark.
3: Das Schlimme ist, ich kenne John schon so lange. Ja, die Kasse ist sowas von überfüllt.
4: Die ist sowas von voll und ich denke auch jedes Mal, jetzt kriegst du ihn, jetzt hast du ihn. Nein, den vergiss es. Er hat immer noch das letzte Wort. Lieber Marek, wir freuen uns.
3: Ja, ich freue mich auch.
1: Und Marek Erhard vorzustellen, das ist in etwa so, wie wenn du in die Kirche kommst, auf das Kreuz zeigst und sagst, das ist übrigens Jesus.
3: Also oh, komm, hör auf.
1: Jeder und jede Deutsche hat dich schon gesehen oder gehört, darauf wenden wir.
3: Nein, das ist definitiv nicht so. Vielleicht hatte ich schon mit der einen oder anderen mal was. Man weiß es ja. Nein, Spaß beiseite. Das glaube ich definitiv nicht. Trotzdem vielen lieben Dank für die Blumen.
1: Schauspieler, Moderator, Synchronsprecher, Podcaster, True Crime Hamburg, Ehrenkommissar der Hamburger Polizei, Werbesprecher. Welche Werbung hat dir eigentlich am meisten Spaß gemacht?
3: Das ist lustig. Ich bin schon eine kleine Sprachsau. Ich liebe das absolut. Schon sehr. Und ich mache ja seit sehr, sehr vielen Jahren zum Beispiel ganzen Kinotrailer für Warner.
1: Ja.
3: Und wenn dann zum Beispiel so ein neuer Bond mal um die Ecke kommt oder so, das ist schon echt geil, weil das eben halt auch für mich, ja, das gucke ich eben halt auch. Und ich habe jahrelang Jim Beam gemacht. Und ich war kein Whisky-Trinker.
1: Oha, okay.
3: Aber trotz alledem waren das so, also es gab wahnsinnig auch Sidolin und ganze Putzpalette rauf, runter. Bravo-Hits zum Beispiel, ja. Mache ich seit Kopplung 30.
1: Ach geil.
3: Und ich habe letzte...
4: Wo stehen wir da eigentlich?
3: Kann ich dir genau sagen. Ich habe jetzt die Ankündigung bekommen, ich mache im März die 135.
1: Nicht dein Ernst. Aber man kann es auch mischen, ne? Das ist kein Jim Beam, das ist Sidolin. Also man kann es auch mischen eigentlich.
3: Absolut, absolut.
1: Marek, in 9 Tagen ist Oscar-Verleihung am 15. März in L.A. unter anderem nominiert für den Oscar als bester Hauptdarsteller, ist neben Leonardo DiCaprio der Schauspieler Timothy Chalamet in Marty Supreme, ein Film, in dem es um Tischtennis geht. Mhm. Hier einer der entscheidenden Ausschnitte.
3: Ich bin durchgedreht, als ich das gesehen habe, weil es wirklich so spannend war.
4: Ja, das ist so spannend, die Farbe beim Trocknen zu gucken.
1: Marek, welcher Film bekommt von dir die meisten Oscars, wenn du sie vergeben dürftest?
3: In der Vergangenheit?
1: In der Vergangenheit. Musik, Hauptdarstellerin, Hauptdarsteller, Nebendarstellerin.
3: Also tatsächlich bin ich ein riesen Tom Hanks-Fan und eben auch in Verbindung mit Leonardo DiCaprio. Also Catch Me If You Can war einer meiner absoluten Lieblingsgeschichten.
1: Ja.
3: Ich habe es ja auch probiert, als Pilot hier mal ein bisschen unterzukommen und ein paar...
1: Spannende Geschichte. Ja, du hast ja den Pilotenschein, eine Pilotenlizenz.
3: Genau, aber ich fand diesen Film einfach irrsinnig spannend, weil tatsächlich ist bei mir so, ich gucke nicht so wahnsinnig gerne Filme, die wieder in so eine Zeit reingehen, wo ich ja noch gar nicht auf der Welt war.
1: Mhm.
3: Also ich guck mal, ich bin 89 geboren. Das ist
4: 18.
3: Und das ist ja schon eine Zeit gewesen, die da gab's auch Pan Am.
1: Ja, stimmt.
3: Ich meine, wer kennt noch diese Fluglinie? Ja, Spantax und Pan Am, wow, die geil. Hast du damals ja, so in einem stimmt. In einem Atemzug genannt, genau.
1: Das war doch dieses blaue, dieser Kreis genau. Mit den Zeichen da drin.
3: Genau,
1: rein, ne?
3: Genau. Ja, und ja. Spantax gab es ja auch, das ja, war der stimmt. Urlaubsflieger immer von Hamburg nach wo auch immer hin. So, und das fand ich wirklich einen tollen Film. Ich habe so ein bisschen die Problematik, da ich ja nun auch sehr viel Synchron mache, wir verlieren ja leider aufgrund des Alters jetzt viele, viele tolle, tolle Synchronsprecher.
1: Ja.
3: Also ob es Arne Elsholz war, der erste Synchronsprecher von Tom Hanks, der dann mega. Verstorben ist, mega. Und du musst dich mittlerweile an die neuen Stimmen gewöhnen. Nun gucke ich auch gerne im Original, muss aber ehrlich eines sagen, und das ist wirklich das Tolle an Deutschland, wir synchronisieren einfach so fantastisch,
1: ja.
3: Dass man das eben auch gucken kann. Um auf deine Frage wieder zurückzukommen, also das ist zum Beispiel einer der Filme, die ich ganz großartig fand. Ich dann Mobland. Ich meine, das ist jetzt eine Serie.
1: Die Serie, aber so, sehr cool. Ja.
3: Aber unfassbar.
1: Pierce Brosnan, ne?
3: Ja, und du musst dir mal vorstellen, der war damals als Bond, der war okay. Aber er war weder Sean Connery und noch Roger Moore und auch Daniel Craig nicht. Der war mir zum Teil auch schon Taktik zu viel.
1: Ja.
3: Aber was der da gespielt hat, das ist unfassbar. Ja. Also, gibt tolle Sachen. Ich hoffe, wir können diese Qualität noch lange, lange halten. In Deutschland, glaube ich, wird es mittlerweile schwierig.
1: Ich möchte nur kurz erwähnen, dass wir ja auch hier bei Erhier und Imsen, das habt ihr hoffentlich natürlich auch gehört, sonst hört es bitte nach, ja auch schon zum Beispiel Patrick Bach oder auch Michael Lott.
3: Kenne ich beide nicht. Ne?
4: Noch nie gehört.
1: Die haben das Gleiche bei dir gesagt, komischerweise.
3: Das ist so. Das ist, deswegen verstehen wir uns alle in der Branche so wahnsinnig gut.
1: Weil die sind ja auch wirklich nicht nur, wie du, auch geniale Schauspieler, sondern auch ganz tolle Synchronsprecher. Das ist wirklich der Wahnsinn.
4: Ja, ja, und wir hatten das Thema eben auch schon in der Vergangenheit, ich glaube mit dem Michael Lott ist das gewesen, der eben auch meinte, dass das Synchronisieren in der deutschen Sprache, also in Deutschland, eigentlich seinesgleichen sucht im, also auf der Welt und das teilweise auch, meint
3: das ist er, Kunst.
4: Die Emotionen viel, viel besser rüberkommen, als wenn man sich das im Original anhört.
3: Absolut.
4: Und ich habe damals schon erwähnt und ich finde es immer noch lustig und werde es auch in 10 Jahren noch lustig finden, als ich mal bei einer lieben Freundin zu Hause, die russische Wurzeln hat, mitbekommen habe, dass zumindest vor 20 Jahren in der russischen Sprache einfach eine Person alle Figuren spricht. Das war schon echt amüsant. Emotionen gleich null.
3: Ja, du, oder ich kann dir zum Beispiel sagen, die Soko Hamburg ist mehrfach in verschiedenste Länder verkauft. Wir laufen jetzt in Japan, wahnsinnig erfolgreich. Ich habe jetzt die Soko Hamburg mit mir synchronisiert in Italien gehört. Das ist schon echt abgefahren. Also bei mir haben sie tatsächlich, ich glaube, einen 90-Jährigen drunter gepackt. Der spricht dann irgendwie like Shamjo. Miki Hamo Oshka.
4: Wie ist deine persönliche Angst vor KI?
3: Gar nicht.
4: Gar nicht.
3: Nee, ich sag dir auch warum. Angefangen, sie zu nutzen für mich. Also auch das Anwaltsschreiben an euch beide nach dieser Sendung.
1: Ja, natürlich.
3: Mit Abmahnungen und allem drum und dran. Ja, und ne, ihr wisst, was da kommt.
1: Das Übliche.
3: Das geht ja, das macht man ja im Fahrstuhl von unten nach oben.
4: Ja, ja, sicher,
3: das ist
4: sicher.
3: Ja dann schon fertig.
4: Ja.
3: Ich finde KI cool, wenn man weiß, wie man sie benutzt. Allerdings sage ich dir tatsächlich, für meinen Beruf als Sprecher wird es in spätestens 1 bis 1,5 Jahren katastrophal werden. Hm. Ich glaube auch im Bereich, John, du wirst mir recht geben, auch im Bereich Radio wird
1: ist
3: es
1: ja jetzt schon, ja.
3: Ist es jetzt schon, ja, genau. Also ich kenne auch, wenn du dir diese ganzen Digitalradiosender anhörst, so 80s oder so, total cool. Aber ich weiß, die Moderatoren sitzen alle zu Hause am Essenstisch und nehmen das irgendwie auf und schicken einfach nur die Sprache kurz rüber.
1: Ganz übel.
3: Das ist ja tatsächlich, ja, wenn wir mal ehrlich sind, der Beginn.
4: Dass die Seele auf der Strecke
1: bleibt. Also die KI kann natürlich keine Geschichten erzählen. Das ist immer noch unser großes Plus, denke ich mal.
3: Und hat keine Empathie.
1: Und hat keine Empathie, hat nichts erlebt. Also genau. Ich weiß nicht, wann sich das
3: und
1: noch
3: das
1: ändert.
3: Und das hast du jetzt auch nicht?
1: Ja, nee, eben.
4: Davon aber auch nicht so viel.
1: Kommt hier wie KI aus der Kiste, ne? Ich merke das schon. Ja. Nein, aber wir haben ja ein Konzept, Marc.
4: Genau, wir haben dieses
1: Konzept. Wir wollen dich in dieses Konzept einbinden jetzt.
4: Ja, ja, dieses Konzept haben wir gerade schon ein bisschen spüren dürfen. Der John hatte schon angefangen mit dem ersten Satz. Wir geben dir gnadenlos einen Satz und du musst ihn beenden. Und wenn ich dem, was man im Internet über dich so findet, glauben kann, ist neben der Liste von Interpol, wo du gesucht wirst, steht unter anderem aber auch, dass wir ein Schicksal teilen. Wir haben nämlich beide unser Abitur kurz vorher beendet oder nicht beendet oder
3: das
4: abgebrochen.
3: Das stimmt.
4: So, beende doch jetzt bitte mal folgenden
3: Satz. Können wir aber ganz kurz nur eines klären. Ja. Wie lange bist du gesamt zur Schule gegangen?
4: 13 Jahre.
3: Gut, ich 15. Weil ich so extremst gut war, habe ich auch dann
4: also aufs Faul. Länger bleiben.
3: Ich habe 2-mal wiederholt.
1: Das ist sehr wohlgefühlt.
3: Und da war dann für mich einfach, ich habe das Abitur, weil ich, die Schulbehörde hat von mir verlangt, 13 Jahre zur Schule zu gehen. Ich habe den 2 Jahre geschenkt.
4: Ja.
3: Ich war auf dem Wirtschaftsgymnasium City Nord, habe tatsächlich ein Fachabitur. Also das Wort Abitur ist bei mir im Zeugnis schon drin. Es ist nur Fachabitur. Und das ist, hast du es je vermisst?
4: Nein, und jetzt kommen wir nämlich zu meinem Satz. Du hast es nie bereut, weil
3: es so nicht stimmt.
1: Das ist, aber so decken wir hier auf, ne? Wir
3: sind und das ja kann auch, ich ganz kurz erklären.
4: Ja,
3: als
4: erklär.
3: Corona war
1: ja.
3: Und ich abends mit den Kindern wieder sternhagelvoll auf der Couch lag.
4: Schön.
3: Und selbst der Hund sternhagelvoll war.
1: Natürlich.
4: Ja, was willst du machen?
1: Die Nachbarn gleich mit.
3: Genau, und ich die 160 Kilo Übergewicht auf die Couch geschafft habe, nachdem ich meine Kinder natürlich verprügelt
4: ja, sie,
3: habe.
4: Ja, sehen Sie.
3: Also, Spaß beiseite. Ich habe Ich habe tatsächlich mal einen Abend gehabt, und zwar gar nicht so lange her, als ich merkte, dass die gesamte Branche so gerade bröckelt und eigentlich ja fast auch in Deutschland ein bisschen zum Erliegen kommt, habe ich gesagt, hättest du das damals mal gemacht und hättest was Ordentliches gelernt. Denn eines tue ich, wenn ich Leuten Empfehlungen gebe, die mich fragen, ich würde gerne Schauspieler werden, sage ich, ich helfe dir bei allem, ich gebe dir alle meine Kontakte, du versprichst mir eine Sache, du lernst erst einen richtigen Job. Tischler, Maurer, gut, Radiomoderat ist jetzt kein Job, aber...
1: Nee, aber ansatzweise. Nein, ich bin auch noch in der Probezeit seit 36 Jahren, das ist auch unüblich. Aber.
3: Genau, und du hast mit 40 erst angefangen.
1: Natürlich.
3: Das ist ja so toll. Nein, aber um zu sagen, das ist tatsächlich eine Geschichte, wo ich hätte auch jetzt nichts ändern können. Also selbst wenn ich als Tischler, wenn ich eine Tischlerlehre gemacht hätte mit 18, keiner will dann einen 52-jährigen Tischler nochmal haben. Ich kriege ja nicht mal mehr die Holzplatten hoch.
1: Ja.
3: So, aber das ist tatsächlich so das eine Mal gewesen, wo ich mich gefragt habe, hätte ich einen anderen Weg gehen müssen.
4: Ja, da zitiere ich, was heißt zitieren? Ich hatte da, auch jeder kennt das, glaube ich, auch unsere Hörerinnen und Hörer zu Hause. Es gibt oft Entscheidungen, die man dann in Frage stellt. Hätte ich mal, sollte ich mich, da hätte man nicht so machen können. Und ich habe irgendwann mal gehört und das sehr beherzigt, stelle niemals eine Entscheidung, die du irgendwann mal getroffen hast, in Frage. Denn zu diesem Zeitpunkt ist es die richtige Entscheidung Absolut. Gewesen. Und es macht auch keinen Sinn, darüber nachzudenken, weil der Drops ist gelutscht, wie man so schön sagt. Und aber eben, wir teilen da ein Schicksal und auch ich habe inzwischen das Fachabitur. Ich habe tatsächlich bei einer Filmproduktion damals ein halbes Jahr Praktikum gemacht in der Ausstattung und habe dann gemerkt, auf gar keinen Fall. Denn Ausstattung, ihr werdet das, oder du vor allem, Marek, du wirst wissen, das sind die ärmsten Schweine am Set, die kommen als erstes, gehen als letztes. Ja. Also meine Welt war es überhaupt nicht, aber ich habe das Fachabitur und kann damit auch nichts mehr anfangen.
3: Gut, aber das ist ein Schicksal, was John auch trägt. Er kommt auch morgens als erstes,
4: ja, aber
3: geht aber dann sehr früh.
1: Wir haben alle Freiheiten, wir können morgens vor 5 kommen, wann es uns Spaß macht und abends nach 20 Uhr gehen, wie wir wollen.
4: Also ja, das soll doch mal einer sagen, ne, das ist ein Vollzeitjob.
1: Aber mal ganz ehrlich, egal was wir jetzt gelernt haben oder nicht gelernt haben. Alles hat uns heute hierher geführt.
3: Ja. Ohne Frage.
1: Ich finde, das ist
3: irgendwie. Und wie viele Jahre kennen wir uns, John?
1: Ja, also wir waren mindestens.
4: Ich glaube, kurz danach wurde Braunkohle entdeckt.
3: Ja, das stimmt. Aber jetzt mal ganz im Ernst, guck mal, ich habe angefangen mit dem Radio 1900, warte mal, ich bin
1: okay,
3: ich bin ja dann zu MTV VH1, warte mal, hab bei OK Radio angefangen 1994. Mittlerweile ist ja mein ehemaliger Programmchef auch hier bei euch.
1: Ja, klar.
3: So, ist auch mein Podcast-Produzent übrigens, also auch hält sich immer weiter.
1: Der Olli.
3: Genau. Und, ist mittlerweile, oder was heißt mittlerweile, ist seit damals ein ganz enger Freund, der Patenonkel meiner Tochter. Also es ist so lustig, wie man
4: sich das,
3: und John, und die haben damals dann eben halt ihren Marathon gemacht und wir hatten irgendwie hier den auch irgendwas bei OK Radio und dann haben wir uns gegenseitig auch versucht zu dissen und so haben wir uns dann auch immer kennengelernt. Wir haben diverse Veranstaltungen zusammen gemacht. Also das ist schon echt lustig, wie man
4: aber wie man jetzt auch hört, wie auch unsere Hörer zu Hause mitbekommen, das Dissen hat aufgehört. Das ist schön. Ja. Ist jetzt einfach nur noch respektvolles Miteinander bei euch.
3: Weil er auch nicht mehr so kann.
4: Ja.
3: Also John ist ja das, guck mal, bis das jetzt oben ankommt, das ist ja
1: der, ich vergesse auch ganz viel.
4: Ja.
1: Hier. Marek.
3: Ja.
1: Aber das war legendär. Ganz kurzer Exkurs noch. OK Radio gegen Radio Hamburg, für die ich ja seit vielen Jahren auch arbeiten darf. War OK Radio nicht das mit dem Claim garantiert John Mendt freie Zone?
3: Ja.
1: Es wurde mit genau damit geworben, dass ich da halt nicht zu hören bin. Und das sei denn noch ein großer Vorteil. Ich war mir nie sicher, ob das nicht eher neugierig macht, aber... Ich fand's spannend und geil. Diese Attacke zu starten, fand ich einfach geil.
3: Ja, und das war eben, das. Ich habe zum Beispiel hier auch mal angerufen, die hatten noch immer damals, der Mix macht.
1: Ja, genau.
3: Und dann habe ich irgendwann angerufen, Telefonstreich gemacht an der Telefonzentrale und habe gestottert und habe gesagt, ich möchte gerne mich beschweren, weil ich das total
1: geil.
3: Schlimm finde, dass ihr euch über Stotterer lustig
4: macht.
3: Das
4: ist ja auch gemein.
3: Mal unabhängig davon ist es tatsächlich auch für viele Menschen ein ganz großes Problem. Trotzdem habe ich das so als Telefongag gemacht. Ich habe dieses Ding nicht senden können, weil die Frau vorne am Empfang, das war noch am Speersort, die war so genial, die hat immer nur gesagt, ich verstehe Sie komplett. Kann ich Sie zu unserem Programmchef stellen? Nein, da will ich gar nicht hin. Der kennt mich. Das ist total. Mit Ihnen will ich reden. Also super. Die war wirklich toll. Okay. Und es hat nicht funktioniert.
1: Marek, ihr habt in eurem Lieblingspodcast Er hier und Imsen und wir machen einen ganz kleinen Exkurs. Marek, das muss einfach sein, denn als Enkel von Heinz Erhardt hast du ihn nur kurz und auch krank erlebt, diesen großartigen Komiker, Schauspieler, Musiker und Wortspielmeister. Der Name Erhardt bedeutet für dich?
3: Echt eine Bürde. Echt eine Bürde. Also die Familie ist komplett auseinandergesprengt. Ich habe meine Eltern verloren, meine Mutter letztes Jahr, mein Vater vor 4 Jahren. Das heißt, ich bin jetzt mit meiner eigenen Familie, mit meinen beiden Kindern und meiner Ex-Frau, die du ja auch kennst, ja, Maren, das ist meine Familie. Mit den anderen habe ich nichts zu tun und das ist ein echtes Thema, weil das irgendwie, wobei stimmt nicht, mit einer Cousine und ihrem Mann habe ich sehr viel zu tun, aber tatsächlich ist dieser Name Erhardt, also ich musste ja mich nie erklären, bei mir kam immer die Frage, wirst du genauso geschrieben wie Heinz Erhardt? Da habe ich manchmal gesagt, nee, wie Ludwig. So. Aber sehr letzten gut. Endes machte das die Sache sehr alt. Es ist sehr einfach. Ja. Jetzt gibt es aber dann auch den einen oder anderen, der gerne so heißen würde. Und der hatte dann immer noch zusätzlich, ja, ich heiße so und so, aber ich bin, Punkt.
1: Okay. Ja.
3: Und das ist wirklich, also er ist ein toller Typ. Er wirklich, ich bin in der Erbengemeinschaft, ich kümmere mich um seine Rechte, Buchrechte, Aufführungsrechte und so weiter und so weiter. Ist ganz, ganz toll. Aber leider, ist das in der Familie alles, hat das alles sehr auseinandergesprengt.
4: Das kann ich mir gut vorstellen. Und ich hätte natürlich auch die Frage gehabt, wie ist das für dich? Ist das ein Türöffner gewesen oder ist es eher ein Stein im Weg oftmals gewesen? Und ich könnte mir gut vorstellen, dass es sicherlich etwas von beidem im Leben hatte, wenn man zurückschaut, dass man sagt, vielleicht hat einem das schneller Möglichkeiten aufgezeigt oder hat man schneller eine Chance bekommen, weil man den Namen Erhardt trägt. Aber andersrum ist, denke ich, auch teilweise, dann wird man an jemandem gemessen.
3: Kann ich dir ganz einfach beantworten, du hast vollkommen recht. Also der Einstieg war deutlich einfacher, weil ich auch an Leute rangekommen bin, an die man nicht so einfach mal eben rankommt. Durch Verbindung meines Vaters als Filmregisseur und so weiter und so weiter. Wenn sich allerdings bei mir eine Tür hinter mir geschlossen hat, dann war es keine Holztür, sondern eine Stahltür.
1: Okay,
3: klar. Ich glaube, das gibt es ganz gut wieder.
1: Ja. Marek, du hast Benicio del Toro oder Johnny Depp deine Stimme gegeben, unter anderem bei den 3 Fragezeichen mitgewirkt, den 3 Fragezeichen Kids als Sprecher. Und wir bräuchten jetzt irgendwie 48 Ausgaben dieses Podcasts, um aufzuzählen, wo du überall schon mitgespielt hast und auch geglänzt hast, natürlich Großstadtrevier, Traumschiff, Adelheid und ihre Mörder, der Landarzt, Morden im Norden. Und trotzdem hast du auch Theater gespielt, wie zum Beispiel Viel Lärm um nichts oder im Jahr 2011. Oh. Sofort eine Gänsehaut.
3: Tja.
1: Der Ölprinz bei den Karl-May-Festspielen in Bad Segeberg. Marek, ihr Theaterspielen ist auch sehr geil für dich, weil
3: du die Quittung im Endeffekt direkt nach der Vorstellung bekommst. Also du siehst sofort, gefällt es den Leuten oder gefällt es denen nicht. Und du musst natürlich nochmal ganz anders konzentriert sein. Beim Film kannst du Sachen wiederholen. Hast jetzt auch nicht mehr die Zeit der Welt wie früher, aber du kannst sie wiederholen. Im Theater musst du improvisieren. Und das ist echt total cool. Und ich habe der Ölprinz, um das mal zu sagen, da gibt's eine lustige Geschichte, mich rief meine Agentur an und sagte, du, die wollen dich haben für den Ölprinz, also für die Produktion der Ölprinz. Und da habe ich gesagt, kannst du gleich absagen, mache ich nicht.
1: Okay.
3: Und er sagt, warum? Was ist denn mit dir? Sag ich, ja, ist doch klar, was die wollen. Die wollen, dass ich Kantor Hampel spiele. Kantor Hampel wurde gespielt von meinem Großvater im Film.
1: Ja, stimmt.
3: Bei Winnetou, genau.
1: Stimmt.
3: Und ich wusste genau, was die wollten. Die wollten irgendwie so diese Verbindung schaffen. Kantor Hampel, damals Heinz Erhardt und heute, genau. Und dann sag ich, ja, aber hör's dir doch mal an. Sag ich, also wenn es dich glücklich macht, ich treffe mich mit dem und dann so bin ich mit dem essen gegangen, mit dem Chefbesetzer und dann sitzen wir dann da so und unterhalten. Ist ein wahnsinnig netter Kerl und dann sagt er so, ja, wir würden dir das wahnsinnig gerne anbieten. Sag ich, ehrlich, ich weiß das unfassbar zu schätzen und ich höre von so vielen Kollegen, wie toll das sein soll, aber das ist nichts für mich. Und er sagte, aber man kann doch so eine Rolle nicht absagen. Sag ich, doch, weil wenn der Großvater sie gespielt hat, er sagt, Moment, stopp, dein Großvater hat doch nicht den Ölprinz gespielt. Sag ich, komm noch mal rein. Ich bin einfach nochmal reingekommen. Ich bin wirklich aufgestanden, die Jacke angezogen, habe gesagt, hey, Mensch, toll, dich zu sehen. Und ich habe gehört, ich soll den übrigens. So, und dann habe ich, das war, hat bei mir genau eine Sekunde gedauert. Das habe ich unterschrieben. Und das war wirklich ganz, ganz großartig. Also wirklich, es hat richtig viel Spaß gemacht. Und ja, das war mal wieder ein Jugendlicher, der im Dreck spielen durfte, im wahrsten Sinne des Wortes.
4: Das ist natürlich Winnetou wollten sie uns ja, ob nur berechtigt oder unberechtigt, ja wegnehmen, weil ja vieles nicht mehr so zeitgemäß ist. War das mit den Karl-May-Festspielen eigentlich auch mal ein Thema? Wurde das auch kritisch betrachtet?
3: Naja, also Winnetou hat ja sowieso einen an der Marmel, wenn er immer in der dritten Person von sich redet, oder? Also ich meine, das kennen wir nur von John.
1: Ja, natürlich.
3: John Mann glaubt, ich würde jetzt Werbung abspielen. nein, aber das ist ja, das, ja, aber ich schwöre es dir, auch das würde mich nicht wundern.
4: Ja, geht mir zu, mir persönlich geht es zu weit, aber das ist einfach nur meine persönliche Meinung. Wir haben vorhin schon mal kurz darüber gesprochen, dass eben der Name Türöffner, aber auch Eisentür hinter einem, die zufällt, zugleich ist. Den mutigsten Schritt, den du je in deinem Leben gemacht hast, war?
3: Tatsächlich, dass meine Frau und ich uns getrennt haben. Und da sage ich dir ganz ehrlich, wir haben es ganz toll hingekriegt, weil bei uns beiden, das ist ja immer eine Grundvoraussetzung, dass was gut funktioniert, weil wir beide gemerkt haben, wir waren nicht mehr glücklich zusammen und sind seit mittlerweile 10 Jahren nicht mehr zusammen und sind beide zusammen und auch getrennt voneinander glücklicher denn je.
4: Wow.
3: Und das ist wirklich toll.
1: Ja.
3: Ist wirklich toll. Also ich habe eine so unfassbar tolle Ex-Frau. Auch die Mutter meiner unfassbar tollen Kinder. Aber ich weiß das auch eben sehr zu schätzen. Wir haben zum Beispiel 9 Jahre gebraucht, um uns scheiden zu lassen. Ich habe dann, das kam sogar von mir, dass ich irgendwann gesagt habe, du pass auf, da rutscht mir sogar das Wort Schatzi raus. kennst du ja?
1: Ja, klar.
3: John,
1: ne? Natürlich. Ja, ja, du, ich lasse mich auch öfter mal scheiden.
3: Also ich weiß, ja. Aber Fakt ist, ich habe gesagt, vielleicht ist es für deinen Freund doch jetzt mal cooler, dass ich mal in die zweite Reihe rutsche. Und ja, und da haben wir das gemacht vor 1,5 Jahren und es ist total cool und feiern Weihnachten zusammen, Ostern zusammen. Super. Wir kriegen uns auch eigentlich gar nicht, schön, in die Wolle.
4: Großartig.
3: Ist ganz toll.
1: Ja, auch für die Kinder natürlich, ne? Super. Ich meine, wenn man das so nach vorne auch mal stellt, weil die Kinder haben ja gar nichts davon, wenn man zusammenbleibt und es nicht funktioniert. Und ja, so ist es ja viel, viel besser.
3: Absolut.
4: Das wünsche ich auch jedem, denn gerade wenn Kinder im Spiel sind, und da spielt auch keine Rolle, wie alt die Kinder sind, man hat sich doch mal geliebt und es ist doch mal was entstanden aus dieser Liebe. Mhm. Und wenn man halt feststellt, dass man plötzlich auf der gleichen Straße nicht mehr weitergehen kann zusammen, man muss sich ja deswegen die Spinne fein sein.
1: Du bist so ein furchtbarer Philosoph, ehrlich, so ein Hobbyphilosoph. Das klingt so.
4: Wenn du mitschreiben, Alter, möchtest, gerne.
1: Also alles rausschneiden hier, was er gerade erzählt hat. Marek.
3: Bist du mit erst ein bisschen schwieriger, ne?
1: Ja, das war genau.
4: Erober neue Gäste.
1: Marek, und ihr, unsere Hörerinnen und Hörer, ihr kennt auch diese Leute, die immer sagen bei Filmen, hey, das musst du im englischen Original sehen. Marek, wenn du Filme schaust oder Serien, dann ist für dich besonders wichtig, dass
3: ich nicht ein

0: Serien gehen immer langsamer los. Ich verliere irgendwann die Geduld,
1: ja.
0: Gehe das erste alkoholfreie Bier holen und dann ist es eigentlich schon zu spät, weil dann guckt mein Hund mich an und sagt, gut, wir beide könnten auch eben nochmal schnell eine Runde gehen, lass den Fernseher laufen, komm wieder zurück, es sind 46 Minuten rum, ich komme nicht mehr rein und gucke diese Serie tatsächlich nicht mehr an.
1: Okay, welche Serie hat dich denn so gefixt, dass du von Anfang bis Ende dabei geblieben bist?
0: Muss ich ehrlich sagen, und es gab da auch eine kleine böse Überraschung für mich.
1: Also Mobland, ne? Außer Mobland.
0: Mobland fand ich mega. Ich finde auch Teheran im Moment sensationell. Und man muss diesen Menschen eigentlich einen Preis verleihen, denn so aktuell wie die dritte Staffel gerade ist, das was gerade da im Iran passiert, das ist wirklich schon sehr, sehr ähnlich. Also finde ich großartig. Wahnsinn. Ich habe, was fand ich denn noch? Ach, ich habe hier in der Corona-Zeit mit meinen Kindern alle Folgen Beverly Hills 90-210 geguckt.
1: Ach, wie lustig.
0: Und da muss ich euch ehrlich sagen, erst gab es die ersten zwei Staffeln, waren noch im 4:3 Format, bevor es in 16:9 ging. Ja, und das war wirklich, alle sahen so ein bisschen mumsig aus auf einmal.
1: Und dann die Serie mit dem Witt, plötzlich ging es auf.
0: Genau, also finde ich ganz, ganz toll und stehe ich wahnsinnig. Und dann gibt es eine Serie, die ich tatsächlich wirklich weggesuchtet habe, also einmal 24. Ja. Ich bin ein riesen Kiefer Sutherland-Fan. Ja. Auch wenn er manchmal bei Autofahrten meint, man könnte links und rechts mal ganz kurz anhalten. Und das andere war, und das habe ich mit meinen Kindern gestartet, Designated Survivor.
2: Und zum Kotzen, dass sie nicht weiterging.
0: Pass auf. Und das Blöde ist, ich musste irgendwann unterbrechen, weil ich beruflich nach München musste und meine Kinder wollten weitergucken. Und dann sagten meine Kinder, Papi, du kannst den Mist alleine weitergucken. Sag ich, warum? Weil du ab Folge 10 mitsprichst. Und das hält keiner aus. So ein geiler Typ. Und dann die Stimme dazu.
1: Ah, wie geil.
0: Und da war ich da drauf. Und wusste ich nicht. Also ich habe das total vergessen. Da lief die auch schon eine Zeit und war da schon eingepflegt. Und wir haben das, glaube ich, gesprochen irgendwann 2012, 2013 oder 2015. Das ist wirklich lustig, wenn dir dann sowas passiert. Aber Designated Survivor finde ich ganz toll. Und ich möchte auch tatsächlich so nächstes Jahr, in 3 Jahren Präsident werden.
2: Ja, das ist auch...
1: Dem steht doch nichts im Wege, hör mal.
2: Naja, oder doch. Bitte. Also ja, wir müssen einfach das... Es darf auch keiner erfahren, vor allem, dass wir...
0: Da sollten wir... Und da das hier auch keiner hört.
1: Nein, eben. Außer uns drei.
2: Nein, da bin ich voll bei dir. Designated Survivor, grandios von der ersten Sekunde. Es geht gerade spannend los. Aber es ist
0: Wusstest
2: auch
0: du, dass der hübsche Latino, dass der verstorben ist?
2: Oh, nein.
0: Ja, der ist letztes Jahr gestorben an Krebs. Ganz früh.
2: Oh, das ist aber schrecklich.
0: Den fand ich ganz, ganz cool.
2: Ja.
0: Ich fand auch sie.
2: Ja, sowieso. Müssen wir nicht weiter
0: drüber reden. Die Italia Ricci, alter Schwede.
2: Eine ganz fantastische Schauspielerin.
1: Ja. Also ich merke schon, das ist auf jeden Fall, die Serie hatte ich noch gar nicht auf dem Zettel. Aber
2: lohnt sich, aber du musst einfach wissen, du bleibst nach der zweiten oder dritten Staffel, du bleibst mit einem Fragezeichen im Kopf zurück. Weil es wurde entschieden, wie so oft, und das nervt mich immer, dass es nicht rentabel genug wahrscheinlich ist und
1: zwei Zuschauer gab, euch
2: es,
1: beiden und die Kinder natürlich.
2: Es ist nicht ein totaler Cliffhanger, aber es hätte schon Potenzial gehabt, weiterzugehen.
0: Ja.
2: Also ich wollte gerne wissen, wie das Ganze dann noch endet, aber es lohnt sich trotzdem bis dahin zu gucken.
0: Also im Endeffekt eine Amtszeit, ne? Das kann man so sagen, ohne was zu verraten. Es ist eigentlich eine Amtszeit.
2: Also eine reguläre Amtszeit noch, nachdem als designierter Überlebender. Ja. Also guckst dir einfach an.
0: Ja. Und wenn du Fragen hast, rufst du an.
1: Ich mach das. Kicken mit Herz. Marc, der Weiße Ring, vieles mehr. Sich sozial zu engagieren ist für dich...
0: Unfassbar wichtig, mit einer Einschränkung. Ich konzentriere mich meistens auf ein einziges Produkt. Für mich ist sich für Menschen zu engagieren, nicht um jede Woche in der Zeitung zu stehen und sagen, ich habe Gutes getan, sondern ich möchte mich, wenn dann, auf eine Sache von A bis Z konzentrieren.
1: Ja.
0: Kicken mit Herz schließt jetzt zum Beispiel den Weißen Ring nicht aus. Ich bin ja im Weißen Ring sogar... Ein Tick weiter. Ich bin sogar im Bundesbeirat vom Weißen Ring, also auch dann schon mit Dr. Oetker zum Beispiel zusammen, mit dem bekannten Dr. Oetker, ein fantastischer Typ. Da schließt das nicht aus. Also ein Benefiz-Fußballspiel würde ich immer mitmachen. Das ist vor allen Dingen auch ein tolles Produkt und ein tolles Projekt vor allen Dingen.
1: Auch mit vielen tollen Menschen, die da mitmachen. Ne? Das ist Wahnsinn. Ja. Also nicht nur hinter den Kulissen, sondern auch direkt auf dem Spielfeld.
0: Ja,
1: ne? Prominente
0: absolut.
1: Menschen, die sagen,
0: absolut.
1: Ich nehme die Zeit.
0: Ja, und das ist wirklich, und das jedes Jahr, und es ist immer ausverkauft und es kommen immer neue Summen zustande, und das in der heutigen Zeit, wo das Geld auch vielleicht nicht mehr ganz so locker sitzt. Und wir dürfen auch eines nicht vergessen. Die größte Kritik an uns, an unserer Gesellschaft, von mir ist, und da gehöre ich ja mit dazu. Warum wird eigentlich immer zu Weihnachten nur gespendet? warum nicht auch mal im Laufe des Jahres, und warum gucke ich eigentlich immer über

0: den Tellerrand raus. Also ich finde, wir haben selber vor der eigenen Haustür so viel eigene Probleme.
1: Bin ich voll bei dir.
0: Dass ich finde, ich habe lange Zeit UNICEF gemacht und habe das dann irgendwann abgegeben, weil ich gesagt habe, ich möchte mich, ich finde das wichtig und da gab es auch genügend, aber ich wollte mich eben auch um Probleme im eigenen Land kümmern.
1: Das finde ich gut. Man hat immer das Gefühl, man muss in die Entwicklungsländer. Und das ist ja auch wichtig, um Gottes Willen.
0: Total.
1: Und es ist ja auch schön, dass Feste wie Weihnachten die Leute ja dann trotzdem mal mehr darüber nachdenken lassen. Und ich glaube, genau das ist es eben. Deswegen erreicht man so viele. Auch ja hier bei Radio Hamburg mit Hörer helfen Kindern. Ja. Wo wir auch schon, ich mit meinem Sohn Julius, damals bei dir zu Gast gewesen bin sogar.
2: Ja, ja. Ihr habt auch viel Geld von uns bekommen.
1: Vor 3 Jahren. Wo eben auch, wo man auch klein schon Kinder sensibilisiert. Es gibt eben Kinder, denen geht's nicht so gut.
0: Der war leider, das der ist für mich, im Moment ist das für leider mich geil. Leider Platz 1.
1: Ja, das ist Platz 1 und ich will jetzt auch nach Hause.
2: Ich glaube aber tatsächlich, dass Weihnachten einfach so gelernt ist bei vielen. Ne? Das ist irgendwie Familienfest, das wird dann immer hochgehoben und so, ist ja auch völlig richtig. Aber dass man eben auch im Mai oder im Juli auch Hilfe braucht unter Umständen, das wird dann auch
0: wobei, vergessen. Das macht ihr mit Hörer helfen Kindern ja wirklich tatsächlich richtig gut. Ne? Ja, also ich kriege auch so, wir haben bei uns in der Hanselounge ja zum Beispiel auch, ja, damals gab es ja diese große Sammelaktion, die geht auch über das gesamte Jahr. Ja. Das ist schon wirklich toll. Hier bei euch vorne am Empfang stehen ja immer diese Spendendosen. Wichtig.
1: Jetzt nicht mehr.
0: Nee, du bist ja hier gewesen.
1: Ich hab's eingepackt.
0: Und trotz alledem, ja, finde ich, müssen wir mal so ein bisschen ganzheitlich denken.
2: Ja, das finde ich auch. Marek, eins darf natürlich nicht fehlen bei Erhi und Imsen und ihr seid vielleicht Fußballfans, seid es nicht oder werdet es. Habt euren Lieblingsverein, Marek, nur der HSV, weil?
0: Weil es gibt keinen anderen Verein. Also das ist der Verein, der einem am meisten wehtut, der am meisten Schlagzeilen produziert, der auch nie zur Ruhe kommt. Trotzdem ist das seit meinem 5. Lebensjahr mein Verein. Übrigens von Heinz Erhard ins Leben gerufen. Der war ja großer HSV-Fan.
2: Dafür steht das H.
0: Genau.
2: Jetzt haben wir es.
0: Genau. Das ist nicht, genau. Das ist, daher kommt okay. Das H. Das hat nichts mit Hamburg zu tun.
2: Okay.
0: Heinz Sportverein.
2: Genau. Heinz Sportverein.
0: So, und dann tatsächlich ist mein Großvater gestorben und dann hat mein anderer Großvater, der auch ein großer HSV-Fan war, hat das dann weiter fortgeführt und der ist dann mit mir regelmäßig ins Volksparkstadion.
2: Das ist ja eine tolle Geschichte. Das genau. Wusste ich gar nicht. Das ist ja irre.
0: Ja, und dann kam ja meine Verbindung im Endeffekt, also ich habe dann kein Radio mehr gemacht und war dann ja noch kurz bei Energy und das ist dieser andere Sender da in der Fußgängerzone, da in diesem Einkaufszentrum. Und da habe ich ja dann sehr viel auch für Radio Hamburg machen dürfen und dann kam ja irgendwann der Anruf von meinem wirklich sehr, sehr engen Freund Jens Pelikan, du kennst ihn auch
2: natürlich.
0: Noch. Das war der dich ja nie gebucht hat, weil du zu alt warst.
2: Ja, genau.
0: Und
2: deswegen ist er auch jetzt nicht mehr hier.
0: Genau, wie so einige andere.
2: Natürlich.
0: Und
2: Verbindung.
0: Genau. Und da ist es so gewesen, dann kam die Frage, könntest du dir vorstellen, Stadionsprecher beim HSV zu werden?
1: So kam das.
0: Und da habe ich mal ganz kurz Bremse mit Gas verwechselt. Ich saß nämlich im Auto tatsächlich und habe gesagt, Leute, ja. Und soll ich Geld mitbringen? Ja.
2: Ja, was für eine Ehre. Ne?
0: Und dann habe ich das mit Lotto gemacht und tatsächlich auch wirklich über eine sehr, sehr lange Zeit. Für mich ging für Lotto ging es beim HSV dann ja noch weiter. Ich bin dann raus. Ich habe ja dann noch mal eine kleine Extrakurve gedreht beim HSV. Aber viel wichtiger war, ich bekam dann irgendwann einen Anruf von der FIFA, ob ich Lust hätte, die WM zu machen im eigenen Land, Hamburg. Und dann habe ich, tatsächlich habe ich es dann alleine auch gemacht und es war für mich ganz großartig und ich werde es nie vergessen, das erzähle ich immer so selten, weil es wirklich lustig war. Ich hatte mein letztes Spiel Italien gegen Ukraine, es war ein Viertelfinale und das Stadion leerte sich in Hamburg und es war natürlich alles irrsinnig formatiert und muss es vorsichtig sein und die Nennung des Bieres musste genau zur richtigen Sekunde kommen und das Publikum wurde 2 Sekunden später abgefilmt, damit keine Transparente hochging, wo dann irgendwie drauf stand, fuck FIFA oder was weiß ich. Und dann sitze ich auf dieser Trainerbank und dann klingelt mein Telefon und ich ging ran, sage, ja, hallo. Und dann, ja, grüß Gott, hier ist Blümli von der FIFA, Herr Erhard, was machen Sie denn am nächsten Samstag? Und da rutschte mir tatsächlich raus, weil ich wusste, am nächsten Samstag war Spiel um Platz 3
1: in
0: Stuttgart.
1: Juli, 8. Juli.
0: Habe ich gesagt, seien Sie mir nicht böse, das soll jemand anderes machen, ich habe auf Platz 3 keine Lust. Und da sagt er so, ich bin rot gehabt, hab mich geschämt. Das war, glaube ich, eine Enttäuschung, die bei mir rausrutschte.
2: Ja, klar.
0: Und da sagte er so zu mir, nein, nein, Herr Erhard, wir fangen nur am Samstag in Berlin schon an zu proben fürs Finale. Sie sind von der FIFA zum Stadionsprecher der WM gewählt worden. Und dann sage ich, ich komme.
2: Ja.
0: Also, lassen Sie mich ganz kurz nachdenken. Ja. So, und dann habe ich das WM-Finale machen dürfen. Und danach habe ich dann auch für mich festgestellt, gut, mit dem HSV wirst du nicht deutscher Meister. Und dann bin ich da mehr oder weniger raus. Und dann bin ich ja nochmal in diesen unsäglichen Aufsichtsrat nochmal für 3 Jahre. Sagen, ja. Das war der Horror, das war der größte, wo wir über Fehler sprechen, das war der größte Fehler meines Lebens.
1: Oh, haben wir das auch geklärt.
0: Okay. Genau. Das war der größte Fehler. Müssen wir gar nicht darauf eingehen, aber mit Polizeischutz und allem drum und allem. Also Fußball ist schon echt
2: sehr speziell.
0: Ja,
2: härter
1: als leider immer spezieller. Also ja. Ich weiß ja nicht, wie es euch geht. Ich freue mich nicht auf die Weltmeisterschaft in den USA. Also, man kann ja leider Gottes alles, was ringsum passiert, ja nicht außen vor lassen. Ne?
2: Das ist ja.
0: Ja, aber dann kannst du eigentlich fast kaum noch irgendwo hinfahren, wenn man mal ehrlich ist. Also ich weiß, was du meinst.
1: Ja,
0: ich gucke mir zum Beispiel New York, gucke ich mir Deutschland an.
1: Ja.
0: Und hab Karten, ja, freue ich mich ganz doll drauf. Aber natürlich, das ist auch meine zweite Heimatstadt. Da bin ich groß geworden, mehr oder weniger. Und das war mir ganz wichtig, da einmal eine WM zu sehen. Und trotzdem weiß ich, was du meinst. Aber eigentlich kannst du weder nach Doha fliegen, du kannst.
1: Nein, natürlich nicht. Es ist jetzt auch gar nicht mal so unbedingt vielleicht an die USA gekoppelt, sondern an diese ganze Politik dahinter. Aber das müssen wir jetzt ja hier nicht zerkauen. Nee. Wenn dann die Spiele losgehen, dann packt einen das Fieber. Und ich bin gespannt.
2: Was ich glaube, 19 und 22 Uhr sind immer so die Anpfiffzeiten, ne? Irgendwie so den Dreh.
0: Ja, und das ist sogar ganz gut. Ja. Das heißt aber, dass die dann immer nachmittags spielen. Das ist immer ganz gut für mich dann auch für den Jetlag drüben. Dann sehe ich das Spiel schon mittags. Dann kann ich dann, weißt du, auch früh gegen 18 Uhr.
2: Das Ergebnis vor allen anderen.
0: Genau. Ja.
2: Marek Erhard, vielen Dank, dass du bei uns warst. Hört doch mal True Crime Hamburg, der Polizeipodcast. Was sind die kommenden Projekte? Wir sind jetzt 6. März. Wo sehen, hören wir dich, erleben wir dich als nächstes, Marek?
0: Lieb, dass du das fragst, denn tatsächlich gibt es wirklich aber nur noch ganz, ganz wenige Restkarten für den 29. März im Kent Club an der Neuen Flora.
2: Ja, cool.
0: Denn Ralf Martin Meyer und ich, wir starten eine Deutschlandtour.
2: Der ehemalige Polizeipräsident.
0: Genau, wir starten mit dem True Crime Hamburg Podcast eine Tour. Und wer dabei sein möchte, super, super gerne.
1: Na, das wäre doch mal was für die Agenda, meine Lieben. Lieber Marek, ganz, ganz herzlichen Dank. Es war mir, ich sag's immer wieder zu gerne, ein inneres Blumenpflücken, dich als Gast zu haben.
0: Vielen lieben Dank. Und ich habe auch eine Sache, die mir ganz doll am Herzen liegt. Lasst die Leute wirklich draußen über euren Podcast lästern, so viel wie... Ihr macht es wirklich ganz gut.
1: Oh, wow. Dankeschön.
0: Es ist wirklich, ihr macht es gut. Ja. Es hat mir viel Spaß gemacht.
2: Dankeschön.
0: Und ich höre mir sicherlich doch mal die nächste Folge an.
1: Ja, das ist doch, also was will man denn mehr?
0: Toll. Und ich freue mich wirklich sehr, hier zu sein.
2: Marek schon irgendwann im Musical in der ersten Reihe sitzen.
1: Ja, unbedingt, oder? Vielen Dank, Marek. Und trotzdem, meine Worte sind die letzten Worte. Und weil wir so fancy sind und so modern und so weltoffen, heute mal in Englisch. One day näher an der Rente.
2: Ja, okay.
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7: Ich bin David Riemer. Ab Juli wird bei Flügen aus Deutschland weniger Ticketsteuer fällig. Der Bundestag hat am Abend eine entsprechende Gesetzesänderung verabschiedet. Je nach Strecke sinkt die Abgabe pro Flug um 2,50 Euro bis 11,40 Euro. Ob Tickets dadurch günstiger werden, ist allerdings unklar. Wegen stark gestiegener Kerosinpreise gilt es als zweifelhaft, dass Airlines die Ersparnis an Kunden weitergeben. Die Rente ist immer ein Aufregerthema. Aktuell löst ein Bildbericht Diskussionen im politischen Berlin aus. Die von der Bundesregierung eingesetzte Rentenkommission, die bis Ende Juni Vorschläge für umfassende Reformen der Alterssicherung machen soll, wolle eine Anhebung des Renteneintrittsalters auf 70 Jahre empfehlen, heißt es darin.
8: Es gab schnell Widerspruch aus der Bundesregierung und auch von Mitgliedern der Rentenkommission. Bisher sei nichts entschieden und es dauere noch ein paar Wochen, bis die Vorschläge auf dem Tisch lägen, hieß es. Laut Artikel soll die Rente ab 70 für diejenigen gelten, die in den 90ern geboren sind und eben jünger. Auch das Rentenniveau soll sinken und es soll aktuell darüber diskutiert werden, ob man nach wie vor früher in Rente gehen darf. Rente mit 70 hatte schon Wirtschaftsministerin Reiche von der CDU ins Spiel gebracht. SPD, Gewerkschaften und Sozialverbände sind gegen eine generelle Anhebung der Altersgrenze. Aus Berlin, Tine Klimach.
7: Jeder vierte Verbraucher in Deutschland hat Chatbots wie ChatGPT schon um finanziellen Rat gebeten. Das zeigt eine Umfrage des Digitalverbandes Bitkom. Demnach sehen 56% KI bei Geldanlagen, Finanzplanung oder Kreditberatung als Chance, 40% als Risiko.
9: Die Umfrage macht deutlich, wie offen viele Verbraucher inzwischen für künstliche Intelligenz sind und wie hartnäckig zugleich die Vorbehalte bleiben. Bitkom-Präsident Wintergerst verweist darauf, dass Finanzen eine Vertrauensfrage sind und Anwendungen daher transparent, sicher und nachvollziehbar sein müssen. Beim Online-Banking ist die Digitalisierung längst Alltag. 84% nutzen digitale Angebote, meist per Smartphone-App. Thomas Bleskin, Nachrichtenredaktion.
7: Zum Handball. Der SC Magdeburg hat seinen ersten Meistermatchball genutzt und den vierten gesamtdeutschen Titelgewinn vorzeitig perfekt gemacht. Der souveräne Tabellenführer der Bundesliga gewann das Topspiel gegen Verfolger SG Flensburg-Handewitt in letzter Sekunde mit 31:30. Dadurch ist Magdeburg an den letzten drei Spieltagen von den Verfolgern nicht mehr einzuholen. Zum Wetter die aktuelle Vorhersage des Deutschen Wetterdienstes. In der Nacht im Norden und Nordosten wolkig, aber meist trocken. Im Rest überwiegend klar, Tiefstwerte 11 bis 5 Grad, bis 28 am Oberrhein bis 30 Grad. Das lange Wochenende startet im Norden und Nordwesten bewölkt, nur vereinzelt Regen. Im Rest sehr viel Sonnenschein und trocken, maximal 26 bis 32, an den Küsten um die 20 Grad.
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2: Begrüßen Sie mit mir mit einem warmen Applaus den Andy Wolf.
3: Und jetzt würde ich sagen, stimmen wir uns langsam aber sicher ein, dass eben aus Fitz Now ein Fitz Wow wird. Und jetzt also würde ich sagen, lancieren wir den Live-Podcast mit unserer internationalen Kultband. Seit Jahrzehnten rocken sie jedes Stadion, das man sich nur vorstellen kann. Und manchmal sind sie einfach froh, dass sie zu Hause haben. Das sind für euch Lely!

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3: Ich bin David Riemer. In Apotheken gibt es schon jetzt nicht nur Medikamente. Künftig sollen sie Patientinnen und Patienten noch weitere Leistungen anbieten können. Das sehen Gesetzespläne von Gesundheitsministerin Wagen vor, die der Bundestag heute beschließen soll.
4: Impfungen, Vorsorge oder die gewohnten Medikamente, auch wenn gerade das Rezept fehlt. Die neuen Möglichkeiten sollen die Versorgung insgesamt breiter aufstellen und gegen das Apothekensterben helfen, gerade auf dem Land. Denn so wenige wie aktuell gab es zuletzt vor 50 Jahren. Künftig sollen Apotheken viel mehr Leistungen anbieten dürfen, von Blutabnahmen über Schnelltests bis zur Früherkennung von Krankheiten. Auch wann sie öffnen wollen, sollen die Apotheken künftig selbst entscheiden dürfen, je nach Bedarf. Das ist bisher wesentlich strenger geregelt. Ursula Winkler, Nachrichtenredaktion.
3: Ab Juli wird bei Flügen aus Deutschland weniger Ticketsteuer fällig. Der Bundestag hat am Abend eine entsprechende Gesetzesänderung verabschiedet. Je nach Strecke sinkt die Abgabe pro Flug um 2,50 Euro bis 11,40 Euro. Ob Tickets dadurch tatsächlich günstiger werden, ist allerdings unklar. Wegen stark gestiegener Kerosinpreise wird angezweifelt, dass Airlines die Ersparnis an Kunden weitergeben. Die Bundesanwaltschaft hat Anklage gegen einen Mann erhoben, der im Auftrag des Irans Juden und Freunde Israels für Mord- und Brandanschläge ausgespäht haben soll. Darunter waren der Präsident des Zentralrats der Juden Schuster sowie der Präsident der Deutsch-Israelischen Gesellschaft Beck.
5: Die Bundesanwaltschaft wirft einem Dänen mit afghanischen Wurzeln geheimdienstliche Agententätigkeit vor. Mit angeklagt ist ein mutmaßlicher Komplize. Er soll ihm zugesagt haben, bei möglichen Anschlägen zu helfen. Der 53 Jahre alte Hauptbeschuldigte soll im vergangenen Jahr den Auftrag von einer Auslandseinheit der iranischen Revolutionsgarden erhalten haben. Er sollte Informationen über Schuster und Beck einholen und zwei jüdische Lebensmittelhändler in Berlin ausspähen. Der mutmaßliche Spion wurde schon im vergangenen Juni in Dänemark festgenommen und wenige Wochen später nach Deutschland überstellt. Tine Klimach, Nachrichtenredaktion.
3: Zum Fußball. Bundesligist VfL Wolfsburg ist im Relegationsspiel gegen den Zweitligisten SC Paderborn nicht über ein torloses Unentschieden hinausgekommen. Die Niedersachsen konnten beim 0:0 den Heimvorteil gegen den Zweitligadritten nicht nutzen und müssen weiter um ihren Verbleib in der Bundesliga zittern. Das Rückspiel ist am kommenden Montag in Paderborn. Zum Wetter die aktuelle Vorhersage des Deutschen Wetterdienstes. Heute in der Nordosthälfte einige Wolken, aber kaum Schauer, sonst viel Sonne und trocken. Höchstwerte 21 bis 28, am Oberrhein bis 30 Grad. Das lange Wochenende startet im Norden und Nordwesten bewölkt, nur vereinzelt Regen. Im Rest sehr viel Sonnenschein und trocken, maximal 26 bis 32, an den Küsten um die 20 Grad.
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1: 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Und es ist so undicht wie eine schadhafte Windel. Es ist zu euch durchgesickert. Es ist Freitag, der 20. Februar 2026. Und wir sind wieder für euch da. Er hier und Imsen mit dem Schweizer Gastronomen, Hobbyhenker und Podcast-Papst Stefan Mund.
2: John, dir geht's gut, aber wie geht's mir?
1: Ja, also wenn es nach unserer Hörerin Gabi aus Oldenburg geht, geht es dir sehr gut.
2: Oh, danke, Gabi.
1: Denn sie hat uns gemailt und der Er hier und Imsen at gmx.de. Sie schreibt: Hallo Stefan. Und in Klammern John. Vielen Dank. Ich höre euch sehr gerne von Anfang an seit Oktober 2024. Bin großer Fan der Folgen mit Paul Panzer, Sebastian Fitzek, Olle Dittrich, Gerlinde Jeneke von BB Radio und vor allem von Steven Gätjen. Total begeistert von der Folge im November letzten Jahres. Was es mir besonders angetan hat, ist deine Stimme, lieber Stefan.
2: Gabi ist ein guter Mensch.
1: Ja, sie schreibt weiter, ich weiß nicht, wo es herkommt, die hat so etwas Warmes, Angenehmes und ich wüsste gerne, ob du damit eigentlich nicht auch hervorragend singen könntest. Könntest du bitte mal was ansingen?
2: Nö. Aber ich kann dir was verraten, John. Ich oute mich jetzt. Aber wir sind ja unter uns. Mhm. Ich habe die zweite Staffel Deutschland sucht den Superstar tatsächlich es gewagt, zum Casting zu gehen.
1: Das ist nicht dein Ernst.
2: Das ist leider mein Ernst. Denn ich war in dieser Zeit, ich war knackiger 18 und ich dachte, mir liegt die Welt zu Füßen und ich bin unbesiegbar. Und ich konnte tanzen, also dachte ich, man kann auch singen, wenn man tanzen kann. Dem ist aber nicht so.
1: Okay. Ich kann mir so vorstellen, beim Üben, ne, haben auch die Nachbarn sich bemerkbar
3: gemacht. Aufhören!
2: Nein, ich habe mich nur gewundert, warum die springen. Die sind einfach rausgesprungen aus dem Fenster.
1: Ja, aber wieso ist das jetzt gescheitert? Also bevor wir zu unseren fantastischen Gästen kommen, wir freuen uns wahnsinnig, denn wir haben Sportler hier bei uns im Studio. Wir sind 4, 2 davon Sportler. Verrat uns bitte, warum ist das jetzt gescheitert mit deiner Sangeskarriere?
2: Ich bin einfach talentfrei. Der liebe Gott hat sicherlich einiges für mich vorgesehen und da bin ich auch sehr dankbar für. Singen war aber nicht dabei.
1: Okay. Ja. Wir freuen uns über 2 Gäste in unserem lichtdurchfluteten Podcast-Studio. Sie kommen vom Handball-Sportler von der SG Hamburg-Nord. Herzlich willkommen, Stefan Stopp, Mannschaftsverantwortlicher, und Lukas Barz, Mannschaftsführer der ersten Herren. Schön, dass ihr da seid.
2: Hallo, ihr zwei.
4: Danke für die Einladung. Aber frag mich bitte jetzt nicht, ob ich was singen soll.
1: Obwohl mit der Stimme, Stefan?
4: Ja. Ich kann sie ja selbst nicht hören. Ne?
1: Hast du hast ein gespaltenes Verhältnis zu deiner Stimme gerade.
4: Ja, das sagt meine Frau auch.
1: Aber nicht zu ihrer Stimme.
4: Nein.
1: Okay, weil das wäre dann noch dramatischer an der Stimme.
2: Aber man muss ja schon sagen, man kennt das ja, wenn man mal in ein Mikrofon gesprochen hat und man hört seine eigene Stimme oder selber auf einem Video oder sonst was, da denkt man ja schon immer, mein Gott, meine Stimme ist furchtbar. Aber für alle anderen ist das völlig normal.
4: So ging es dir beim Singen, ne?
2: So ging es. Es ging allen anderen so beim Singen. Ich fand's gut und die anderen fand's furchtbar.
1: Lukas, Mannschaftsführer der ersten Herren. Wir reden von Handball, ein wahnsinnig schneller, spannender Sport. Wie fühlt sich das so an? Was ist dein Job?
5: Ich bin Torhüter, das heißt, ich bin wahrscheinlich nicht der Schnellste in der Mannschaft.
1: Okay.
5: Aber ich sorge dafür, dass alle anderen schnell nach vorne, schnell nach hinten sind. Genau, das ist mein Job ist eigentlich, den Kasten sauber zu halten, Bälle abzuwehren und dann vielleicht auch alle Jungen um mich herum so ein bisschen zu steuern.
1: Ja.
5: Das ist eigentlich seit mehr oder minder 25 Jahren mein Job beim Handball.
1: Ja. Das ist großartig. So viele Jahre machst du das schon. Gibt es da so geheime Codes, also die nur die Spieler verstehen eigentlich, wenn du vom Tor hinten aus Kommandos gibst? Oder ist es alles sehr klar und deutlich, damit auch wirklich kein Spielraum für Interpretationen herrscht?
5: Ich glaube, es ist sehr laut und deutlich, entweder von Stopper oder von mir.
1: Ja.
5: Das heißt, genau, Kommandos, wenn es sie gibt, dann sind sie vielleicht nicht immer ganz freundlich, aber sie sind auf jeden Fall immer nett gemeint, von daher.
2: Und effizient wahrscheinlich, ne?
5: Mal mehr, mal weniger, aber ja, wir kommen eigentlich ganz gut so alle zurecht zusammen, ja.
1: Ja, Regionalliga Nord, da muss man erstmal hinkommen. Das ist natürlich echt eine stramme Leistung. SG Nord, wo Handball lebt, da steht ja fett über dem, was ihr macht. Regionalliga Nord, da geht's dann zur Sache. Ihr kennt ja unser Konzept. Wir beginnen Sätze, unsere Gäste beenden. Ein Leben ohne Handball, lieber Stefan, wäre für dich unvorstellbar, weil?
4: Das hält mich jung.
1: Mhm.
4: Aus dem Grunde mache ich das noch.
1: Mhm.
4: Ich mache das jetzt seit fast 64 Jahren.
1: Boah.
4: Und da will ich noch ein bisschen was dranhängen.
6: Das heißt, du hast selber auch aktiv gespielt wahrscheinlich, ne?
4: Ja, ich habe früher selber aktiv gespielt.
6: Wie weit bist du gekommen? Das ist immer die Frage, die man so einem Sportler dann stellt. Ja, wir sind jetzt Regionalliga Nord. Und wie weit hast du gespielt? Was war so dein Ziel und wie weit bist du gekommen?
4: Ich bin gekommen bis in die Bundesliga zum VfL Friedenbeek, Polizeinationalmannschaft. Ich habe da einiges erlebt und erleben dürfen auch.
6: Das glaube ich. Und wahrscheinlich auch, man feiert zusammen, man geht zusammen unter.
4: Ja.
6: Der Teamgeist ist immer ganz vorne, ne? Auch bei euch.
4: Ja, früher war das noch Teamgeist, heute heißt das ja toll, ein anderer macht. Also, das ist immer schon, das war ein Erlebnis, ja, muss ich sagen.
6: Ja, okay.
2: Und hast du davon gelebt damals oder ist es trotzdem nur ein Hobby gewesen, auch wenn es Bundesliga gewesen ist?
4: Nein, ich habe davon nicht gelebt. Da konnte man nicht von leben. Und wie gesagt, ich bin Polizeibeamter gewesen. Ich gebe dadurch meinen Job nicht auf, obwohl ich Angebote hatte. Aber nein, ich bin ihm trotzdem verbunden geblieben, auch ohne Geld.
6: Ja, Lukas, du bist Mannschaftsführer der ersten Herren. Wenn so ein Spiel angesetzt ist und ihr kommt dahin, dann passiert Folgendes.
5: Dann legen erstmal alle ihre Taschen in der Kabine ab. Wir gucken, dass alle da sind. Hoffentlich pünktlich. Ansonsten klingelt es in der Mannschaftskasse.
6: Und ist das so?
5: Das ist so.
6: Okay, genau. Was kostet das, wenn ich jetzt 5 Minuten zu spät bin?
5: Da müssen wir Tommy fragen. Ich glaube, es sind 5 Euro.
6: Okay.
5: Genau, und danach geht es erstmal eine Runde spazieren, einmal Kopf durchlüften und dann rein in die Halle und Gas geben, genau.
6: Und wie muss man sich das Warm-up vorstellen? Also man lernt ja dann auch, ich habe ja Jugendmannschaften trainieren dürfen hier in Hamburg und da ist ja auch das Warm-up extrem wichtig. Wie lange macht ihr das und wie muss man sich das vorstellen bei euch?
5: Ich glaube, früher war es ganz viel so klassisch Warmlaufen und dann irgendwie Dehnen. Heute ist das alles so ein bisschen mehr an den auch aktuellen Wissensstand irgendwie der Forschung, Sportwissenschaft angepasst. Das heißt, man läuft ein paar Bahnen, man aktiviert sich, man macht irgendwie ein paar Vorbelastungen, Schulter warm, passen und dann geht's irgendwie schon auch relativ zügig los. Das ist, glaube ich, immer so eine Dreiviertelstunde vor Spielbeginn geht's los,
6: Okay. Aber
5: alles relativ sutscher. Also jeder hat so ein bisschen auch sein eigenes Programm natürlich, je nachdem, was man für Verletzungen hatte, was man irgendwie für Positionen auch spielt. Und dann, genau, wenn die eigenen Teile durch sind, dann geht man so ins Mannschaftstaktische und genau, wärmt sich zusammen auf und dann geht's irgendwann Richtung Spiel.
2: Was macht ihr denn so nach dem Spiel? Geht man dann einfach duschen und dann ist fertig oder gibt es da auch noch so einen Cooldown oder macht das jeder für sich? Oder? Also ich bin selber Turniertänzer gewesen und im Gruppentraining war das immer anschließend wichtig, Cooldown. Dann kam eine Phase im Leben, wo man alles besser wusste und gedacht hat, muss mich nicht dehnen, muss mich nicht, kein Cooldown. Und wenn man dann auf die 40 zugeht, meldet sich plötzlich der Rücken oder das Knie und achtet man, also ist man da dran, dass man mehr drauf achtet, als es vielleicht noch bei mir vor 20 Jahren der Fall war, wo man gesagt hat, ja, mach oder lass es sein. Ist das bei euch ein richtiger Teil des Trainings und der Nachbereitung sozusagen?
5: Ich glaube, es ist viel Eigenverantwortung. Der eine macht so, der andere macht so. Ich bin 30, das heißt, ich muss auch ein bisschen drauf gucken, dass ich irgendwie einigermaßen was für meinen Körper tue, damit es am nächsten Tag beim Training auch wieder funktioniert. Aber ich glaube, da ist jeder auch so ein bisschen sein eigener Herr und guckt irgendwie, was ihm gut tut. Und das hängt sicherlich auch immer vom Ergebnis ab.
6: Ja.
5: Das heißt, wenn wir gewinnen, dann gibt es natürlich auch nochmal die Option, irgendwie in Hamburg vielleicht eine Runde feiern zu gehen, gemeinschaftlich.
2: Da kann man sich auch dehnen dabei am Tresen.
5: Ganz genau, das ist quasi Cooldown beim Austanzen. Das
6: Leberdehnen
5: ist auch in Ordnung.
2: Ja.
5: Ganz genau, auch das sehr aktiv mit dem einen oder anderen Kaltgetränk geht das auch ganz wunderbar, von daher. Ja.
2: Ja, Stefan, oft verlieren ja wahrscheinlich, wo wir es gerade davon haben, Eigenverantwortung und irgendwann kommt ja eine Phase im Leben, wo die gerade junge Spielerinnen und Spieler irgendwann die Lust und Zeit, Sport zu machen, verlieren. Wenn die erste Freundin oder der erste Freund da ist, eure Motivation für junge Leute, den Nachwuchs auch...
6: Ja, für euch natürlich.
2: Ne? Ja, den Nachwuchs auch für euch ist dann...
4: Geschlossenheit, Gemeinsamkeiten und auch den Ruf, die SG Hamburg Nord auch hat. Wir sind eigentlich, obwohl wir 900 spielende Mitglieder haben, sind wir sehr familiär aufgestellt und man kennt sich untereinander auch, jedenfalls vielfach.
6: Ja.
4: Aber bei 50 Mannschaften, da sind die Leute schon dran und versuchen das auch alles wunderbar in Form zu gießen. Wir haben Trainer, die jetzt die ganz Kleinen machen, die bereiten die sozusagen auch schon vor, dass wir kaum Leute haben, die weggehen.
2: Oh, das ist schön.
6: Ja, wir hatten Anfang Januar tatsächlich Max Kramer bei uns im Podcast, der auch bei der SG Hamburg Nord als Trainer ist in der C-Jugend und auch selber aktiver Spieler geworden ist. Früher beim Fußball gewesen ist und dann zum Handball gewechselt hat. Und Lukas, was neben dem Sport mit eurer Truppe am meisten Spaß macht, ist?
5: Ich glaube, das Rumblödeln in der Kabine. Also ich glaube, die Kabine ist immer so das Heiligtum. Mhm. Da gibt es immer viel zu erzählen, viele Stories, die dann auch genau in der Kabine irgendwie bleiben. Aber ich glaube, das macht's aus. Das sind irgendwie Freunde, das sind gute Bekannte, mit denen man wahnsinnig viel Zeit verbringt, mit denen man schon ganz früher, also kennen viele schon ganz, ganz lange, irgendwie auf Turnieren war und genau, das macht es eigentlich aus.
6: Ach, großartig, ja. Das sind so auch Freundschaften, die dann entstehen, ne? Die dann auch lange Zeit bleiben. Ich nehme mal an, Stefan, du hast auch noch Freunde, ne? Aus vergangenen Tagen, die man dann auch nicht mehr los wird.
4: Nee, das stimmt. Auch aktive noch, aber auch im Verein gibt es den einen oder anderen. Unser Vorsitzender ist mit mir ein Jahrgang. Wir haben zusammen jahrelang gespielt, aber dann hört es auch schon langsam auf. Mhm. Aber man kennt viele Leute, ne?
6: Mhm. Sehr gut.
2: Spielst du selber noch so hobbymäßig trotzdem noch oder bist du nur der fürs Operative oder der das Auge fürs Spiel hat oder juckt es dich selber nochmal über die Fläche zu rennen und mitzuspielen oder?
4: Ja, ab und zu nehme ich mir mal beim Training einen Ball in die Hand und versuche mal Richtung Tor zu kommen. Das ist natürlich deutlich weniger Geschwindigkeit als früher und da muss ich auch gleich unsere Physio aufsuchen, Entschuldigung. Damit die mir die Schulter wieder einrenkt. Also die Zeiten sind vorbei.
6: Also was mich mal interessieren würde, wenn ich Handball gucke, ich finde das wahnsinnig spannend. Was muss passieren, das mal die Frage an euch beiden jetzt, was muss eigentlich passieren, damit Handball noch prominenter und noch geiler wird als Fußball zum Beispiel? Ich finde, das ist so ein toller Sport, da ist so viel Mannschaftsgefühl, was du gerade auch beschrieben hast, das überträgt sich ja auf mich als Zuschauer sofort. Diese Action, dieser Wahnsinn, was da vom, dieser Dampf, der da vom Platz hochsteigt, ne, wenn ihr aktiv am Spielen seid. Was kann man tun, damit noch mehr Handball in die Herzen der Leute reinkommt?
4: Ja, eigentlich sowas, was wir jetzt gerade machen, hoffentlich. Ja. Und ansonsten denke ich, ist das ein Sport, der auch nicht so gefördert wird, auch durch die Medien.
6: Mhm.
4: In der Zeitung liest du viel. Es gibt jetzt Sender, die das übertragen, aber das erreicht nicht genug Leute.
6: Was macht Heiner Brandt eigentlich? Der war doch früher Nationaltrainer.
4: Ja, der ist so mehr im Ruhestand, also objektiver Zuschauer beim VfL Gummersbach. Da ist er ja auch Ehrenmitglied.
6: Ja.
4: Man sieht ihn ab und zu noch im Fernsehen, aber aktiv ist er nicht mehr.
6: Weil das war ja auch so eine Galionsfigur, ne? Mit seinem Bart und so, da so richtig so immer mit viel Kraft und Werbe dabei und hat immer ordentlich Vollgas gegeben. So. Das sind auch so Lichtgestalten wahrscheinlich. Ist das so ein Vorbild, Lukas, wo es gibt so Vorbilder, wo man sagt, dass im Fußball sagt man CR7, hallo, zack, ich bin der Nächste. Noch bin ich CR5, aber ich arbeite mich langsam hoch. Wie ist das bei dir?
5: Auf jeden Fall. Also Heiner Brandt, ich glaube, wir waren damals 6 oder 7. Durfte mal ein Training, Heiner Brandt hat ein Training gemacht bei uns im Verein,
6: wow.
5: Es wurde ersteigert und es war für uns so absolute Ikone, man hat irgendwie im Fernsehen die Nationalmannschaft gesehen und das war genau das Aushängeschild, aber ansonsten glaube ich kann man sagen, geht in die Hallen, guckt euch die Spieler an,
6: ja.
5: Ich glaube das ist die beste Werbung, es macht wahnsinnig viel Spaß, es passiert viel, ich glaube da ist immer Action dabei, es sind immer spannende Spiele, es sind immer spannende Sonntage, vielleicht auch in der schwierigen Uhrzeit mal irgendwie 16, 17, 18 Uhr, auch das macht Bock. Also einfach geht in die Hallen, guckt euch das an und dann spricht der Sport da, glaube ich, für sich.
6: Ja, und dann hat man viele Fans, die nicht nur spielen, sondern auch gerne mal zu den Spielen kommen und zuschauen und anfeuern natürlich. Ne? Das wäre richtig gut. Stefan, du schreibst dich genau wie mein Partner Stefan hier zu meiner Rechten mit PH in der Mitte, nicht mit F. Wenn ich jemand zum wiederholten Male mit einem F in der Mitte anschreibe, dann?
4: Korrigiere ich das.
5: Richtig, mache ich auch.
6: Ja. Kein Schuss im Rücken oder so, sondern...
2: Nein. Nicht gleich beim ersten Mal.
4: Da sind wir uns einig, ne?
2: Da sind wir uns einig.
6: Ja, ja. Es gibt da so Namen, die so erklärt werden müssen. Also das fängt ja bei Lukas an, da musst du sagen, mit C oder mit K. Bei mir John, mit H oder ohne H. Und dann so Kai, zum Beispiel Philipp mit 3L, mit 5P, wie wird's denn geschrieben? Oder Christian mit CK, mit CH oder mit K. Wo sind eigentlich die konfliktfreien Namen geblieben?
2: Fragen wir uns mal. Gibt's kaum noch, außer du hast Paul oder...
6: Ja, das kannst du auch mit P-O-U-L schreiben.
2: Paul. Nee. Paul.
6: Doch, Paul. Natürlich, Paul gibt's auch.
2: Paul. Ja, das ist was anderes, was du meinst, Paul.
6: Ach so. Das war das mit dem Pferd. Okay. Lukas, die SG Hamburg Nord, erste Herren, hat das Ziel.
5: Im Sport erfolgreich zu sein und dabei trotzdem Spaß am Spiel zu haben. Das ist, glaube ich, so der Nimbus. Es geht eigentlich darum, dass man am Wochenende und auch unter der Woche nach Arbeit, Studium und allem in die Halle kommt,
6: ja.
5: Bock hat, mit Kumpels irgendwie Handball zu zocken und genau das am Ende auch im Spiel umsetzt. Und dann kommen die Ergebnisse in dem Fall auch häufiger mal von alleine.
6: Und seid ihr gut vorbereitet? Heute ist Freitag, der 20. Februar. Übermorgen, 22. geht's gegen Kiel. Ist das so, muss man sich da vorher umziehen? Ist das ein... Wie seid ihr vorbereitet? Habt ihr Angst vor dem Spiel? Freut ihr euch drauf? Sagt ihr, ach komm, machen wir im Vorbeigehen. Wie ist das?
5: Ich glaube, wir freuen uns auf jedes Spiel. Ja. Ich glaube, sonst wären wir da irgendwo auch falsch. Gut vorbereitet sind wir. Da ist unser Coach verantwortlich für. Der macht es gut. Auch wenn er noch jung ist, macht das Jay ganz wunderbar. Da bereiten wir uns Mittwoch immer nochmal videomäßig drauf vor. Und dann geht's genau Sonntag gegen Kiel. Da erwarten wir ein spannendes Spiel. Gutes Spiel. Und genau, im besten Fall nehmen wir die 2 Punkte mit.
6: Ja, man kennt ja, irgendwann kennt man ja seine Gegner auch so, ne? Weißt du, worauf man sich einstellt? Gibt's da auch mal Überraschungen, dass da Positionen gewechselt werden und man ist nicht so darauf vorbereitet? Oder wie ist das bei euch, dass ihr auch mal ab und zu euren Gegnern ein bisschen antäuscht?
5: Gibt's, glaube ich, immer. Ja. Also man versucht immer so ein bisschen kleine Spielchen zu spielen. Da ist Stopper mehr Experte als ich drin. Mhm. Das kommt mit der Erfahrung, mit der Lebenserfahrung, genau. Aber ich glaube, das ist ganz normal, ist, glaube ich, in jedem Sport so, dass man ein bisschen guckt.
2: Und ich glaube auch, unsere Hörerinnen und Hörer und auch ihr werdet mir zustimmen. Ich denke, jeder Mannschaftssport, die größte Gefahr, die besteht, ist wahrscheinlich, eine Mannschaft zu unterschätzen, nur weil sie vielleicht gerade eine schlechtere Phase hat oder weil sie eher immer so in den hinteren Rängen ist und plötzlich macht dann die Kehrtwende und man ist über seine eigene Hochnäsigkeit gestolpert, wenn man eben zu lapidar an so eine Sache rangeht. Ne? Aber wenn man so wie ihr, Stefan, jetzt in einem Team zusammenspielt, ihr seid sicherlich auch dick befreundet und ihr macht auch privat mal so ein paar Sachen zusammen. Das geilste Erlebnis nach einem Spiel mit deiner Mannschaft war?
4: Die Feier vor 3 Jahren, als wir in die dritte Liga aufgestiegen sind, im Duvo-Clubheim.
6: Ach schön.
2: Mhm. War legendär.
4: Das war legendär, ja.
2: Möchtest du drüber reden?
4: Kommt drauf an, was du nicht fragst.
6: Kannst du dich dran erinnern, ist jetzt erstmal die wichtigste Frage. Offensichtlich ja.
4: Ja,
6: Fragmente oder im Ganzen?
4: Eigentlich im Ganzen, vor allen Dingen an den Zettel, den ich da hinterher hatte.
6: Was, ein Zettel?
4: Ja, beim Wirt.
6: Ach so.
2: Ja, lieber am beim
6: Wirt als am See. Ja. Ja, das ist schön. Und wenn ich mindestens einmal die Polizei komme, muss die Feier wiederholt werden. Ich glaube, das ist altes Gesetz.
4: Das ist altes Gesetz, ja. Ist 3-mal Spaß.
6: 3-mal die Woche ist Training. Lukas, wie ist das in eurer Erlebniswelt? Eigentlich haben ja viele von euch, wenn so ein Training startet, in einer Woche gegen 20.30 Uhr schon so einen Arbeitstag hinter sich, ne? So einen kompletten Arbeitstag oder Ausbildungstag, je nachdem. Müde ist dann aber trotzdem keiner, weil
5: wir mit Nocco einen guten Partner an unserer Seite haben. Das heißt, Energy Drinks sind irgendwie ein Thema, aber ich glaube, es ist vor allen Dingen Bock auf den Sport. Also ich glaube, dass da einfach wahnsinnig viel Leidenschaft drin steckt. Und wenn ich mich abends mit Freunden treffe, dann mache ich das ja auch aus freien Stücken, habe da Bock drauf. Und ich glaube, genauso ist es bei uns auch. Also spätestens dann ist die schlechte Laune vorbei, wenn wir die Halle betreten und alle sich angucken. Wenn die Heizung funktioniert und wenn das Wasser warm ist, dann umso mehr.
2: Ihr seid genügsam, wirklich.
5: Genau, wir haben es gelernt, genügsam zu sein. Ja, ja. Also kalte Duschen oder keine Duschen, alles schon regelmäßig vorgekommen. Ich glaube, es ist wirklich einfach, man sieht dann die Leute, trifft da Freunde und Handball ist das, was uns da irgendwie verbindet. Aber das ist dann der Moment, wo man sagt, jetzt ist Müdigkeit vorbei und dann geht's los.
6: Gib doch bitte noch einen Tipp mit jetzt, ganz wichtig an dieser Stelle. Ich war ja auch lange Zeit Jugendtrainer im Fußball allerdings und kenne ganz viele Trainer, die sagen, ab einem gewissen Alter, ab einer gewissen Jugend wird es Zeit, duschen zu gehen. Weil man ab einem gewissen Alter halt anfängt, Düfte zu entwickeln, die nicht für alle gut sind. Ich weiß, bei mir in der Mannschaft war das so umstritten. Die Spieler haben sich eingemischt, die Eltern haben sich eingemischt. Wir haben dann irgendwann Strafen verhängt, wer nicht duscht. Dann kamen die Spieler irgendwann raus und hatten die Haare gewaschen, aber unten waren sie noch komplett dreckig. Das heißt, die wollten mich einfach verarschen. Haben einfach nur ihren Kopf unter Wasser gehalten kurz und so. Hast natürlich genau gesehen. Wie ist das bei euch? Also gerade wenn man so jetzt auch auf die Jugend zurückkommt. Gibt's da einfach klare Ansagen, es wird geduscht, Feierabend? Oder wie war das bei euch, Lukas?
5: So habe ich das in Erinnerung, ja, dass das irgendwann vom Trainer mit 10, 11 Jahren irgendwie, ja, genau. Wir machen das jetzt und dann gab es da kurze Diskussionen intern drüber, aber seitdem läuft das so und es
6: hat tadellos funktioniert.
5: Tadellos würde ich nicht sagen, aber es hat funktioniert und ich glaube, das ist am Ende, genau, hat sich so eingespielt.
2: Und jeder, der sich noch an seine Pubertät erinnert oder der ein pubertierendes Kind zu Hause hat, weiß, wie wichtig es ist, wenn man dranbleibt mit dem Duschen.
6: Ja? Absolut.
2: Hey, ihr zwei, vielen, vielen Dank für eure Einblicke. Aber mich würde jetzt noch was interessieren. Gibt es eigentlich so einen Schlachtruf, den man als Mannschaft hat?
5: Gibt es. Das ist meistens immer irgendwas, was sich so aus dem täglichen gemeinsamen Arbeiten, Trainieren irgendwie ergibt. Bei uns gibt es mehrere. Mal mehr, mal weniger für die Öffentlichkeit geeignet. Okay, aber ich glaube, so 30 beide ist was, worauf wir uns gut einigen können, dass ist was uns alle, glaube ich, eint und verbindet mit unserem Trainer.
2: hab's noch nicht gecheckt. Tut mir leid, 30 beide. Ich habe auch von Tennis ganz wenig Ahnung, aber davon viel.
5: Ja, die zählen beim Tennis immer, ich glaube, 0-15, 15-0. Also von 15 auf 30, von 30 auf 40 und von 40 auf quasi Punkt gewonnen. Mhm. Und so gibt es diese Zählung statt dem normalen 1, 2, 3, 4. Zählen sie beim Tennis so und wir haben irgendwann mal damit angefangen, das quasi als Tenniszählung bei uns zu etablieren, wenn wir irgendwie so intern Wettkämpfe machen.
6: Mhm. Okay.
5: Genau, und dann, also wenn ihr 30 sagt, sagen wir beide.
2: 30?
6: Beide. Ja, viel Erfolg auf jeden Fall übermorgen gegen Kiel. Da wünschen wir euch ganz viel Erfolg. Viel Erfolg in der Regionalliga Nord. Wir bleiben hier Kreisklasse mit unserem Podcast. Das tut mir wirklich einfach leid. Aber wir danken euch herzlich für euren Besuch. Und gibt es noch vielleicht von euch beiden, lieber Stefan, lieber Lukas, einen Appell an die Hörerinnen von Erhi und Ibsen? Das sind ja derer sehr, sehr viele, die euch jetzt lauschen.
4: Ja, schaltet ein.
6: Schaltet ein und spielt mit, ne? Handball.
2: Ja. Ja.
6: Und geht in die Hallen.
2: Schöner kann man es nicht sagen.
6: Finde ich auch. Naja, gut, du hast natürlich noch einen oben.
2: Ja, ich habe das letzte Wort, das bleibt auch so. Wieder ein Tag näher an der Rente.
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1: Ich bin David Riemer. In Apotheken gibt es schon jetzt nicht nur Medikamente. Künftig sollen sie Patientinnen und Patienten noch weitere Leistungen anbieten können. Das sehen Gesetzespläne von Gesundheitsministerin Waken vor, die der Bundestag heute beschließen soll.
2: Impfungen, Vorsorge oder die gewohnten Medikamente, auch wenn gerade das Rezept fehlt. Die neuen Möglichkeiten sollen die Versorgung insgesamt breiter aufstellen und gegen das Apothekensterben helfen, gerade auf dem Land. Denn so wenige wie aktuell gab es zuletzt vor 50 Jahren. Künftig sollen Apotheken viel mehr Leistungen anbieten dürfen, von Blutabnahmen über Schnelltests bis zur Früherkennung von Krankheiten. Auch wann sie öffnen wollen, sollen die Apotheken künftig selbst entscheiden dürfen, je nach Bedarf. Das ist bisher wesentlich strenger geregelt. Ursula Winkler, Nachrichtenredaktion.
1: Ab Juli wird bei Flügen aus Deutschland weniger Ticketsteuer fällig. Der Bundestag hat am Abend eine entsprechende Gesetzesänderung verabschiedet. Je nach Strecke sinkt die Abgabe pro Flug um 2,50 Euro bis 11,40 Euro. Ob Tickets dadurch tatsächlich günstiger werden, ist allerdings unklar. Wegen stark gestiegener Kerosinpreise wird angezweifelt, dass Airlines die Ersparnis an Kunden weitergeben. Die Bundesanwaltschaft hat Anklage gegen einen Mann erhoben, der im Auftrag des Irans Juden und Freunde Israels für Mord- und Brandanschläge ausgespäht haben soll. Darunter waren der Präsident des Zentralrats der Juden Schuster sowie der Präsident der Deutsch-Israelischen Gesellschaft Beck.
3: Die Bundesanwaltschaft wirft einem Dänen mit afghanischen Wurzeln geheimdienstliche Agententätigkeit vor. Mit angeklagt ist ein mutmaßlicher Komplize. Er soll ihm zugesagt haben, bei möglichen Anschlägen zu helfen. Der 53 Jahre alte Hauptbeschuldigte soll im vergangenen Jahr den Auftrag von einer Auslandseinheit der iranischen Revolutionsgarden erhalten haben. Er sollte Informationen über Schuster und Beck einholen und zwei jüdische Lebensmittelhändler in Berlin ausspähen. Der mutmaßliche Spion wurde schon im vergangenen Juni in Dänemark festgenommen und wenige Wochen später nach Deutschland überstellt. Tine Klimach, Nachrichtenredaktion.
1: Zum Fußball. Bundesligist VfL Wolfsburg ist im Relegationsspiel gegen den Zweitligisten SC Paderborn nicht über ein torloses Unentschieden hinausgekommen. Die Niedersachsen konnten beim 0:0 den Heimvorteil gegen den Zweitligadritten nicht nutzen und müssen weiter um ihren Verbleib in der Bundesliga zittern. Das Rückspiel ist am kommenden Montag in Paderborn. Zum Wetter die aktuelle Vorhersage des Deutschen Wetterdienstes. Heute in der Nordosthälfte einige Wolken, aber kaum Schauer, sonst viel Sonne und trocken. Höchstwerte 21 bis 28, am Oberrhein bis 30 Grad. Das lange Wochenende startet im Norden und Nordwesten bewölkt, nur vereinzelt Regen. Im Rest sehr viel Sonnenschein und trocken, maximal 26 bis 32, an den Küsten um die 20 Grad.
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1: Ja, und herzlich willkommen bei Er hier und Imsen, eurem Lieblingspodcast an eurem Freitag. Ihr hört den Maybach unter den Podcasts, die Goldmedaille unter den Podcasts, das Ganzkörpertattoo unter den Podcasts. Wahnsinn.
3: Der Hammer. Wann fallen dir diese Metaphern immer ein?
1: Ja, gerade eben, während ich es ausgesprochen habe.
3: Ach, das ist so sexy.
1: Ja, oder?
3: Ach, Wahnsinn. Einfach Wahnsinn.
1: Ich bin aber schon verheiratet, Stefan.
3: Ja, ja, ich ja auch. Aber das bleibt ja unter uns. es ist ja nicht nur Freitag. Es ist der Lieblingsfreitag, der Lieblingspodcast, weil es gibt nur zwei gute Freitage im Monat. Das ist immer alle 14 Tage, wenn Er hier und Imsen erscheint. Auch natürlich, von mir ein freundliches Hallo an unsere lieben Hörerinnen und Hörer.
1: Unser Hörer Dennis aus Hamburg hat uns eine E-Mail geschrieben unter Er hier und Imsen. @gmx.de. Er schreibt, ey, vielen Dank für euren Podcast. Es macht so einen Spaß. Meine Lieblingsfolge ist die mit Steven Gätjen, der Typ auf der Schulter von dem anderen Typ. Das ist, vielleicht habt ihr es auch gehört, Folge 27 tatsächlich vom 18. Dezember, wo Steven Gätjen dabei ist. Ganz toller Podcast, hat richtig Spaß gemacht. Vielen Dank an dieser Stelle nochmal. Liebe Grüße, Steven. Wo er Filme errät, die wir einfach nur umschreiben. Gerne mehr davon, schreibt Dennis. Das machen wir sofort und zwar genau jetzt mit unserem heutigen Gast, Robert Gold, Tätowierer von Tattoo Nouveau hier in Hamburg. Robert, erstmal herzlich willkommen.
4: Hallo Robert. Hallo John, hallo Stefan, vielen Dank, dass ich hier sein darf.
3: Ja, schön, dass du da bist, dass du dir die Zeit genommen hast.
1: Und ich habe jetzt, du bist jetzt schon eine Minute im Studio und ich habe noch kein neues Tattoo. Das ist
4: ungewöhnlich, ausgesprochen ungewöhnlich.
3: Ihr Suchtis.
1: Robert, bevor
4: er sucht die, nicht
3: er sucht die.
1: Nee, er macht ja, ne?
4: Ich mach nur, selber kriegen finde ich doof.
3: Aber ja, sieht man, du hast doch quasi kaum Farbe auf der Haut.
4: Ja, es war jedes Mal ein Kampf, mich dahin zu quälen. Ja,
1: du hast wahrscheinlich so drei Tattoos übereinander zum Teil, so Schichten über Schichten dann, ne? Ach. Robert, wir wollen zurückkommen auf die E-Mail von Dennis, ne, mit diesem Filme umschreiben und so weiter. Ich würde, bevor wir über deine Kunst sprechen, 1999 hast du ja in Hamburg dein erstes Tattoo-Studio gegründet und seitdem wirklich viele Menschen, unter anderem auch mich, schöner und glücklicher gemacht. Rate doch bitte mal mit, ihr jetzt unsere Hörer und du natürlich auch, welchen Film umschreibe ich hier? Und ich bin sicher, ihr kennt ihn alle. Also, um welchen Film geht es? Ein Typ, der nicht weiß, dass sein Vater ein ziemlicher Arsch ist und der auch noch eine Schwester hat, die Prinzessin ist, fliegt in ein großes Gebilde und ballert es kaputt.
3: Da kam er wie aus der Pistole.
1: Was sagst du?
4: Star Wars, sagte ich.
1: Natürlich!
3: Halleluja!
1: So ist es! Ja, ein Typ, der nicht weiß, dass sein Vater
3: ein Arsch ist.
1: Natürlich.
3: Ne? Ja. Und ich bin mir aber sicher, es gibt sicherlich Filme, wo noch mehr Ärsche rumrennen, die Väter sind.
1: Ja, wahrscheinlich.
3: Ja, Star Wars lieber.
4: Aber da wissen die Typen es vielleicht.
3: Ist denn Star Wars so dein Filmgenre, was du gern schaust?
4: Schaue ich gerne, ja.
3: Ja.
4: Also so Science Fiction, Fantasy. Durchaus gerne.
3: Ja, da bin ich auch immer da. Immer für zu haben. Darf gerne ein bisschen abgespaced sein, alles.
1: Was war dein letzter Kinobesuch?
4: Avatar, der dritte.
1: Ja, aber das ist doch wirklich mal wirklich eine schöne Fürsprache jetzt fürs ins Kino gehen, ne? Auch Nachos, Popcorn, salzig oder süß, wie auch immer, aber beides. Diese riesen Leinwand und der Sound, du sitzt mitten im Raumschiff, wenn es da durch die Gegend fliegt.
3: Das ja, Sound, du sprichst es an, aber ich weiß nicht, Robert, wie geht's dir oder John? Ich kriege manchmal, im Januar war ich im Kino, Greenland 2, okay. Im zweiten Teil, mega geil, Gerald Butler. Tatsächlich zufällig, aber ich bin so empfindlich geworden, glaube ich, inzwischen. Diese Lautstärke im Kino teilweise, das tut so weh in den Ohren. Und ich frage mich, wer sitzt da bitteschön und entscheidet, wann der Sound gut ist? Für die Effekte, du brauchst einen schönen, tiefen, satten Sound. Aber das brüllt dich teilweise so dermaßen an im Ohr, das tut so weh. Geht euch das nicht so?
1: Ich würde an deiner Stelle nur mit Helm ins Kino gehen.
3: Ja,
1: wahrscheinlich. Es war bescheuert aus, aber...
4: Bei Blade Runner 2 war es auch wirklich, ich bin dann halb taub aus dem Kino.
3: Das macht dann auch keinen Spaß, oder?
1: Also ich kann nur sagen, der Film, den ich am meisten in meinem Leben gesehen habe, nach Herr der Ringe, war Terminator 2. Als der damals rauskam, ich glaube, 11-mal im Kino gesehen, weil ich so begeistert war. Und ich habe es dann geschnallt am Anfang, wenn ihr den Film jetzt vielleicht auch nochmal seht oder schon kennt oder nochmal sehen wollt, ist ja mal sehenswert, ist auch gut gealtert, ist am Anfang die Szene, wo ein Roboterfuß auf einen Schädel, auf einen Menschenknochenschädel tritt. Und der Mann, der den Ton gemacht hat im Kino ganz hinten, den man nicht sieht, aber den man hört, der hat genau an der Stelle nur den Ton einmal richtig laut gemacht, damit alle im Kino mal so, hopp, sich so erschrecken. Ja. Ihr, unsere Hörerinnen und Hörer, ihr habt auch so tolle Tattoos und verbindet auch so viel damit.
5: Ich bin Tamara aus Hamburg. Mein Tattoo ist eine Lilie und bedeutet für mich Neuanfang.
6: Ich bin Fabian und ich habe ein Tattoo vom Jakobsweg, als ich in Santiago angekommen bin, und freue ich mich jedes Mal, wenn ich das sehe.
7: Ich bin der Paul und ich habe das Geburtsdatum meiner Freundin tätowiert und das bedeutet für mich die Verbindung zu meiner Freundin.
3: Oh. Da wünschen wir ihm mal, dass die Verbindung hält.
1: Ja. Das stimmt.
3: Ansonsten musst du dir eine suchen, die das gleiche Datum hat.
1: Ja, das stimmt natürlich. Da sind wir auch gleich mittendrin in unserem Konzept, Robert. Das Tattoo, das dich selber am meisten berührt hat, als du es gestochen hast, ist?
4: Ich tätowiere jetzt über 30 Jahre. Es ist sehr schwer zu sagen. Es gab viele Sachen, die vom Motiv her einen bewegen in dem Content. Spannend fand ich's, als ich meine älteste Kundin tätowiert habe.
1: Okay, die war
4: wie alt? Ihr Sohn war Stammkunde von mir.
1: Ja.
4: Und er hat sie zu ihrem 92. Geburtstag mitgebracht und ihr ein Tattoo geschenkt. Und es war ihr erstes.
3: Das ist ja der Hammer.
4: Und das war schon wirklich sehr besonders.
1: Und was war das für ein Tattoo?
4: Das war von Christian Wahrlich. Dolch mit Anker.
1: Hm, okay.
4: Dolch mit Rose. Dolch mit Rose. So, jetzt haben wir's.
1: Okay. Und wie hat sie das verkraftet? Also wie ist sie da rangegangen? War wahrscheinlich tierisch aufgeregt, oder?
4: Also sie hat es höchstwahrscheinlich wirklich nur ihren Sohn zuliebe getan, der schon sehr
3: auf, der hat Tätowier, selber keinen
4: auf,
3: Platz
4: sehr
3: mehr.
4: Auf Tätowieren fixiert war. Und ich glaube, das Ganze war ihr schon so ein bisschen fremd. Mhm. Und ich war ja sehr, sehr vorsichtig. Also die Haut wird im Alter definitiv nicht besser.
1: Okay.
4: Man hat gesehen, es hat ihr schon sehr weh getan.
1: Aber es war ja nicht der ganze Rücken.
4: Das war ein kleines Tattoo, vielleicht so 10 Zentimeter groß auf dem Unterarm. Aber bei einer 90-Jährigen ist die Haut auf dem Unterarm schon sehr delikat.
1: Wenn überhaupt noch vorhanden. Also das ist ja wirklich Wahnsinn, mit 90 sich so eine Herausforderung zu stellen. Ist aber auch großartig. Worüber habt ihr denn gesprochen, während du sie tätowiert hast? Weil das ist ja auch nochmal spannend.
4: Kann ich dir nicht mehr sagen, weil das jetzt inzwischen auch schon bestimmt 15, 20 Jahre her ist.
1: Okay, aber das ist ja mal ganz wichtig, ne? Wenn man mit dem Tätowierer, ich habe ja viele Tattoos auch von dir bekommen, vielen Dank nochmal dafür, das sind wirkliche Kunstwerke, es ist einfach fantastisch. Und das Wichtige ist ja, dass man sich zwischendurch mal unterhält, dann spricht man über Serien und plötzlich zack ist man fertig. Das ist ja auch die große Kunst eigentlich, ne? Sich auf den, der tätowiert wird, einzustellen.
4: Ja. Na, also wir sind so eine Mischung aus Therapeut, Friseur. Man ist sehr schnell mit dem Kunden sehr nah und intim.
1: Ja.
4: Der Kunde gibt einem einen sehr großen Vertrauensbeweis vorab. Er lässt einen an die Haut.
1: Ja.
4: Und das für ein Leben lang.
1: Richtig, ja.
4: Und das heißt, ja, man hat von vornherein einfach schon so einen Vertrauensvorschuss, dass man auch schnell auf einer relativ innigen, intimen Ebene miteinander kommunizieren kann.
3: Das kann ich mir gut vorstellen. Würdest du sagen, dass sich euer Berufsstand in den letzten 30 Jahren oder wie lange du jetzt tätowierst, verändert hat oder das Ansehen in der Gesellschaft für, weil es ist ja inzwischen, musst du ja fast schon suchen, wer kein Tattoo hat.
4: Das ist richtig.
3: Ne? Und ich bin...
1: Was gut für dich ist.
3: Ganz sicher sogar. Ich bin ein wenig tätowiert. Das ist von Missraten bis irgendwie war das vor 15 Jahren war der Plan, da weiterzumachen. Ja, und man hat's
1: so,
3: dann...
1: Musst du mal sagen, das sind so Sterne.
3: Ja, genau. Das sind einmal der Name meines Sohnes. Den haben meine Frau und ich beide am Handgelenk.
1: Okay.
3: Und ich habe dann noch den Arm hoch Sterne gemacht. Das sollte dann noch weitergehen. Aber dann war es zu der Zeit finanziell oder es war eine andere Sachen waren wichtiger. Und irgendwann gewöhnst du dich ja auch an einen gewissen Zustand von einem Tattoo. Und das ist dann halt so.
1: Hast du denn mal so ein Gruppentattoo gemacht? Also, dass Menschen zu dir kommen und sagen, wir sind alle ein Team, wir sind ein Chor. Oder wie man es auch oft hört, nach Dreharbeiten, Herr der Ringe zum Beispiel, die Crew, die haben ja alle ein Tattoo, das gleiche. Ich glaube sogar der Ring, ich bin nicht ganz sicher. Kommt das öfter mal vor?
4: Es kommt vor, ja.
1: Und das sind dann so, was für Gruppen sind das für Menschen?
4: Es sind häufig jüngere Menschen, die in einer Art Clique sich bewegen und denken, wir müssen mal, ich weiß, also in meinen Anfangsjahren, das muss dann ja so Ende der 90er gewesen sein, also ich habe 94 begonnen, ja. Hatte ich ja so eine kleine Gang und habe dann 6-mal hintereinander in verschiedenen Größen Sick Boy tätowiert. Einmal als Stomachrocker, so mit 30 Zentimeter und einmal kleinen Nacken und da war ich dann den ganzen Samstag mit beschäftigt.
1: Ja, das glaube ich.
3: Ja.
1: Jetzt haben wir gehört, die wohl älteste Frau oder der älteste Mensch, den du tätowiert hast mit 90.
4: 93.
1: 93 sogar.
4: Erste Mal mit 92 und dann mit 93 noch.
8: Das ist auf den Geschmack gekommen.
1: Ja, ist richtig cool. Das ist richtig cool. Wie alt war denn der oder die Jüngste?
4: Da ich als Volljährigkeit erst tätowiere.
1: Okay.
4: In Deutschland ist die Rechtslage nicht so ganz klar definiert. Darf mit Einverständniserklärung der Eltern oder nicht, bin ich ab 18 sicher.
1: Ach so, okay. Also keine Experimente da, was das angeht, sondern auch keine. Nicht das Erlaubnisschreiben der Eltern. Wir erlauben meiner 6-jährigen Tochter.
4: Nein, da verzichte ich drauf. Man muss halt auch sagen, ich glaube, ich habe mich das erste Mal selber mit Anfang 20 tätowieren lassen. So würde ich es auch nicht unbedingt nochmal machen. Ich bereue es nicht. Es entsteht was, es ist meine Geschichte. Aber so würde ich es trotzdem nicht nochmal machen lassen.
1: Ja.
4: Man entwickelt sich weiter und was viele Menschen einfach vergessen, Mode, gerade was in ist, ist nicht unbedingt das beste Kriterium, um sich sein Tattoo auszusuchen. Denn Moden ändern sich und das Tattoo nicht.
8: Wenn du ein Tattoo ungeschehen machen könntest, dann wäre das?
4: An mir oder generell?
1: Gerne beides.
4: An mir tatsächlich keins. Weil sie alle irgendwann in dem Moment die Berechtigung hatte.
8: Ja.
4: Und wenn sich der Grund zwar ändert, ist es ja trotzdem Teil meiner Vergangenheit.
8: Das finde ich eine tolle Einstellung.
4: Und ich habe auch überhaupt kein Problem damit, wenn Menschen sich Namen oder Daten tätowieren lassen. Wenn man in dem Moment fühlt, dass es das Richtige ist. Es kann natürlich sein, dass es irgendwann eine Person ist, die man gar nicht mehr schätzt. Mhm. Aber zu dem Zeitpunkt war sie es.
1: Ja.
4: Und es ist einfach eine Erinnerung. Sollte man mit leben.
1: Nun ist ja der Robert, ihr hört übrigens immer noch Erhi und Imsen, euren Podcast hier im Studio bei uns als Gast, Robert Gold, Tätowierer aus Hamburg, Tattoo Nouveau. Unbedingt mal reinklicken im Internet, auch vor allen Dingen bei Insta. Du bist ja sehr regelmäßig auch mit Insta unterwegs, da sehen wir ganz tolle Bilder von dir und Tattoos, die du gemacht hast. Aber du bist ja wahrscheinlich als Kind irgendwann so da gewesen, hast gesagt, Image, ich möchte Tätowierer werden. Als Kind wolltest du eigentlich was ganz anderes werden und zwar?
4: Biologe.
1: Was?
4: Als erstes Biologe.
1: Okay, wie kommt's?
4: Mein Spitzname in frühen Kindertagen war der Professor, weil ich so ein furchtbarer Klugscheißer war. Und ich kann mich selber nicht mehr dran erinnern, aber es wurde mir dann immer wieder erzählt, dass ich alle lateinischen Namen jegliches Dinosauriers wusste mit 6.
1: Geil.
4: Und ja, Biologie. Ich kann mich nicht dran erinnern, wird mir nachgesagt, war mein erster Berufswunsch.
1: Aber wenn du tatsächlich diese ganzen Dinos und so kanntest und vielleicht auch immer noch parat hast, dann wärst du doch genau der richtige erste Kandidat für Wetten, dass mit Bill und Tom Kaulitz im Dezember 2026.
4: Wie gesagt, kann ich nicht mehr. Wenn mich das schützt, danke.
1: Robert, Serien und Filme werden ja immer dann besonders spannend, wenn die eine Frage kommt. Wer sind Sie wirklich? Und Robert Gold ist im wirklichen Leben
4: Tätowierer.
1: Mit Leib und Seele.
4: Mit Leib und Seele.
1: Großartig.
8: Geht einem da nicht so richtig die Muffe, wenn man das erste Mal ohne Netz und doppelten Boden, ohne Radiergummi, der alles nochmal einen von vorne anfangen lässt, an einem Kunden dran ist und sagt, so jetzt geht das los? Oder?
4: Also ich habe im Endeffekt eine klassische Tätowierausbildung. Das ist nichts Offizielles, aber ich habe in einem Studio gelernt. Und in der ersten Zeit habe ich gelernt, wie man die wichtigen Dinge macht. Kaffee kochen, sauber, Müll rausbringen. Ja, ja. Und ich habe meinem Chef halt immer über die Schulter geguckt. Und der hat Sachen gemacht. Und ich habe mich gefragt, wie geht das? Also auf dem Papier, ja, konnte ich. Mhm. Aber wie geht das auf der Haut? Und als ich dann das erste Mal dran war, man ist unglaublich nervös.
8: Ja, glaube ich.
4: Im Nachgang betrachtet ist das Pipifax, aber der natürliche Respekt vor der Haut sollte auf jeden Fall da sein. Und ja, es geht einem ganz, ganz furchtbar.
8: Das glaube ich, weil, wie du ja schon selber sagst, der Mensch geht raus, der muss damit leben. Heutzutage, ich weiß nicht, wie gut die Möglichkeiten heutzutage sind, sich Tattoos entfernen zu lassen. Ich habe das Gefühl, es wird immer sichtbar sein, oder?
4: Wird es. Also auch mit Laser, man kann sehr, sehr, sehr viel Geld in die Hand nehmen und sehr viel Zeit mitbringen. Dann kriegt man ein ziemlich gutes Ergebnis hin.
1: Ja.
4: Aber man sollte sich trotzdem seine Tätowierung schon genau überlegen, weil sie einen doch begleiten wird, den Rest des Lebens. Wenn man sie loswerden will, braucht man viel Geld, viel Geduld.
8: Ja. Das ist ja auch dämlich. Erst nimmst du viel Geld in die Hand, um es für dich verewigen zu lassen, und dann nimmst du noch mehr Geld in die Hand, um es dann vielleicht doch wieder wegzubekommen.
4: Ja. Ja.
1: Die längste Arbeit an einem Menschen bei einem Tattoo dauerte bei dir?
4: 11,5 Stunden.
1: Oh.
4: Auch ein John.
1: Ja, das war aber nicht. Ich wollte gerade sagen, ich bin zu lapoid für das. Ich war zu lappig. Also ich habe ja den Joker von dir auf den linken Unterarm bekommen und in Gestalt von Joaquin Phoenix. Und das ist der gesamte, komplette linke Unterarm. Da hatten wir, glaube ich, 3 oder 4 Sessions.
8: Das tut weh, oder?
1: Ich glaube, für dich hätten 2 gereicht, aber ich war zu weich.
4: Das ist gut möglich.
1: Dankeschön, sehr
8: so
1: diplomatisch ausgedrückt.
8: So nett. Jeder von uns kennt es, auch unsere Hörerinnen und Hörer zu Hause. Es gibt Tausende von Dingen, wo man sagt, das kommt für mich nicht in Frage, das ist für mich ein absolutes No-Go. Robert, du würdest niemals.
4: Das Wort nie finde ich ganz, ganz schwierig. Ich möchte eigentlich fast nichts ausschließen, was ich niemals tun würde.
8: Oh, also ich könnte sofort sagen, Fallschirmspringen.
1: Würdest du ausschließen?
8: Was ist bei dir nicht?
4: Ja, ich habe Höhenangst. Es gibt am Rappbodetal, an der Rappbodetalsperre, eine Hängebrücke. Längste Deutschlands, war mal, glaube ich, auch sogar längste der Welt. Es ist grausam, darüber zu gehen.
8: Na, dann mach's doch nicht.
4: Aber wenn ich da bin, gehe ich rüber.
8: Also du bist dann schon so...
4: Also ich versuche schon, an meine Grenzen zu gehen. Ich glaube, ich würde ins Flugzeug steigen. Ob ich dann tatsächlich springe, weiß ich nicht. Aber ich möchte es nicht ausschließen.
8: Wie ist das eigentlich? Ist das richtig?
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13: Ich bin David Riemer. Der Bundestag stimmt heute über eine Apothekenreform der schwarz-roten Koalition ab. Die Gesetzespläne von Gesundheitsministerin Wagen sehen vor, zusätzliche Leistungen für Patienten zu ermöglichen, etwa Vorsorgeangebote und Impfungen nicht nur gegen Grippe und Corona. Apotheken sollen in bestimmten Fällen verschreibungspflichtige Medikamente direkt abgeben können, ohne dass ein ärztliches Rezept vorliegt. Bei Flügen aus Deutschland wird ab Juli weniger Ticketsteuer fällig. Der Bundestag hat am Abend eine Gesetzesänderung verabschiedet. Dadurch sinkt die Abgabe je nach Strecke um einen Betrag zwischen 2,50 Euro und 11,40 Euro pro Flug.
14: Der Luftverkehr in Deutschland stagniert. Die Luftverkehrsbranche sieht dafür in der Ticketsteuer zusammen mit ebenfalls stark gestiegenen Gebühren für Passagierkontrollen und Flugsicherungen einen Hauptgrund. Für sie ist die aktuelle Absenkung aber nur ein notwendiger erster Schritt gegen bestehende Wettbewerbsnachteile. Bei den Passagieren ankommen dürfte die Steuersenkung. Der Preisvorteil könnte aber beispielsweise durch steigende Kerosingebühren schnell wieder zunichte gemacht werden. Aus Berlin, Dirk Zeitler.
13: Überschattet von neuen transatlantischen Spannungen wegen des Iran-Kriegs sind die NATO-Außenminister am Abend in Schweden zusammengekommen. Sie wollen eigentlich den NATO-Gipfel in der Türkei Anfang Juli vorbereiten. Allerdings dürften der Iran-Krieg und der geplante US-Truppenabzug aus Europa ebenfalls zum Thema werden.
15: Die Europäer erwarten, dass sie bei diesem NATO-Treffen wieder einmal unter Druck gesetzt werden. Nicht vom möglichen Feind, sondern vom Hauptverbündeten, den USA. Donald Trump ist nach wie vor verärgert über mangelnde Beteiligung an seinem Iran-Feldzug. Mindestens 5000 Soldaten werden aus Europa ja abgezogen. Den Europäern bleibt da nicht viel anderes übrig, als mehr Verteidigungsanstrengungen anzukündigen und sich darauf vorzubereiten, dass die eigene Sicherheit immer mehr zum eigenen Problem wird. Aus Brüssel, Dieter Ebeling.
13: Zum Handball. Der SC Magdeburg hat seinen ersten Meistermatchball genutzt und den vierten gesamtdeutschen Titelgewinn vorzeitig perfekt gemacht. Der souveräne Bundesliga-Spitzenreiter gewann das Topspiel gegen Verfolger SG Flensburg-Handewitt in letzter Sekunde mit 31:30. Dadurch ist Magdeburg an den letzten drei Spieltagen von den Verfolgern nicht mehr einzuholen. Zum Wetter die aktuelle Vorhersage des Deutschen Wetterdienstes. In der Nordosthälfte heute bewölkt, wenn überhaupt aber nur selten Schauer. Im Rest viel Sonne und trocken, maximal 20 bis 28, am Oberrhein knapp 30 Grad. Zum Start ins lange Wochenende im äußersten Norden vereinzelte Schauer, sonst viel Sonnenschein bei Höchstwerten von 26 bis 32 Grad, an den Küsten kühler. Auch am Sonntag meist sonnig und weiterhin sehr warm.
16: Tja, guten Morgen an der Illa. 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
16: Tja, bei euch läuft Illa Live. Schönen guten Morgen. Falls der Kaffee ja, heute noch nicht ganz so wirkt, keine Sorge, wir übernehmen das. Buddy am Morgen hier mit mehr guter Musik. Euer neuer Musiksender aus dem Süden. Einen schönen Start in den Tag mit Illa Live.

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8: Ich bin David Riemer. Der Bundestag stimmt heute über eine Apothekenreform der schwarz-roten Koalition ab. Die Gesetzespläne von Gesundheitsministerin Wagen sehen vor, zusätzliche Leistungen für Patienten zu ermöglichen, etwa Vorsorgeangebote und Impfungen nicht nur gegen Grippe und Corona. Apotheken sollen in bestimmten Fällen verschreibungspflichtige Medikamente direkt abgeben können, ohne dass ein ärztliches Rezept vorliegt. Bei Flügen aus Deutschland wird ab Juli weniger Ticketsteuer fällig. Der Bundestag hat am Abend eine Gesetzesänderung verabschiedet. Dadurch sinkt die Abgabe je nach Strecke um einen Betrag zwischen 2,50 Euro und 11,40 Euro pro Flug.
9: Der Luftverkehr in Deutschland stagniert. Die Luftverkehrsbranche sieht dafür in der Ticketsteuer zusammen mit ebenfalls stark gestiegenen Gebühren für Passagierkontrollen und Flugsicherungen einen Hauptgrund. Für sie ist die aktuelle Absenkung aber nur ein notwendiger erster Schritt gegen bestehende Wettbewerbsnachteile. Bei den Passagieren ankommen dürfte die Steuersenkung. Der Preisvorteil könnte aber beispielsweise durch steigende Kerosingebühren schnell wieder zunichte gemacht werden. Aus Berlin, Dirk Zeitler.
8: Überschattet von neuen transatlantischen Spannungen wegen des Irankriegs sind die NATO-Außenminister am Abend in Schweden zusammengekommen. Sie wollen eigentlich den NATO-Gipfel in der Türkei Anfang Juli vorbereiten. Allerdings dürften der Irankrieg und der geplante US-Truppenabzug aus Europa ebenfalls zum Thema werden.
10: Die Europäer erwarten, dass sie bei diesem NATO-Treffen wieder einmal unter Druck gesetzt werden. Nicht vom möglichen Feind, sondern vom Hauptverbündeten, den USA. Donald Trump ist nach wie vor verärgert über mangelnde Beteiligung an seinem Iran-Feldzug. Mindestens 5000 Soldaten werden aus Europa ja abgezogen. Den Europäern bleibt da nicht viel anderes übrig, als mehr Verteidigungsanstrengungen anzukündigen und sich darauf vorzubereiten, dass die eigene Sicherheit immer mehr zum eigenen Problem wird. Aus Brüssel, Dieter Ebeling.
8: Zum Handball. Der SC Magdeburg hat seinen ersten Meistermatchball genutzt und den vierten gesamtdeutschen Titelgewinn vorzeitig perfekt gemacht. Der souveräne Bundesliga-Spitzenreiter gewann das Topspiel gegen Verfolger SG Flensburg-Handewitt in letzter Sekunde mit 31:30. Dadurch ist Magdeburg an den letzten drei Spieltagen von den Verfolgern nicht mehr einzuholen. Zum Wetter die aktuelle Vorhersage des Deutschen Wetterdienstes. In der Nordosthälfte heute bewölkt, wenn überhaupt aber nur selten Schauer. Im Rest viel Sonne und trocken, maximal 20 bis 28, am Oberrhein knapp 30 Grad. Zum Start ins lange Wochenende im äußersten Norden vereinzelte Schauer, sonst viel Sonnenschein bei Höchstwerten von 26 bis 32 Grad, an den Küsten kühler. Auch am Sonntag meist sonnig und weiterhin sehr warm.
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12: Schönen guten Morgen und schönen Start in den Tag, wenn der Wecker heute euer Endgegner war. Ja, Glückwunsch, ihr habt gewonnen. Jetzt gibt's die Belohnung. Hier ist mehr gute Musik. 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
1: Ich bin Diana Kramer. Im Juli wird bei Flügen aus Deutschland weniger Ticketsteuer fällig. Der Bundestag hat am Abend eine entsprechende Gesetzesänderung verabschiedet. Je nach Strecke sinkt die Abgabe pro Flug um 2,50 Euro bis 11,40 Euro. Ob Tickets dadurch günstiger werden, ist allerdings unklar. Wegen stark gestiegener Kerosinpreise gilt es als zweifelhaft, dass Airlines die geringeren Steuern an Kunden weitergeben. Mit der Maßnahme setzen Union und SPD ein Versprechen aus dem Koalitionsvertrag um. Dem Staat entgehen dadurch jährlich mehrere hundert Millionen Euro. In Apotheken gibt es schon jetzt nicht mehr nur Medikamente, künftig sollen sie aber noch weitere Leistungen anbieten können. Das sehen Gesetzespläne von Gesundheitsministerin Nina Wagen vor, die der Bundestag heute beschließen will.
2: Impfungen, Vorsorge oder die gewohnten Medikamente, auch wenn gerade das Rezept fehlt. Die neuen Möglichkeiten sollen die Versorgung insgesamt breiter aufstellen und gegen das Apothekensterben helfen, gerade auf dem Land. Denn so wenige wie aktuell gab es zuletzt vor 50 Jahren. Künftig sollen Apotheken viel mehr Leistungen anbieten dürfen, von Blutabnahmen über Schnelltests bis zur Früherkennung von Krankheiten. Auch wann sie öffnen wollen, sollen die Apotheken künftig selbst entscheiden dürfen, je nach Bedarf. Ursula Winkler, Nachrichtenredaktion.
1: Bei einem Cyberangriff auf einen externen Dienstleister deutscher Kliniken sind Daten zehntausender Patienten gestohlen worden. Allein die Uniklinik Köln meldet rund 30.000 Betroffene.
3: In Baden-Württemberg wurden Daten von mehr als 72.000 Patientinnen und Patienten der Unikliniken Freiburg, Ulm, Heidelberg und Tübingen erbeutet. Gestohlen wurden zum Beispiel Namen, Geburtsdaten und Adressen, zum Teil auch Rechnungsdaten mit Hinweisen auf Diagnosen und Behandlungen. Die Kliniken betonen, die Patientenversorgung war zu keinem Zeitpunkt betroffen. Die Kölner Uniklinik will alle Betroffenen in Kürze über den Vorfall informieren, heißt es. Wer kein Schreiben bekommt, ist nicht betroffen. Ob andere Kliniken nachziehen, ist unklar. David Riemer, Nachrichtenredaktion.
1: Zum Sport. Der SC Magdeburg ist vorzeitig deutscher Handballmeister. Im Topspiel gewannen die Magdeburger gegen Verfolger SG Flensburg-Handewitt in letzter Sekunde mit 31:30. Der souveräne Tabellenführer der Handball-Bundesliga machte damit den vierten gesamtdeutschen Titelgewinn schon drei Spieltage vor Saisonende klar. Zum Wetter, die Vorhersage des Deutschen Wetterdienstes. In der Nordosthälfte heute bewölkt, wenn überhaupt nur ganz vereinzelt mal kurzer Regen, ansonsten heute viel Sonne und trocken. Maximal 20 bis 28 Grad, am Oberrhein knapp 30 Grad. Zum Start ins lange Wochenende im äußersten Norden noch vereinzelt Schauer, sonst viel Sonnenschein bei Höchstwerten von 26 bis 32 Grad, an den Küsten etwas kühler. Auch am Pfingstsonntag meist sonnig und weiterhin sommerlich warm.
4: So, schönen guten Morgen an der Illa. 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
4: Ja, schönen Start in den Tag. Guten Morgen. Erst wach werden, dann durchstarten und wir liefern den Sound dazu. Buddy am Morgen hier, die Illa Live Morning Show. Und das ist mehr gute Musik.

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6: Ich bin Diana Kramer. Im Juli wird bei Flügen aus Deutschland weniger Ticketsteuer fällig. Der Bundestag hat am Abend eine entsprechende Gesetzesänderung verabschiedet. Je nach Strecke sinkt die Abgabe pro Flug um 2,50 Euro bis 11,40 Euro. Ob Tickets dadurch günstiger werden, ist allerdings unklar. Wegen stark gestiegener Kerosinpreise gilt es als zweifelhaft, dass Airlines die geringeren Steuern an Kunden weitergeben. Mit der Maßnahme setzen Union und SPD ein Versprechen aus dem Koalitionsvertrag um. Dem Staat entgehen dadurch jährlich mehrere hundert Millionen Euro. In Apotheken gibt es schon jetzt nicht mehr nur Medikamente, künftig sollen sie aber noch weitere Leistungen anbieten können. Das sehen Gesetzespläne von Gesundheitsministerin Nina Wagen vor, die der Bundestag heute beschließen will.
7: Impfungen, Vorsorge oder die gewohnten Medikamente, auch wenn gerade das Rezept fehlt. Die neuen Möglichkeiten sollen die Versorgung insgesamt breiter aufstellen und gegen das Apothekensterben helfen, gerade auf dem Land. Denn so wenige wie aktuell gab es zuletzt vor 50 Jahren. Künftig sollen Apotheken viel mehr Leistungen anbieten dürfen, von Blutabnahme

0: Die Uniklinik Köln meldet rund 30.000 Betroffene.
1: In Baden-Württemberg wurden Daten von mehr als 72.000 Patientinnen und Patienten der Unikliniken Freiburg, Ulm, Heidelberg und Tübingen erbeutet. Gestohlen wurden zum Beispiel Namen, Geburtsdaten und Adressen, zum Teil auch Rechnungsdaten mit Hinweisen auf Diagnosen und Behandlungen. Die Kliniken betonen, die Patientenversorgung war zu keinem Zeitpunkt betroffen. Die Kölner Uniklinik will alle Betroffenen in Kürze über den Vorfall informieren, heißt es. Wer kein Schreiben bekommt, ist nicht betroffen. Ob andere Kliniken nachziehen, ist unklar. David Riemer, Nachrichtenredaktion.
0: Zum Sport. Der SC Magdeburg ist vorzeitig deutscher Handballmeister. Im Topspiel gewannen die Magdeburger gegen Verfolger SG Flensburg-Handewitt in letzter Sekunde mit 31:30. Der souveräne Tabellenführer der Handball-Bundesliga machte damit den vierten gesamtdeutschen Titelgewinn schon 3 Spieltage vor Saisonende klar. Zum Wetter, die Vorhersage des Deutschen Wetterdienstes. In der Nordosthälfte heute bewölkt, wenn überhaupt nur ganz vereinzelt mal kurzer Regen, ansonsten heute viel Sonne und trocken. Maximal 20 bis 28 Grad, am Oberrhein knapp 30 Grad. Zum Start ins lange Wochenende im äußersten Norden noch vereinzelt Schauer, sonst viel Sonnenschein bei Höchstwerten von 26 bis 32 Grad, an den Küsten etwas kühler. Auch am Pfingstsonntag meist sonnig und weiterhin sommerlich warm.
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4: Ja, schönen Start in den Tag. Guten Morgen zusammen. Ja, erst wach werden und dann durchstarten. Und wir liefern den Sound dazu. Buddy am Morgen hier. 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
5: Ich bin Diana Kramer. Familien mit kleinen Kindern sollen das Kindergeld bald ohne Antrag automatisch ausgezahlt bekommen. Einen Gesetzentwurf hatte das Bundeskabinett im März auf den Weg gebracht. Heute befasst sich der Bundestag damit.
6: Finanzminister Klingbeil will Familien entlasten. Mehr Zeit fürs Baby statt für lästige Bürokratie, sagte er den Funke-Zeitungen. Das Kindergeld beträgt im Moment unabhängig vom Einkommen 259 Euro pro Monat und Kind. Das neue Verfahren ohne Antrag soll laut Gesetzentwurf ab dem kommenden Jahr in zwei Schritten greifen. In einer ersten Stufe sollen all diejenigen Eltern das Kindergeld automatisch bekommen, die bereits ein älteres Kind haben. Später könnten dann auch die Eltern auf den Antrag verzichten, die ihr erstes Kind bekommen. David Riemer, Berlin.
5: Während in Deutschland US-Soldaten abgezogen werden sollen, will US-Präsident Donald Trump zusätzlich 5.000 Streitkräfte nach Polen entsenden. Das kündigt er auf der Plattform Truth Social an.
7: Trump begründet die Entscheidung mit seinem guten Verhältnis zum polnischen Präsidenten. Aber konkret über das Wann und Wo dieser Verlegung von US-Soldaten wurde er nicht. Der Abzug von 5.000 US-Soldaten aus Deutschland hat nach Ansicht Polens eine Neuorganisation der amerikanischen Truppen in Europa zur Folge. Dies könnte dazu führen, dass andere Brigaden in andere Länder geschickt werden, hieß es aus Warschau. Vor 3 Wochen hatte das Pentagon den Abzug von rund 5.000 US-Soldaten aus Deutschland befohlen. Tina Eck, USA.
5: Der Bundestag stimmt heute über eine Apothekenreform der schwarz-roten Koalition ab. Die Gesetzespläne von Gesundheitsministerin Nina Wagen sehen vor, zusätzliche Leistungen für Patienten zu ermöglichen, etwa Vorsorgeangebote oder Impfungen. Apotheken sollen in bestimmten Fällen auch verschreibungspflichtige Medikamente direkt abgeben können, ohne dass ein ärztliches Rezept vorliegt. Geplant sind außerdem Lockerungen bei Vorschriften für den Apothekenbetrieb, etwa bei den Öffnungszeiten. Nach dem Einsturz eines Wohnhauses in Görlitz ist in den Trümmern eine dritte Leiche gefunden worden. Es handle sich um einen Mann, mit hoher Wahrscheinlichkeit um den dritten Vermissten, sagte ein Polizeisprecher am Abend. Vorher wurden bereits 2 Leichen geborgen. Bei ihnen handelt es sich um die vermissten Touristinnen aus Rumänien. Das Haus mit Miet- und Ferienwohnungen in Görlitz war am Montagabend eingestürzt. Vermutet wird ein Gasleck. Zum Wetter, die Vorhersage des Deutschen Wetterdienstes. In der Nordosthälfte heute bewölkt, wenn überhaupt nur ganz vereinzelt mal kurzer Regen, ansonsten heute viel Sonne und trocken. Maximal 20 bis 28 Grad, am Oberrhein knapp 30 Grad. Zum Start ins lange Wochenende im äußersten Norden noch vereinzelt Schauer, sonst viel Sonnenschein bei Höchstwerten von 26 bis 32 Grad, an den Küsten etwas kühler. Auch am Pfingstsonntag meist sonnig und weiterhin sommerlich warm.
8: Schönen guten Morgen, kurz nach 7 Uhr.
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8: So, jetzt aber. Schönen Start in den Tag. Iller Live ist hier. Buddy am Morgen, der Tag, ja, läuft vielleicht noch so im Energiesparmodus an. Und wir drehen jetzt aber ein bisschen auf, ein bisschen Tempo kommt rein. Hier ist mehr gute Musik aus dem Süden. Euer neuer Sender Iller Live. Buddy am Morgen hier.

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1: Tschüss Simon, was hast du heute bei?
2: Ja, hoffentlich was sehr Feines und was sehr Besonderes, denn heute gehen wir von der Iller an den Bodensee. Genau genommen auf die Insel Reichenau. Okay. Die ist ja vor allem bekannt als Gemüseinsel. Aber dort gibt es auch eine kleine Brauerei, okay. Reichenauer Inselbier. Und von denen habe ich heute dabei das Hoppy Laker, ein New England IPA.
1: Jawoll! New England IPA, damit kann jetzt wahrscheinlich nicht unbedingt jeder was mit anfangen. Kannst du nochmal genau erklären, was ist denn das genau?
2: Ja klar, sehr gerne. Also ein IPA, ein India Pale Ale, das ist so ein moderner Bierstil aus der Richtung der Craft-Biere und ja. IPAs sind in der Regel etwas kräftiger, sehr hopfig, sehr herb, manchmal auch ein bisschen fruchtig. Mhm. Und hier haben wir eben ein New England IPA, wie es gern in den USA, in den New England-Staaten, also im Osten der USA, getrunken wird. Und die New England IPAs, die sind oft trüb, haben weniger Herbe, mehr Fruchtigkeit, eher ein bisschen süß. Ja. Und ja, mal schauen, ob dieses Hoppy Laker von der Reichenau auch in die Richtung geht, oder?
1: Die Spannung steigt, ja. Wir machen jetzt auf jeden Fall auf, oder? Mach auf die Flasche. Jawoll.
2: Ja, dann lasse ich es mal ins Glas laufen und das ist auf jeden Fall ja, satt, dunkelgelb. Ja. Sehr trüb und hat eine riesige Schaumkrone, so eine beigefarbene Schaumkrone, fast Hälfte Bier, Hälfte Schaum, gefällt mir richtig gut, dieses trübe, dunkle Bier. Und wenn ich reinrieche, ja, dann wird es schon ganz schön fruchtig, so in die Südfruchtrichtung, bisschen Mango, Maracuja, Ananas, Pfirsich, also dieser ganze Obstkorb, den haben wir hier in der Nase.
1: Alles dabei.
2: Und in dem Sinne mal zum Wohle.
1: Zum Wohle. Ja, Simon, was sagt deine Sommelierszunge zu diesem feinen Tropfen vom Bodensee?
2: Ein sehr vollmundiges, fast schon süßes Bier, hat auch 6,5% Alkohol. Und ganz klar im Vordergrund hier natürlich diese Fruchtigkeit, also wie schon in der Nase. Ja. Maracuja, Zitrus, vielleicht auch ein bisschen Beeren. Ja. Und das sind eben die ganz klassischen Aromen für diesen Bierstil. Und die kommen hier alle aus dem Hopfen. Mhm. In dem Fall hier aus den beiden Hopfensorten Calista und Mandarina. Und ja, ich mag solche Biere und nehme da gerade noch einen Schluck. Ja, und im Abgang und vor allem im Nachgeschmack merkt man dann doch noch ein bisschen Herbe. Es ist nicht nur süß und fruchtig. Da kommt noch so leicht kratzig, grasig, bisschen Waldaroma, bisschen Harz. Ja, rundet das Ganze gut ab, damit es nicht zu kitschig wird. Hier das New England IPA vom Bodensee, von Inselbier auf der Insel Reichenau. Schönes Bier.
1: Ja, wie sagt man da so schön, da trinkt man doch noch eine Flasche, oder? Bis wir den Boden sehen. 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
5: Ich bin Diana Kramer. Familien mit kleinen Kindern sollen das Kindergeld bald ohne Antrag automatisch ausgezahlt bekommen. Einen Gesetzentwurf hatte das Bundeskabinett im März auf den Weg gebracht. Heute befasst sich der Bundestag damit.
6: Finanzminister Klingbeil will Familien entlasten. Mehr Zeit fürs Baby statt für lästige Bürokratie, sagte er den Funke-Zeitungen. Das Kindergeld beträgt im Moment unabhängig vom Einkommen 259 Euro pro Monat und Kind. Das neue Verfahren ohne Antrag soll laut Gesetzentwurf ab dem kommenden Jahr in zwei Schritten greifen. In einer ersten Stufe sollen all diejenigen Eltern das Kindergeld automatisch bekommen, die bereits ein älteres Kind haben. Später könnten dann auch die Eltern auf den Antrag verzichten, die ihr erstes Kind bekommen. David Riemer, Berlin.
5: Während in Deutschland US-Soldaten abgezogen werden sollen, will US-Präsident Donald Trump zusätzlich 5000 Streitkräfte nach Polen entsenden. Das kündigt er auf der Plattform Truth Social an.
7: Trump begründet die Entscheidung mit seinem guten Verhältnis zum polnischen Präsidenten. Aber konkret über das Wann und Wo dieser Verlegung von US-Soldaten wurde er nicht. Der Abzug von 5000 US-Soldaten aus Deutschland hat nach Ansicht Polens eine Neuorganisation der amerikanischen Truppen in Europa zur Folge. Dies könnte dazu führen, dass andere Brigaden in andere Länder geschickt werden, hieß es aus Warschau. Vor 3 Wochen hatte das Pentagon den Abzug von rund 5000 US-Soldaten aus Deutschland befohlen. Tina Eck, USA.
5: Der Bundestag stimmt heute über eine Apothekenreform der schwarz-roten Koalition ab. Die Gesetzespläne von Gesundheitsministerin Nina Wagen sehen vor, zusätzliche Leistungen für Patienten zu ermöglichen, etwa Vorsorgeangebote oder Impfungen. Apotheken sollen in bestimmten Fällen auch verschreibungspflichtige Medikamente direkt abgeben können, ohne dass ein ärztliches Rezept vorliegt. Geplant sind außerdem Lockerungen bei Vorschriften für den Apothekenbetrieb, etwa bei den Öffnungszeiten. Nach dem Einsturz eines Wohnhauses in Görlitz ist in den Trümmern eine dritte Leiche gefunden worden. Es handle sich um einen Mann, mit hoher Wahrscheinlichkeit um den dritten Vermissten, sagte ein Polizeisprecher am Abend. Vorher wurden bereits 2 Leichen geborgen. Bei ihnen handelt es sich um die vermissten Touristinnen aus Rumänien. Das Haus mit Miet- und Ferienwohnungen in Görlitz war am Montagabend eingestürzt. Vermutet wird ein Gasleck. Zum Wetter, die Vorhersage des Deutschen Wetterdienstes. In der Nordosthälfte heute bewölkt, wenn überhaupt nur ganz vereinzelt mal kurzer Regen, ansonsten heute viel Sonne und trocken. Maximal 20 bis 28 Grad, am Oberrhein knapp 30 Grad. Zum Start ins lange Wochenende im äußersten Norden noch vereinzelt Schauer, sonst viel Sonnenschein bei Höchstwerten von 26 bis 32 Grad, an den Küsten etwas kühler. Auch am Pfingstsonntag meist sonnig und weiterhin sommerlich warm.
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9: So, jetzt aber. Schönen guten Morgen. Der Tag kann kommen und wir haben schon mal die Playlist klar gemacht. Buddy am Morgen, hier euer neuer Musiksender aus dem Süden, heißt Iller Live.

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2: Ich bin Diana Kramer. Bei Flügen aus Deutschland wird ab Juli weniger Ticketsteuer fällig. Der Bundestag hat am Abend eine Gesetzesänderung verabschiedet. Dadurch sinkt die Abgabe je nach Strecke um einen Betrag zwischen 2,50 Euro und 11,40 Euro pro Flug.
3: Der Luftverkehr in Deutschland stagniert. Die Luftverkehrsbranche sieht dafür in der Ticketsteuer zusammen mit ebenfalls stark gestiegenen Gebühren für Passagierkontrollen und Flugsicherungen einen Hauptgrund. Für sie ist die aktuelle Absenkung aber nur ein notwendiger erster Schritt gegen bestehende Wettbewerbsnachteile. Bei den Passagieren ankommen dürfte die Steuersenkung. Der Preisvorteil könnte aber beispielsweise durch steigende Kerosingebühren schnell wieder zunichte gemacht werden. Aus Berlin, Dirk Zeitler.
2: Familien mit kleinen Kindern sollen das Kindergeld künftig automatisch bekommen. Heute befasst sich der Bundestag mit dem Gesetzentwurf, den das Kabinett im März auf den Weg gebracht hatte. Der Ansatz sei mehr Zeit fürs Baby statt für lästige Bürokratie, sagte Bundesfinanzminister Lars Klingbeil bei den Funke-Zeitungen. Das neue Verfahren ohne Antrag soll ab dem kommenden Jahr in zwei Schritten greifen. In der ersten Stufe sollen alle Eltern das Kindergeld automatisch bekommen, die bereits ein älteres Kind haben. Später könnten dann auch die Eltern auf den Antrag verzichten, die ihr erstes Kind bekommen. Der Iran-Krieg belastet die Wirtschaft und hat zuletzt auch auf die Stimmung der Verbraucherinnen und Verbraucher gedrückt. Es wird weniger gekauft. Heute stellen die Institute GfK und NIM ihre Konsumklimadaten für Mai vor.
4: Im April hatte sich das Konsumklima erneut verschlechtert. Als Gründe nannten die Konsumforscher vor allem die wieder schlechteren Konjunkturaussichten und die höheren Preise. Das alles macht den Verbrauchern auch weiter Sorgen, wie aus dem Konsumbarometer des Handelsverbands Deutschland hervorgeht. Dieses sieht die Verbraucherstimmung auf dem niedrigsten Wert seit über 3 Jahren. Sie befindet sich demnach weiter im Abwärtstrend. Aus Nürnberg, Janina Singer.
2: Zum Sport. Fußball-Bundesligist VfL Wolfsburg ist im Relegationsspiel gegen Zweitligist SC Paderborn nicht über ein Unentschieden hinausgekommen. Die Niedersachsen konnten beim 0:0 den Heimvorteil gegen den Zweitligadritten nicht nutzen und müssen weiter um den Verbleib in der Bundesliga zittern. Die finale Entscheidung fällt somit im Relegationsrückspiel am kommenden Montag in Paderborn. Zum Wetter, die Vorhersage des Deutschen Wetterdienstes. In der Nordosthälfte heute bewölkt, wenn überhaupt nur ganz vereinzelt kurzer Regen, ansonsten heute viel Sonne und trocken. Maximal 20 bis 28, am Oberrhein knapp 30 Grad. Zum Start ins lange Wochenende im äußersten Norden vereinzelt Schauer, sonst viel Sonnenschein, bei Höchstwerten zwischen 26 und 32 Grad, an den Küsten kühler. Auch am Pfingstsonntag überall sonnig und sommerlich warm.
5: Ah, schönen guten Morgen an der Iller. Es ist kurz nach 8 Uhr.
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5: Ah, schönen Start in den Tag. Guten Morgen. Egal, ob Frühaufsteher heute in der Früh oder Snooze-Weltmeister. Ja, immer schön den Wecker nochmal. Ah, geht nochmal. Ich kenne das. Ihr seid hier. Genau, richtig. Buddy am Morgen hier. 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
9: Ich bin Diana Kramer. Bei Flügen aus Deutschland wird ab Juli weniger Ticketsteuer fällig. Der Bundestag hat am Abend eine Gesetzesänderung verabschiedet. Dadurch sinkt die Abgabe je nach Strecke um einen Betrag zwischen 2,50 Euro und 11,40 Euro pro Flug.
10: Der Luftverkehr in Deutschland stagniert. Die Luftverkehrsbranche sieht dafür in der Ticketsteuer zusammen mit ebenfalls stark gestiegenen Gebühren für Passagierkontrollen und Flugsicherungen einen Hauptgrund. Für sie ist die aktuelle Absenkung aber nur ein notwendiger erster Schritt gegen bestehende Wettbewerbsnachteile. Bei den Passagieren ankommen dürfte die Steuersenkung. Der Preisvorteil könnte aber beispielsweise durch steigende Kerosingebühren schnell wieder zunichte gemacht werden. Aus Berlin, Dirk Zeitler.
9: Familien mit kleinen Kindern sollen das Kindergeld künftig automatisch bekommen. Heute befasst sich der Bundestag mit dem Gesetzentwurf, den das Kabinett im März auf den Weg gebracht hatte. Der Ansatz sei mehr Zeit fürs Baby statt für lästige Bürokratie, sagte Bundesfinanzminister Lars Klingbeil den Funke-Zeitungen. Das neue Verfahren ohne Antrag soll ab dem kommenden Jahr in zwei Schritten greifen. In der ersten Stufe sollen alle Eltern das Kindergeld automatisch bekommen, die bereits ein älteres Kind haben. Später könnten dann auch die Eltern auf den Antrag verzichten, die ihr erstes Kind bekommen. Der Iran-Krieg belastet die Wirtschaft und hat zuletzt auch auf die Stimmung der Verbraucherinnen und Verbraucher gedrückt. Es wird weniger gekauft. Heute stellen die Institute GfK und NIM ihre Konsumklimadaten für Mai vor.
11: Im April hatte sich das Konsumklima erneut verschlechtert. Als Gründe nannten die Konsumforscher vor allem die wieder schlechteren Konjunkturaussichten und die höheren Preise. Das alles macht den Verbrauchern auch weiter Sorgen, wie aus dem Konsumbarometer des Handelsverbands Deutschland hervorgeht. Dieses sieht die Verbraucherstimmung auf dem niedrigsten Wert seit über 3 Jahren. Sie befindet sich demnach weiter im Abwärtstrend. Aus Nürnberg, Janina Singer.
9: Zum Sport. Fußball-Bundesligist VfL Wolfsburg ist im Relegationsspiel gegen Zweitligist SC Paderborn nicht über ein Unentschieden hinausgekommen. Die Niedersachsen konnten beim 0:0 den Heimvorteil gegen den Zweitligadritten nicht nutzen und müssen weiter um den Verbleib in der Bundesliga zittern. Die finale Entscheidung fällt somit im Relegationsrückspiel am kommenden Montag in Paderborn. Zum Wetter, die Vorhersage des Deutschen Wetterdienstes. In der Nordosthälfte heute bewölkt, wenn überhaupt nur ganz vereinzelt kurzer Regen, ansonsten heute viel Sonne und trocken. Maximal 20 bis 28, am Oberrhein knapp 30 Grad. Zum Start ins lange Wochenende im äußersten Norden vereinzelt Schauer, sonst viel Sonnenschein bei Höchstwerten zwischen 26 und

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2: Ich bin Diana Kramer. Familien mit kleinen Kindern sollen das Kindergeld bald ohne Antrag automatisch ausgezahlt bekommen. Heute befasst sich der Bundestag mit diesem Gesetzentwurf, den das Kabinett im März schon auf den Weg gebracht hatte.
3: Finanzminister Klingbeil will Familien entlasten. Mehr Zeit fürs Baby statt für lästige Bürokratie, sagte er den Funke-Zeitungen. Das Kindergeld beträgt im Moment unabhängig vom Einkommen 259 Euro pro Monat und Kind. Das neue Verfahren ohne Antrag soll laut Gesetzentwurf ab dem kommenden Jahr in zwei Schritten greifen. In einer ersten Stufe sollen all diejenigen Eltern das Kindergeld automatisch bekommen, die bereits ein älteres Kind haben. Später könnten dann auch die Eltern auf den Antrag verzichten, die ihr erstes Kind bekommen. David Riemer, Berlin.
2: Ab Juli wird bei Flügen aus Deutschland weniger Ticketsteuer fällig. Der Bundestag hat am Abend eine entsprechende Gesetzesänderung verabschiedet. Je nach Strecke sinkt die Abgabe pro Flug um 2,50 Euro bis 11,40 Euro. Ob Tickets dadurch tatsächlich günstiger werden, ist allerdings unklar. Wegen stark gestiegener Kerosinpreise gilt es als zweifelhaft, dass Airlines die Senkung komplett an Kunden weitergeben. Dem Staat entgehen dadurch jährlich mehrere hundert Millionen Euro. Während in Deutschland US-Soldaten abgezogen werden sollen, will US-Präsident Donald Trump zusätzlich 5.000 Streitkräfte nach Polen entsenden. Das kündigt er auf der Plattform Truth Social an.
4: Trump begründet die Entscheidung mit seinem guten Verhältnis zum polnischen Präsidenten. Aber konkret über das Wann und Wo dieser Verlegung von US-Soldaten wurde er nicht. Der Abzug von 5.000 US-Soldaten aus Deutschland hat nach Ansicht Polens eine Neuorganisation der amerikanischen Truppen in Europa zur Folge. Dies könnte dazu führen, dass andere Brigaden in andere Länder geschickt werden, hieß es aus Warschau. Vor drei Wochen hatte das Pentagon den Abzug von rund 5.000 US-Soldaten aus Deutschland befohlen. Tina Eck, USA.
2: Wer jetzt zu Pfingsten verreisen will, braucht vor allem eins: Geduld. Der ADAC rechnet rund um das lange Wochenende mit vielen Staus. Pfingsten zählt traditionell zu den Verkehrs- und damit staureichsten Reisezeiten des Jahres. Auch die Bahn rechnet mit vollen Zügen, vor allem Richtung Küste und zwischen den großen Städten. Der erste Reiseschwung wird bereits heute Nachmittag erwartet und dann die Rückreisewelle am Pfingstmontag und am Dienstag. Zum Wetter, die Vorhersage des Deutschen Wetterdienstes. In der Nordosthälfte heute bewölkt, wenn überhaupt nur ganz vereinzelt kurzer Regen, ansonsten heute viel Sonne und trocken. Maximal 20 bis 28, am Oberrhein knapp 30 Grad. Zum Start ins lange Wochenende im äußersten Norden vereinzelt Schauer, sonst viel Sonnenschein, bei Höchstwerten zwischen 26 und 32 Grad, an den Küsten kühler. Auch am Pfingstsonntag überall sonnig und sommerlich warm.
5: Schönen guten Morgen an der Iller. 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
5: Schönen guten Morgen und schönen Start in den Tag, wenn der Wecker heute euer Endgegner war. Ja, Glückwunsch, ihr habt gewonnen. Jetzt gibt's die Belohnung. Hier ist mehr gute Musik. 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
1: Tja, Simon, was hast du heute bei?
2: Ja, hoffentlich was sehr Feines und was sehr Besonderes, denn heute gehen wir von der Iller an den Bodensee. Genau genommen auf die Insel Reichenau. Okay. Die ist ja vor allem bekannt als Gemüseinsel. Aber dort gibt es auch eine kleine Brauerei, okay. Reichenauer Inselbier. Und von denen habe ich heute dabei das Hoppy Laker, ein New England IPA.
1: Jawoll! New England IPA, damit kann jetzt wahrscheinlich nicht unbedingt jeder was mit anfangen. Kannst du nochmal genau erklären, was ist denn das genau?
2: Ja klar, sehr gerne. Also ein IPA, ein India Pale Ale, das ist so ein moderner Bierstil aus der Richtung der Craft-Biere und ja. IPAs sind in der Regel etwas kräftiger, sehr hopfig, sehr herb, manchmal auch ein bisschen fruchtig. Und hier haben wir eben ein New England IPA, wie es gern in den USA, in den New England-Staaten, also im Osten der USA getrunken wird. Und die New England IPAs, die sind oft trüb, haben weniger Herbe, mehr Fruchtigkeit, eher ein bisschen süß. Ja. Und ja, mal schauen, ob dieses Hoppy Laker von der Reichenau auch in die Richtung geht, oder?
1: Die Spannung steigt, ja. Wir machen jetzt auf jeden Fall auf, oder? Mach auf die Flasche. Jawoll.
2: Ja, dann lasse ich es mal ins Glas laufen und das ist auf jeden Fall ja, satt, dunkelgelb. Ja. Sehr trüb und hat eine riesige Schaumkrone, so auf jeden eine Fall. Beigefarbene Schaumkrone, fast Hälfte Bier, Hälfte Schaum, gefällt mir richtig gut, dieses trübe, dunkle Bier. Und wenn ich reinrieche, ja, dann wird es schon ganz schön fruchtig, so in die Südfruchtrichtung, bisschen Mango, Maracuja, Ananas, Pfirsich, also dieser ganze Obstkorb, den haben wir hier in der Nase.
1: Alles dabei.
2: Und in dem Sinne mal zum Wohle.
1: Zum Wohle. Ja, Simon, was sagt deine Sommelierszunge zu diesem feinen Tropfen vom Bodensee?
2: Ein sehr vollmundiges, fast ein süßes Bier, hat auch 6,5% Alkohol. Und ganz klar im Vordergrund hier natürlich diese Fruchtigkeit, also wie schon in der Nase. Maracuja, Zitrus, vielleicht auch ein bisschen Beeren. Ja. Und das sind eben die ganz klassischen Aromen für diesen Bierstil. Und die kommen hier alle aus dem Hopfen. Mhm. In dem Fall hier aus den beiden Hopfensorten Callista und Mandarina. Und ja, ich mag solche Biere und nehme da gerade noch einen Schluck. Ja, und im Abgang und vor allem im Nachgeschmack merkt man dann doch noch ein bisschen Herbe. Es ist nicht nur süß und fruchtig. Da kommt noch so leicht kratzig, grasig, bisschen Waldaroma, bisschen ja, Harz. Ja, rundet das ja, Ganze ja. gut ab, damit es nicht zu kitschig wird. Hier das New England IPA vom Bodensee, von Inselbier auf der Insel Reichenau. Schönes Bier.
1: Ja, wie sagt man da so schön? Da trinkt man doch noch eine Flasche, oder? Bis wir den Boden sehen. 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
7: Ich bin Diana Kramer. Familien mit kleinen Kindern sollen das Kindergeld bald ohne Antrag automatisch ausgezahlt bekommen. Heute befasst sich der Bundestag mit diesem Gesetzentwurf, den das Kabinett im März schon auf den Weg gebracht hatte.
8: Finanzminister Klingbeil will Familien entlasten. Mehr Zeit fürs Baby statt für lästige Bürokratie, sagte er den Funke-Zeitungen. Das Kindergeld beträgt im Moment unabhängig vom Einkommen 259 Euro pro Monat und Kind. Das neue Verfahren ohne Antrag soll laut Gesetzentwurf ab dem kommenden Jahr in zwei Schritten greifen. In einer ersten Stufe sollen all diejenigen Eltern das Kindergeld automatisch bekommen, die bereits ein älteres Kind haben. Später könnten dann auch die Eltern auf den Antrag verzichten, die ihr erstes Kind bekommen. David Riemer, Berlin.
7: Ab Juli wird bei Flügen aus Deutschland weniger Ticketsteuer fällig. Der Bundestag hat am Abend eine entsprechende Gesetzesänderung verabschiedet. Je nach Strecke sinkt die Abgabe pro Flug um 2,50 Euro.

0: Polen entsenden. Das kündigt er auf der Plattform True Social an.
1: Trump begründet die Entscheidung mit seinem guten Verhältnis zum polnischen Präsidenten. Aber konkret über das Wann und Wo dieser Verlegung von US-Soldaten wurde er nicht. Der Abzug von 5000 US-Soldaten aus Deutschland hat nach Ansicht Polens eine Neuorganisation der amerikanischen Truppen in Europa zur Folge. Dies könnte dazu führen, dass andere Brigaden in andere Länder geschickt werden, hieß es aus Warschau. Vor 3 Wochen hatte das Pentagon den Abzug von rund 5000 US-Soldaten aus Deutschland befohlen. Tina Eck, USA.
0: Wer jetzt zu Pfingsten verreisen will, braucht vor allem eins: Geduld. Der ADAC rechnet rund um das lange Wochenende mit vielen Staus. Pfingsten zählt traditionell zu den verkehrs- und damit staureichsten Reisezeiten des Jahres. Auch die Bahn rechnet mit vollen Zügen, vor allem Richtung Küste und zwischen den großen Städten. Der erste Reiseschwung wird bereits heute Nachmittag erwartet und dann die Rückreisewelle am Pfingstmontag und am Dienstag. Zum Wetter, die Vorhersage des Deutschen Wetterdienstes. In der Nordosthälfte heute bewölkt, wenn überhaupt nur ganz vereinzelt kurzer Regen, ansonsten heute viel Sonne und trocken. Maximal 20 bis 28, am Oberrhein knapp 30 Grad. Zum Start ins lange Wochenende im äußersten Norden vereinzelt Schauer, sonst viel Sonnenschein, bei Höchstwerten zwischen 26 und 32 Grad, an den Küsten kühler. Auch am Pfingstsonntag überall sonnig und sommerlich warm.
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4: Tja, bei euch läuft Ela Live. Schönen guten Morgen. Falls der Kaffee heute noch nicht ganz so wirkt, keine Sorge, wir übernehmen das. Buddy am Morgen hier mit mehr guter Musik. Euer neuer Musiksender aus dem Süden. Einen schönen Start in den Tag mit Ela Live.

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8: Ich bin Diana Kramer. In Apotheken gibt es schon jetzt nicht nur Medikamente, künftig sollen sie aber noch weitere Leistungen anbieten können. Das sehen Gesetzespläne von Gesundheitsministerin Nina Wagen vor, die der Bundestag heute beschließen soll.
9: Impfungen, Vorsorge oder die gewohnten Medikamente, auch wenn gerade das Rezept fehlt. Die neuen Möglichkeiten sollen die Versorgung insgesamt breiter aufstellen und gegen das Apothekensterben helfen, gerade auf dem Land. Denn so wenige wie aktuell gab es zuletzt vor 50 Jahren. Künftig sollen Apotheken viel mehr Leistungen anbieten dürfen, von Blutabnahmen über Schnelltests bis zur Früherkennung von Krankheiten. Auch wann sie öffnen wollen, sollen die Apotheken künftig selbst entscheiden dürfen, je nach Bedarf. Das ist bisher wesentlich strenger geregelt. Ursula Winkler, Nachrichtenredaktion.
8: Angesichts der anhaltenden Krisenstimmung hält sich die Verbraucherstimmung in Deutschland auch im Mai nicht entscheidend auf. Die Einkommenserwartungen, die sich mit Beginn des Iran-Kriegs deutlich eingetrübt hatten, fallen aktuell aber etwas positiver aus als noch im April. Das geht aus der aktuellen Konsumklimastudie der Institute GfK und NIM hervor. Die Anschaffungsneigung bleibe aber weiter verhalten, denn die Mehrheit der Verbraucher rechnet mit weiter steigenden Preisen. Bei einem Cyberangriff auf einen externen Dienstleister deutscher Kliniken sind Daten zehntausender Patienten gestohlen worden. Allein die Uniklinik Köln meldet rund 30.000 Betroffene.
10: In Baden-Württemberg wurden Daten von mehr als 72.000 Patientinnen und Patienten der Unikliniken Freiburg, Ulm, Heidelberg und Tübingen erbeutet. Gestohlen wurden zum Beispiel Namen, Geburtsdaten und Adressen, zum Teil auch Rechnungsdaten mit Hinweisen auf Diagnosen und Behandlungen. Die Kliniken betonen, die Patientenversorgung war zu keinem Zeitpunkt betroffen. Die Kölner Uniklinik will alle Betroffenen in Kürze über den Vorfall informieren, heißt es. Wer kein Schreiben bekommt, ist nicht betroffen. Ob andere Kliniken nachziehen, ist unklar. David Riemer, Nachrichtenredaktion.
8: Nach 12 Ziehungen ohne Sieger in der Gewinnklasse 1 geht es im Eurojackpot heute um 120 Millionen Euro. Das ist die gesetzliche Obergrenze für die europäische Lotterie mit 19 Teilnehmerländern. Sollte der Jackpot auch bei der 13. Ziehung heute Abend in Helsinki nicht geknackt werden, fließt er in die Gewinnklasse 2. Zum Wetter, die Vorhersage des Deutschen Wetterdienstes. Der Freitag bringt im ganzen Land Sommerwetter. Abgesehen von einigen wenigen Quellwolken im Nordosten gibt es heute überall blauen Himmel und Sonnenschein. Die Höchstwerte im Norden 20 bis 26 Grad, sonst 24 bis 30 Grad mit den höchsten Werten am Oberrhein. Genauso geht es auch morgen und an den Pfingstfeiertagen weiter. Es bleibt sonnig und trocken bei Temperaturen zwischen 25 und teils über 30 Grad, an den Küsten etwas kühler.
11: Kurz nach 10. 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
4: Ich bin Diana Kramer. In Apotheken gibt es schon jetzt nicht nur Medikamente, künftig sollen sie aber noch weitere Leistungen anbieten können. Das sehen Gesetzespläne von Gesundheitsministerin Nina Wagen vor, die der Bundestag heute beschließen soll.
5: Impfungen, Vorsorge oder die gewohnten Medikamente, auch wenn gerade das Rezept fehlt. Die neuen Möglichkeiten sollen die Versorgung insgesamt breiter aufstellen und gegen das Apothekensterben helfen, gerade auf dem Land. Denn so wenige wie aktuell gab es zuletzt vor 50 Jahren. Künftig sollen Apotheken viel mehr Leistungen anbieten dürfen, von Blutabnahmen über Schnelltests bis zur Früherkennung von Krankheiten. Auch wann sie öffnen wollen, sollen die Apotheken künftig selbst entscheiden dürfen, je nach Bedarf. Das ist bisher wesentlich strenger geregelt. Ursula Winkler, Nachrichtenredaktion.
4: Angesichts der anhaltenden Krisenstimmung hält sich die Verbraucherstimmung in Deutschland auch im Mai nicht entscheidend auf. Die Einkommenserwartungen, die sich mit Beginn des Iran-Kriegs deutlich eingetrübt hatten, fallen aktuell aber etwas positiver aus als noch im April. Das geht aus der aktuellen Konsumklimastudie der Institute GfK und NIM hervor. Die Anschaffungsneigung bleibe aber weiter verhalten, denn die Mehrheit der Verbraucher rechnet mit weiter steigenden Preisen. Bei einem Cyberangriff auf einen externen Dienstleister deutscher Kliniken sind Daten zehntausender Patienten gestohlen worden. Allein die Uniklinik Köln meldet rund 30.000 Betroffene.
6: In Baden-Württemberg wurden Daten von mehr als 72.000 Patientinnen und Patienten der Unikliniken Freiburg, Ulm, Heidelberg und Tübingen erbeutet. Gestohlen wurden zum Beispiel Namen, Geburtsdaten und Adressen, zum Teil auch Rechnungsdaten mit Hinweisen auf Diagnosen und Behandlungen. Die Kliniken betonen, die Patientenversorgung war zu keinem Zeitpunkt betroffen. Die Kölner Uniklinik will alle Betroffenen in Kürze über den Vorfall informieren, heißt es. Wer kein Schreiben bekommt, ist nicht betroffen. Ob andere Kliniken nachziehen, ist unklar. David Riemer, Nachrichtenredaktion.
4: Nach 12 Ziehungen ohne Sieger in der Gewinnklasse 1 geht es im Eurojackpot heute um 120 Millionen Euro. Das ist die gesetzliche Obergrenze für die europäische Lotterie mit 19 Teilnehmerländern. Sollte der Jackpot auch bei der 13. Ziehung heute Abend in Helsinki nicht geknackt werden, fließt er in die Gewinnklasse 2. Zum Wetter, die Vorhersage des Deutschen Wetterdienstes. Der Freitag bringt im ganzen Land Sommerwetter. Abgesehen von einigen wenigen Quellwolken im Nordosten gibt es heute überall blauen Himmel und Sonnenschein. Die Höchstwerte im Norden 20 bis 26 Grad, sonst 24 bis 30 Grad mit den höchsten Werten am Oberrhein. Genauso geht's auch morgen und an den Pfingstfeiertagen weiter. Es bleibt sonnig und trocken bei Temperaturen zwischen 25 und teils über 30 Grad, an den Küsten etwas kühler.
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2: Ich bin Diana Kramer. Familien mit kleineren Kindern sollen das Kindergeld künftig automatisch erhalten. Heute befasst sich der Bundestag mit dem Gesetzentwurf, den das Kabinett schon im März auf den Weg gebracht hatte. Der Ansatz, mehr Zeit fürs Baby statt für lästige Bürokratie, sagte Bundesfinanzminister Lars Klingbeil im Bundestag.
3: Kaum ein Ereignis verändert das Leben so sehr wie die Geburt eines Kindes. Junge Eltern sind überwältigt vom Glück, aber auch von der neuen Mammutaufgabe, die vor ihnen liegt und auch von den schlaflosen Nächten. Und in solch einer Lebensphase gibt es Wichtigeres zu tun, als sich mit Papierkram und Behörden auseinanderzusetzen. Erst recht, wenn es Leistungen sind, die einem ohnehin zustehen.
2: Das neue Verfahren ohne Antrag soll ab dem kommenden Jahr schrittweise greifen, so Finanzminister Klingbeil. Ein weiteres Thema im Bundestag ist die Apothekenreform. Die Gesetzespläne von Gesundheitsministerin Nina Baken sehen vor, zusätzliche Leistungen für Patienten zu ermöglichen, etwa Vorsorgeangebote oder Impfungen. Apotheken sollen in bestimmten Fällen auch verschreibungspflichtige Medikamente direkt abgeben können, ohne ärztliches Rezept. Geplant sind außerdem Lockerungen bei Vorschriften für den Apothekenbetrieb, etwa bei den Öffnungszeiten. In Schweden beraten heute die NATO-Außenminister weiter über die Zukunft des Bündnisses. Auch US-Außenminister Rubio ist dabei. Für Gesprächsstoff sorgt wieder einmal US-Präsident Trump. Er will 5.000 Soldaten nach Polen entsenden.
4: Die USA sind wütend wegen einiger NATO-Länder wie Spanien, weil sie dortige Stützpunkte nicht für den Iran-Krieg nutzen dürfen. Und sie erwarten mehr Einsatz von den europäischen Verbündeten. Kurz vor dem Ministertreffen bekräftigte NATO-Generalsekretär Rutte, die Europäer müssten mehr Verantwortung übernehmen. Die überraschende Entscheidung von Präsident Trump zur Entsendung von 5.000 Soldaten nach Polen sei keine Trendwende. Erst kürzlich hatten die USA den Abzug von mindestens 4.000 Soldaten aus Polen angekündigt. Trump begründete die Kehrtwende damit, dass er den polnischen Präsidenten sehr möge. Aus Brüssel, Dieter Eberling.
2: An deutschen Amtsgerichten stagniert die Zahl der Insolvenzanmeldungen. Im Februar haben 2053 Unternehmen ihre Zahlungsunfähigkeit angezeigt, teilte das Statistische Bundesamt mit. Das waren 0,7% weniger als ein Jahr davor. Zu Jahresbeginn waren noch deutliche Anstiege registriert worden. Besonders betroffen waren erneut das Gastgewerbe, aber auch der Bereich Verkehr und Logistik. Zum Wetter, die Vorhersage des Deutschen Wetterdienstes. Der Freitag bringt im ganzen Land Sommerwetter. Abgesehen von einigen wenigen Quellwolken im Nordosten gibt es heute überall blauen Himmel und Sonnenschein. Die Höchstwerte im Norden 20 bis 26 Grad, sonst 24 bis 30 Grad mit den höchsten Werten am Oberrhein. Genauso geht es auch morgen und an den Pfingstfeiertagen weiter. Es bleibt sonnig und trocken bei Temperaturen zwischen 25 und teils über 30 Grad, an den Küsten etwas kühler.
5: Kurz nach 11.
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2: Ja, und das am 17. Oktober. Es ist Freitag. Wir sind wieder für euch da. Mein Name ist John Ment und im Tropical Island ist...
3: Stefan, es ja. ist ein Träumchen hier.
2: Ja, Stefan.
3: Und ich sag euch, mit einem Schirmchen, Mocktail in der Hand und Blick auf die Südsee, wenn auch künstlich, hört sich unser Jingle einfach noch viel, viel schöner an.
2: Ja, also ganz kurz zur Erklärung für unsere Hörerinnen und Hörer, die ja große Fans sind von Er hier und Imsen und uns auch alles verzeihen. Du bist aktuell tatsächlich nicht in irgendeinem Studio in Los Angeles, sondern beschreib doch unseren Hörern mal, wo du dich während der Aufnahme freizeitmäßig gerade aufhältst, lieber Stefan.
3: Also genau in diesem Moment bin ich in einem ruhigen Örtchen, sofern man sowas hier findet, in Tropical Island in der Nähe von Berlin und Brandenburg und bin jetzt live zugeschaltet für unseren Podcast. Und es ist ein riesen Indoor-Regenwald-Erlebnisbad und ich kann euch eins sagen, wenn man hier übernachtet, was wir zweimal getan haben jetzt hintereinander, du vergisst, dass du eigentlich gar nicht in weit weg Ferien bist, sondern quasi vor der Haustür. Und wenn du mal kurz rausgehst mit kurzer Hose, wirst du aber wieder aufs Brutalste daran erinnert, wo du dich in Wirklichkeit befindest. Es ist einfach gigantisch schön. Ein unbedingtes Must-Do für jeden, der es noch nicht gesehen und erlebt hat.
2: Ja, was jetzt sehr bedauerlich ist, dass wir für genau dieses Statement keine Kohle kriegen, weil das ist eigentlich eine super Werbung. Aber es sind offensichtlich ganz viele Familien, die natürlich dorthin gehen. Und du bist ja auch mit deiner Familie gerade dort.
3: Ja, ganz genau. Ich bin mit meinem Sohn Julius und mit meiner Frau Katrin gerade hier zum zweiten Mal bereits. Wir sind schon mal vor etwas mehr als 3 Jahren hier gewesen, an Julius seinem 10. Geburtstag. Und es hat sich auch seitdem wieder eine Menge getan. Also es bleibt innovativ. Es wird immer wieder geschaut, dass es kleine Veränderungen, Neuerungen gibt und einfach alles tipptopp in Schuss bleibt. Und das gelingt ihnen wirklich gut. Und es ist wirklich... für mich jedenfalls eine einmalige Geschichte. Wir haben viele Erlebnisbäder ausprobieren dürfen und gesehen. Wir waren auch schon in anderen Thermen, wo man Übernachtungsmöglichkeiten hat. Aber das Tropical Island hat eben durch diesen künstlichen Regenwald für uns was ganz, ganz Spezielles. Und du kannst ja auch Goldfasane laufen sehen und Flamingos und Schildkröten. Die leben hier halt frei in diesem künstlich angelegten Regenwald. Und das sucht einfach seinesgleichen.
2: Ja, und das ist natürlich auch das Stichwort, dass du die Tiere ansprichst. Sehr gut, lieber Stefan, denn wir haben eine E-Mail bekommen unter rhierundimsen@gmx.de von Rolf aus Hannover, der uns geschrieben hat, lieber Stefan, lieber John, ich finde das ganz toll, dass ihr auch so unterschiedliche Gäste immer habt in euren Podcasts. Also das ist ja mal ein Olli Dittrich oder auch mal ein Sebastian Fitzek, aber eben auch mal wie neulich jetzt so ein ganz normaler Mensch wie Volker Söhl, dein Klavierlehrer. Das Einzige, was mir wirklich bei euch fehlt, sind Tiere. Und das kann ich sehr gut verstehen. Tiere sind komplizierte Interviewpartner. Aber wir haben uns gedacht, es gibt auf jeden Fall eine Herangehensweise und die passt sehr gut zu dem Ort, wo du gerade bist. Und deswegen gibt es für euch ab sofort eine neue Rubrik hier bei Er hier und Imsen.
4: Tiere, mit denen es der liebe Gott nicht gut gemeint hat. Kein Animal Bashing.
2: Ja, und ich möchte mal ein Beispiel geben, Tiere, mit denen es der liebe Gott nicht gut gemeint hat, unter anderem natürlich die sogenannte Wegschnecke. Die liegt meist hässlich auf dem Weg herum, hat keine Lobby, jeder tritt gerne drauf oder findet sie einfach nur hässlich. Das wäre so ein Tier, also wie gesagt, kein Animal Shaming. Es ist ja einfach so, ich glaube, die Wegschnecken denken genauso. Und das Zweite ist natürlich auch, da gibt's diese Käfer. Das kennt ihr vielleicht, wenn ihr spazieren seid im Wald. Und da ist so ein Käfer, der ist viel zu groß und hat viel zu kleine Beine und wackelt so durch die Gegend und fällt dann auch immer mal permanent um, sodass die Beinchen nach oben gucken und man das Gefühl hat, oh, dem möchte ich gerne wieder aufhelfen, was gar nichts bringt, weil er quasi 3 Sekunden später wieder umkippt. Das sind Tiere, mit denen es der liebe Gott nicht gut gemeint hat. Und lieber Stefan, du hast ja bei dir, du hast es gerade eben schon angesprochen, auch Tiere, mit denen es der liebe Gott offensichtlich auch nicht so gut gemeint hat.
3: Ja, ich würde jetzt mal sagen, das Tier, was ich meine, ist eigentlich rein optisch gesehen overrated. Aber jeder bringt es halt mit Südsee, Palme, Strand, Ferien weit weg in Verbindung. Und das ist der Flamingo. Es ist, wenn du mich fragst, ganz persönlich, eins der hässlichsten Viecher, die es auf diesem Planeten gibt. Aber sie leben hier und es ist Urlaubsfeeling und man findet sie irgendwie schön. Aber wenn man sich mal die Mühe macht, die Dinger so richtig zu beobachten, da ist an denen eigentlich nichts Schönes dran. Diese Stöcker, die sie als Beine haben, dann schlafen sie auf einem Bein stehend. Mhm. Also ganz, ganz dicht sind die nicht. Die haben echt Matsch am Paddel, wenn du mich fragst.
2: Ja, vor allem hätte ihnen doch auch einer mal sagen können, dass sie zwei Beine haben. Ne? Und nicht im, auf einem. Ja. Hast du mal versucht, auf einem Bein zu schlafen?
3: Nein, habe ich nicht. Also nicht, dass ich wüsste.
2: Ja, also wenn ihr eine Idee habt, Tiere, mit denen es der liebe Gott nicht gut gemeint hat, dann schickt es uns doch einfach. Wir freuen uns sehr darüber. Unter rhierundimsen@gmx.de. Und Stefan, du hast schon gesagt, du bist mit deiner Family da. Das heißt, dein Sohn Julius ist auch mit im Tropical Island.
3: Absolut, absolut. Und? Der macht gerade die Rutschen unsicher und hat gesagt, ich gebe dir ja Mühe, dass es nicht so lange dauert. Du musst mit auf die Rutsche wiederkommen. Und es macht mir auch einen Mordspaß, aber ich merke auch, weißt du, so wenn man die 40 überschritten hat, ich weiß nicht, ob du das noch weißt, wie das damals war, dann ist halt das auf die Rutsche gehen, man überlegt sich halt jede Rutsche dreimal, soll ich nicht, und ist dann froh, wenn man nicht querschnittsgelähmt unten ankommt.
2: Ja, aber ich bleib dran, ich mach weiter. Ich bin ja der Einzige, der eine Rutsche hochrutschen kann, ne?
3: Ach, du warst das?
2: Ja, ja. Also alte Artistenfamilie, ne? Deswegen.
3: Autisten oder Artisten?
2: Alte Autistenfamilie.
3: Autistenfamilie.
2: Ich wollte einfach nur mal zur Sprache bringen, dass du natürlich ein sehr familienfreundlicher Mensch bist. Du bist mit deinem Sohn, mit deiner Frau unterwegs. Und mir ist aufgefallen, dass es immer noch diese Sprüche von Eltern gibt, die niemals aussterben. Und wir haben für euch mal eine Top 2 zusammengestellt. Hier zum Beispiel.
5: Ja, moin moin, ich bin der Matthias und ich komme hier aus Hamburg-Altona. Und mein Lieblingselternspruch war, solange meine Füße noch unter dem Tisch der Eltern sind, habe ich zu tun, was sie mir sagen.
2: Ja, das kennen wir natürlich. Oder auch die Top 1, haben wir einfach so festgelegt.
6: Moin, mein Name ist Benjamin und mein Top-Elternspruch, an den ich mich erinnere, ist, Mama, warum muss ich das machen? Weil ich es sage.
2: Ja.
3: Oh yes, weiß ich auch noch.
2: Ja.
3: Und heutzutage darf man aber sowas ja kaum noch anwenden, da wird man ja gleich wieder gemaßregelt. Du musst dich mit dem Kind auf Augenhöhe stellen, du musst mit ihm diskutieren darüber. Kann man darüber streiten? Sicherlich sind die ein oder anderen Sprüche und Erziehungsmethoden von früher aus der Mode gekommen. Aber einfach mal ganz knallhart oder glasklar sagen, bis hier und nicht weiter, mein Lieber, wie auch immer. Ich hatte zum Beispiel immer früher das Bedürfnis meiner Mutter zu sagen, das ist meins oder das ist meins. Und meine Mutter hat immer knallhart und ganz trocken geantwortet, mein liebes Kind, schließe mal deine Augen, jetzt siehst du, was deins ist. Schachmatt.
2: Ja, das
3: absolut
2: ist,
3: Schachmatt.
2: Genau. Du hast ja eine großartige Mutter. Wahrscheinlich hätten die Coaches bei The Voice of Germany kurz gebuzzert bei deiner Mutter. Ja, alle. Die nehmen wir. Ja, ich habe auch noch einen beizusteuern. Den kannte ich auch sehr gut von meinen Eltern und überlegt jetzt wahrscheinlich auch in diesem Augenblick unsere Hörer von Erhi und Imsen, was es bei euch war. Es war der berühmte Satz, ich zähle bis 3.
3: Ja.
2: Also manchmal auch bis 3:30. Aber ich zähle bis 3 war auch klar, dass danach eigentlich gar nichts passiert. Es hat überhaupt keine Konsequenzen.
3: Ja. Nein, null. Und ich habe auch mal einen schönen Spruch gelesen. Wenn meine Kinder wüssten, dass gar nichts Schlimmes passiert, wenn ich bedrohlich bis 3 gezählt habe, bin ich echt am Arsch.
2: Ihr seid bei Erhi und Imsen. Stefan ist immer noch zugeschaltet aus dem Schwimmbad. Das hat es, glaube ich, auch in dieser Form in einem Podcast noch nie gegeben. Und, und wir freuen uns auf unseren Gast in 2 Wochen. Das wollte ich auch schon mal vorwegnehmen. Denn am 31. Oktober ist ja die nächste Ausgabe von Erhi und Imsen. Dann haben wir auch wieder einen Gast und zwar einen sehr prominenten Gast. Ein Schauspieler, ein Synchronsprecher und es wird um KI gehen. Stefan, hattest du schon mit KI zu tun?
3: Na, tatsächlich immer mehr, ob ich will oder nicht. Ich habe mich immer gegen gewehrt oder als Blödsinn. Wer braucht schon ChatGPT? Habe jetzt aber doch hier und da mal gemerkt, werde ich nicht dagegen, nimm einfach mal die Unterstützung an in gewissen Sachen. Und einfaches Beispiel ist, gib mal bei ChatGPT ein, zeige mir in dem und dem Zeitraum eine günstige Urlaubsalternative mit Flügen und Verbindungen.
2: Ja.
3: Hey, das dauert keine Minute und du kriegst verschiedene Vergleichsmöglichkeiten und das nimmt dir echt eine ganze Menge Arbeit ab. Ich weiß ja nicht, ich hasse es, Urlaube vorher schon tausendfach zu vergleichen und in dem Portal schauen, dann habe ich schon immer gar keine Lust mehr. Bei Katrin ist das anders, sie macht das gerne stundenlang, aber Dafür zum Beispiel nutze ich das sehr, sehr gerne.
2: Vielleicht ist es bei euch im Job ja genauso, dass ihr mit KI zu tun habt. Ich durfte für Luzern, für die Stadt Luzern, für die Official Audio Tour Luzern, findet ihr auch jetzt bei euch im App Store, wenn ihr mal in Luzern seid, dann ist die ganz hilfreich, durfte ich etwas einsprechen für die Musikstadt Luzern. Und wir hören uns einfach mal zusammen an, wie das normal in Deutsch klingt. Wir stehen auf dem Theaterplatz. Hier erkennen Sie besonders gut, wie wichtig das Luzerner Bürgertum zu Beginn des 19. Jahrhunderts für die Musik wurde. Ja, das ist also die ganz normale deutsche Variante. Und dann wurde ich gefragt, ob meine Stimme als KI benutzt werden darf, um auch die anderen Sprachen abzudecken. Und dann habe ich einen großen Schock bekommen, weil plötzlich sprach ich dank KI perfekt Spanisch.
7: Estamos en la Plaza del Teatro. Aquí se ve claramente la importancia que adquirió la burguesía de Lucerna para la música a principios del siglo XIX.
2: Ja, ich habe natürlich keine Ahnung, Stefan, ob das richtig ist. Aber es war der gleiche...
3: Ich habe nochmal drüber gehört, es klang gut.
2: Ja, aber jetzt bitte haltet euch fest, weil gerade in der Schweiz sind ja auch viele Gäste von ganz weit weg. Und jetzt spreche ich auch dank KI plötzlich fließend Koreanisch.
7: 우리는 극장 광장에 서 있다. 19세기 초 루체른의 부르주아지가 음악에 얼마나 중요한 역할을 했는지 여기서 분명히 알 수 있다.
2: Hast du ein Wort verstanden?
3: Ja, alles.
2: Ja, du weißt noch nicht, was es bedeutet.
3: Nein. Aber das ist, soll ich dir mal sagen, ich finde, das ist zum Beispiel wieder etwas, was ich echt erschreckend finde und fast schon gruselig. Die vertraute Stimme meines Freundes John plötzlich in einer Sprache, wo ich einen Arzt rufen möchte, wenn ich dich so reden hören würde. Aber einfach, weil ich es nicht kenne. Ja. Ich kenne dich so nicht so sprechen. Das klang gerade echt gruselig und man muss dir doch helfen, hatte ich immer im Kopf gerade.
2: Ja. Und das hat etwas mit unserem Gast in 2 Wochen zu tun. Wir freuen uns auf einen Schauspieler, den ihr vielleicht im Tatort gesehen habt und dessen Stimme ihr garantiert kennt. Sein Name ist Michael Lott. Er hat zum Beispiel sehr erfolgreich bei einem der witzigsten Filme aller Zeiten, bei Willkommen bei den Stieß, die Hauptrolle synchronisiert. Das klingt so.
8: Oh lala, ich hätte sie umbringen können. Ich habe ihnen Scheißen gemacht. Ja, aber was soll's? Ich hab nichts, keine Sorge. Ja,
9: es tut ihnen weh, wenn sie sprechen, oder? Husch, mit ihrem Kiefer, alles in Ordnung? Sollten wir nicht doch vielleicht besser zu einem Arzt gehen?
2: Ja, das ist die Stimme von Michael Lott und den habt ihr vielleicht auch gerade gehört, wenn ihr Fans von Yellowstone seid. Da gibt's ja noch ein paar Ableger, die Serie 1923 und 1883. Und da hat Michi Lott sogar die Hauptrolle synchronisiert. Tim McGraw als Dutton.
10: Junge, das heißt, ihr dürft reden und reden und ausreiten und reden.
2: Ja, und Michael Lott wird in 2 Wochen am 31. Oktober Gast sein in unserem Podcast und euch mal erzählen, wie er mit KI klarkommt, ob Synchronsprecher vielleicht sogar demnächst komplett wegrationalisiert werden durch KI oder ob es da vielleicht sogar einen versöhnlichen Ansatz gibt. Denn ich kann mir kaum vorstellen, meine Lieblingsserie ohne meine Lieblingsstimme. Wie ist es bei dir, Stefan?
3: Schwierig. Es gibt ja ab und zu mal so ein paar Beispiele, lange her, aber ich weiß noch, der Film Stadt der Engel, da hat man Nicolas Cage plötzlich so eine sanft hauchende Männerstimme übergeholfen, die stand ihm einfach nicht. Der Film ist toll, wer Liebesschnulze mag. Ich fand ihn toll damals, aber Nicolas Cage mit der Stimme, die man nicht kennt, das ist wirklich schwierig.
2: Ja, das finde ich nämlich auch. Und wenn dann plötzlich KI-Stimmen reinkommen, die können ja auch gar nicht, also aktuell Stand jetzt wahrscheinlich, noch gar nicht diese ganze Emotion damit reinpacken. Mit Weinen, mit Freude, mit Schreien, mit Laufen, mit der Geschichte in der Stimme selbst. Aber da wird Michael Lott euch in 2 Wochen noch ein paar Tricks erzählen. Da gibt es nämlich ganz, ganz merkwürdige Ansätze, wo Stimmen einfach auch übereinander gelegt werden und dadurch eine völlig neue Stimme ergeben. Also es wird der absolute Stimmen-Podcast in 2 Wochen. Er hier und Imsen, dann werden wir natürlich auch unserem Konzept frönen, werden ihm Sätze vorgeben, die er dann beendet. Und Stefan, es ist der große Moment gekommen, wo du jetzt live aus dem Schwimmbad die berühmten letzten Worte unseres Podcasts sprichst.
3: Genau, das lasse ich mir nicht nehmen, ihr Lieben. Wieder ein Tag näher an der Rente.
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8: Ich bin Diana Kramer. Familien mit kleineren Kindern sollen das Kindergeld künftig automatisch erhalten. Heute befasst sich der Bundestag mit dem Gesetzentwurf, den das Kabinett schon im März auf den Weg gebracht hatte. Der Ansatz, mehr Zeit fürs Baby statt für lästige Bürokratie, sagte Bundesfinanzminister Lars Klingbeil im Bundestag.
9: Kaum ein Ereignis verändert das Leben so sehr wie die Geburt eines Kindes. Junge Eltern sind überwältigt vom Glück, aber auch von der neuen Mammutaufgabe, die vor ihnen liegt, und auch von den schlaflosen Nächten. Und in solch einer Lebensphase gibt es Wichtigeres zu tun, als sich mit Papierkram und Behörden auseinanderzusetzen. Erst recht, wenn es Leistungen sind, die einem ohnehin zustehen.
8: Das neue Verfahren ohne Antrag soll ab dem kommenden Jahr schrittweise greifen, so Finanzminister Klingbeil. Ein weiteres Thema im Bundestag ist die Apothekenreform. Die Gesetzespläne von Gesundheitsministerin Nina Wagen sehen vor, zusätzliche Leistungen für Patienten zu ermöglichen, etwa Vorsorgeangebote oder Impfungen. Apotheken sollen in bestimmten Fällen auch verschreibungspflichtige Medikamente direkt abgeben können, ohne ärztliches Rezept. Geplant sind außerdem Lockerungen bei Vorschriften für den Apothekenbetrieb, etwa bei den Öffnungszeiten. In Schweden beraten heute die NATO-Außenminister weiter über die Zukunft des Bündnisses. Auch US-Außenminister Rubio ist dabei. Für Gesprächsstoff sorgt wieder einmal US-Präsident Trump. Er will 5.000 Soldaten nach Polen entsenden.
10: Die USA sind wütend wegen einiger NATO-Länder wie Spanien, weil sie dortige Stützpunkte nicht für den Iran-Krieg nutzen dürfen. Und sie erwarten mehr Einsatz von den europäischen Verbündeten. Kurz vor dem Ministertreffen bekräftigte NATO-Generalsekretär Rutte, die Europäer müssten mehr Verantwortung übernehmen. Die überraschende Entscheidung von Präsident Trump zur Entsendung von 5.000 Soldaten nach Polen sei keine Trendwende. Erst kürzlich hatten die USA den Abzug von mindestens 4.000 Soldaten aus Polen angekündigt. Trump begründete die Kehrtwende damit, dass er den polnischen Präsidenten sehr möge. Aus

0: 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Zum Wetter, die Vorhersage des Deutschen Wetterdienstes. Der Freitag bringt im ganzen Land Sommerwetter. Abgesehen von einigen wenigen Quellwolken im Nordosten gibt es heute überall blauen Himmel und Sonnenschein. Die Höchstwerte im Norden 20 bis 26 Grad, sonst 24 bis 30 Grad mit den höchsten Werten am Oberrhein. Genauso geht's auch morgen und an den Pfingstfeiertagen weiter. Es bleibt sonnig und trocken bei Temperaturen zwischen 25 und teils über 30 Grad, an den Küsten etwas kühler.
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2: Ihr macht gleich eine kurze Pause und wir liefern euch die Musik zum Durchatmen. 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
4: Ich bin Diana Kramer. Der Bundestag berät heute über die Apothekenreform und will diese auch später beschließen. Im Kern geht es darum, dass Apotheken ihren Kunden künftig noch mehr Leistungen anbieten können.
5: Schutzimpfungen zum Beispiel gegen Grippe, Viren, Schnelltests, rezeptpflichtige Medikamente notfalls auch mal ohne Rezept und auch Vorbeugung und Früherkennung von Herz-Kreislauf-Erkrankungen. Das und noch mehr soll es künftig alles auch in Apotheken geben. Das Ziel, das Netz der Apotheken sichern, vor allem auf dem Land. Denn das Apothekensterben geht immer weiter. Im März gab es so wenige wie zuletzt vor fast 50 Jahren. Was die Betroffenen gut finden, kritisiert die Kassenärztliche Bundesvereinigung aber als riskant. Thomas Thonfeld, Berlin.
4: Familien mit kleinen Kindern sollen das Kindergeld künftig automatisch bekommen. Auch mit diesem Gesetzentwurf befasst sich heute der Bundestag. Der Ansatz sei mehr Zeit fürs Baby statt für lästige Bürokratie, sagte Bundesfinanzminister Lars Klingbeil. Das neue Verfahren ohne Antrag soll ab dem kommenden Jahr in zwei Schritten greifen. In einer ersten Stufe sollen alle Eltern das Kindergeld automatisch bekommen, die bereits ein älteres Kind haben. Später könnten dann auch die Eltern auf den Antrag verzichten, die ihr erstes Kind bekommen. Flüge aus Deutschland sollen ab Juli billiger werden. Der Bundestag hatte gestern die Ticketsteuer gesenkt. Doch den Airlines reicht das nicht. Der Luftverkehrsverband und die Fluggesellschaften fordern weitere Entlastungen.
6: Ein Tropfen auf den heißen Stein nennt der Chef von Eurowings die Absenkung der Ticketsteuer und stellt klar, der Druck auf die Kosten bleibe. Die Flugtickets würden nicht wirklich billiger. Unterm Strich um rund 2,50 Euro pro Ticket rechnet der Branchenverband vor und verlangt, die Steuer müsse für einen gewissen Zeitraum komplett ausgesetzt werden. Und auch der Boss des Billigfliegers Ryanair ist sauer. Er sagt, der deutsche Flugverkehrsmarkt sei kaputt. Claudia Wächter, Nachrichtenredaktion.
4: Eine deutliche Mehrheit der Bürger hierzulande sieht China und nicht die USA als die künftig führende Weltmacht. 62% nennen im ZDF-Politbarometer China, 22% die Vereinigten Staaten in dieser Position. Vor gut 3 Jahren lagen die Werte noch deutlich dichter beieinander. Europa und Russland spielen für die meisten keine wesentliche Rolle. Nur 7% sehen Europa weltweit in der Führungsrolle. Für Russland sagen das nur 2%. Zum Wetter, die Vorhersage des Deutschen Wetterdienstes. Der Freitag bringt im ganzen Land Sommerwetter. Abgesehen von einigen wenigen Quellwolken im Nordosten gibt es heute überall blauen Himmel und Sonnenschein. Die Höchstwerte im Norden 20 bis 26 Grad, sonst 24 bis 30 Grad mit den höchsten Werten am Oberrhein. Genauso geht es auch morgen und an den Pfingstfeiertagen weiter. Es bleibt sonnig und trocken bei Temperaturen zwischen 25 und teils über 30 Grad, an den Küsten etwas kühler.
7: Kurz nach 12.
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7: Ich bin Diana Kramer. Der Bundestag berät heute über die Apothekenreform und will diese auch später beschließen. Im Kern geht es darum, dass Apotheken ihren Kunden künftig noch mehr Leistungen anbieten können.
8: Schutzimpfungen zum Beispiel gegen Grippe, Viren, Schnelltests, rezeptpflichtige Medikamente notfalls auch mal ohne Rezept und auch Vorbeugung und Früherkennung von Herz-Kreislauf-Erkrankungen. Das und noch mehr soll es künftig alles auch in Apotheken geben. Das Ziel, das Netz der Apotheken sichern, vor allem auf dem Land. Denn das Apothekensterben geht immer weiter. Im März gab es so wenige wie zuletzt vor fast 50 Jahren. Was die Betroffenen gut finden, kritisiert die Kassenärztliche Bundesvereinigung aber als riskant. Thomas Thonfeld, Berlin.
7: Familien mit kleinen Kindern sollen das Kindergeld künftig automatisch bekommen. Auch mit diesem Gesetzentwurf befasst sich heute der Bundestag. Der Ansatz sei mehr Zeit fürs Baby statt für lästige Bürokratie, sagte Bundesfinanzminister Lars Klingbeil. Das neue Verfahren ohne Antrag soll ab dem kommenden Jahr in zwei Schritten greifen. In einer ersten Stufe sollen alle Eltern das Kindergeld automatisch bekommen, die bereits ein älteres Kind haben. Später könnten dann auch die Eltern auf den Antrag verzichten, die ihr erstes Kind bekommen. Flüge aus Deutschland sollen ab Juli billiger werden. Der Bundestag hatte gestern die Ticketsteuer gesenkt. Doch den Airlines reicht das nicht. Der Luftverkehrsverband und die Fluggesellschaften fordern weitere Entlastungen.
9: Ein Tropfen auf den heißen Stein, nennt der Chef von Eurowings die Absenkung der Ticketsteuer und stellt klar, der Druck auf die Kosten bleibe. Die Flugtickets würden nicht wirklich billiger. Unterm Strich um rund 2,50 Euro pro Ticket rechnet der Branchenverband vor und verlangt, die Steuer müsse für einen gewissen Zeitraum komplett ausgesetzt werden. Und auch der Boss des Billigfliegers Ryanair ist sauer. Er sagt, der deutsche Flugverkehrsmarkt sei kaputt. Claudia Wächter, Nachrichtenredaktion.
7: Eine deutliche Mehrheit der Bürger hierzulande sieht China und nicht die USA als die künftig führende Weltmacht. 62% nennen im ZDF-Politbarometer China, 22% die Vereinigten Staaten in dieser Position. Vor gut 3 Jahren lagen die Werte noch deutlich dichter beieinander. Europa und Russland spielen für die meisten keine wesentliche Rolle. Nur 7% sehen Europa weltweit in der Führungsrolle. Für Russland sagen das nur 2%. Zum Wetter, die Vorhersage des Deutschen Wetterdienstes. Der Freitag bringt im ganzen Land Sommerwetter. Abgesehen von einigen wenigen Quellwolken im Nordosten gibt es heute überall blauen Himmel und Sonnenschein. Die Höchstwerte im Norden 20 bis 26 Grad, sonst 24 bis 30 Grad mit den höchsten Werten am Oberrhein. Genauso geht es auch morgen und an den Pfingstfeiertagen weiter. Es bleibt sonnig und trocken bei Temperaturen zwischen 25 und teils über 30 Grad, an den Küsten etwas kühler.
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1: Tja, Simon, was hast du heute bei?
2: Ja, hoffentlich was sehr Feines und was sehr Besonderes, denn heute gehen wir von der Iller an den Bodensee. Genau genommen auf die Insel Reichenau. Okay. Die ist ja vor allem bekannt als Gemüseinsel. Aber dort gibt es auch eine kleine Brauerei, okay. Reichenauer Inselbier. Und von denen habe ich heute dabei das Hoppy Laker, ein New England IPA.
1: Jawoll! New England IPA, damit kann jetzt wahrscheinlich nicht unbedingt jeder was mit anfangen. Kannst du nochmal genau erklären, was ist denn das genau?
2: Ja klar, sehr gerne. Also ein IPA, ein India Pale Ale, das ist so ein moderner Bierstil aus der Richtung der Craft-Biere und ja. IPAs sind in der Regel etwas kräftiger, sehr hopfig, sehr herb, manchmal auch ein bisschen fruchtig. Und hier haben wir eben ein New England IPA, wie es gern in den USA, in den New England-Staaten, also im Osten der USA, getrunken wird. Und die New England IPAs, die sind oft trüb, haben weniger Herbe, mehr Fruchtigkeit, eher ein bisschen süß. Ja. Und ja, mal schauen, ob dieses Hoppy Laker von der Reichenau auch in die Richtung geht, oder?
1: Die Spannung steigt, ja. Wir machen jetzt auf jeden Fall auf, oder? Mach auf die Flasche. Jawoll.
2: Ja, dann lasse ich es mal ins Glas laufen und das ist auf jeden Fall, ja, satt, dunkelgelb. Ja. Sehr trüb und hat eine riesige Schaumkrone, so auf jeden eine Fall. Beigefarbene Schaumkrone, fast Hälfte Bier, Hälfte Schaum, gefällt mir richtig gut, dieses trübe, dunkle Bier. Und wenn ich reinrieche, ja, dann wird es schon ganz schön fruchtig, so in die Südfruchtrichtung, bisschen Mango, Maracuja, Ananas, Pfirsich, also dieser ganze Obstkorb, den haben wir hier in der Nase.
1: Alles dabei.
2: Und in dem Sinne mal zum Wohle.
1: Zum Wohle. Ja, Simon, was sagt deine Sommelierszunge zu diesem feinen Tropfen vom Bodensee?
2: Ein sehr vollmundiges, fast schon süßes Bier, hat auch 6,5% Alkohol. Und ganz klar im Vordergrund hier natürlich diese Fruchtigkeit, also wie schon in der Nase. Maracuja, Zitrus, vielleicht auch ein bisschen Beeren. Ja. Und das sind eben die ganz klassischen Aromen für diesen Bierstil. Und die kommen hier alle aus dem Hopfen. Mhm. In dem Fall hier aus den beiden Hopfensorten Kalista und Mandarina. Und ja, ich mag solche Biere und nehme da gerade noch einen Schluck. Ja, und im Abgang und vor allem im Nachgeschmack merkt man dann doch noch ein bisschen Herbe. Es ist nicht nur süß und fruchtig, da kommt noch so leicht kratzig, grasig, bisschen Waldaroma, bisschen Harz, rundet das Ganze gut ab, damit es nicht zu kitschig wird. Hier das New England IPA vom Bodensee, von Inselbier auf der Insel Reichenau. Schönes Bier.
1: Ja, wie sagt man da so schön? Da trinkt man doch noch eine Flasche, oder? Bis wir den Boden sehen. 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
2: Ich bin Diana Kramer. Familien sollen ab dem kommenden Jahr mit einer Reform beim Kindergeld entlastet werden. Bundesfinanzminister Lars Klingbeil sagte im Bundestag, Familien sollten künftig mehr Zeit für das Baby haben und sich weniger mit Bürokratie herumschlagen müssen. Deshalb sollen Eltern das Kindergeld künftig automatisch erhalten, ohne Antrag.
3: Frischgebackene Eltern sind überwältigt vom Glück, aber auch von schlaflosen Nächten. So Finanzminister Klingbeil heute zum Auftakt der Debatte.
4: Und in solch einer Lebensphase gibt es Wichtigeres zu tun, als sich mit Papierkram und Behörden auseinanderzusetzen.
3: Das neue Verfahren ohne Antrag soll ab dem nächsten Jahr kommen. Erst erhalten die Eltern das Kindergeld, die schon ein älteres Kind haben. Später dann auch diejenigen, die ihr erstes Kind bekommen. Dadurch könnten jährlich rund 300.000 Erstanträge beim Kindergeld wegfallen, so Klingbeil. Das spart Zeit und Geld. Tine Klimach, Berlin.
2: Die neue E-Auto-Prämie stößt auf großes Interesse. Wenige Tage nach dem Start der Plattform sind bereits mehr als 23.000 Anträge eingegangen, sagte Umweltminister Carsten Schneider in Berlin. Nachgefragt seien vor allem rein batteriebetriebene Fahrzeuge. Die meisten Anträge kämen aus Haushalten mit kleinen und mittleren Einkommen. Gefördert werden Kauf und Leasing neuer Elektroautos, bestimmter Plug-in-Hybride sowie E-Autos mit sogenannten Reichweitenverlängerern, rückwirkend zum 1. Januar. Ein langes Wochenende steht vor der Tür und in einigen Bundesländern starten die Pfingstferien. Die Reisewelle rollt und die Bahn rechnet vor allem heute und auch am Montag mit vollen Zügen.
5: Besonders viele Reisende erwartet die Bahn zwischen den großen Metropolen, beispielsweise zwischen Berlin und München, Frankfurt und München oder Hamburg und Berlin. Die Bahn empfiehlt deshalb, einen Sitzplatz zu reservieren. Wer nicht mit zuggebundenen Fahrkarten unterwegs ist, kann sich zudem online genauer über die erwartete Auslastung der Züge informieren. Und noch ein Tipp vom ADAC für alle Autofahrer. Wer heute in den Kurzurlaub starten will, sollte später am Abend losfahren. Dirk Zeitler, Nachrichtenredaktion.
2: Zum Fußball. Der FC Bayern muss sein Final-Comeback im DFB-Pokal ohne Kapitän Manuel Neuer bestreiten. Nur einen Tag nach der Nominierung des Torhüters für die WM gaben die Münchner bekannt, dass Neuer wegen muskulärer Probleme in der linken Wade morgen nicht dabei ist. Im Pokalfinale im Berliner Olympiastadion spielt der FC Bayern morgen Abend gegen Titelverteidiger VfB Stuttgart. Zum Wetter. Die Vorhersage des Deutschen Wetterdienstes. Der Freitag bringt im ganzen Land Sommerwetter. Abgesehen von einigen wenigen Quellwolken im Nordosten gibt es heute überall blauen Himmel und Sonnenschein. Die Höchstwerte im Norden 20 bis 26 Grad, sonst 24 bis 30 Grad mit den höchsten Werten am Oberrhein. Genauso geht es auch morgen und an den Pfingstfeiertagen weiter. Es bleibt sonnig und trocken bei Temperaturen zwischen 25 und teils über 30 Grad, an den Küsten etwas kühler.
6: Kurz nach 13 Uhr.
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7: Ich bin Diana Kramer. Familien sollen ab dem kommenden Jahr mit einer Reform beim Kindergeld entlastet werden. Bundesfinanzminister Lars Klingbeil sagte im Bundestag, Familien sollten künftig mehr Zeit für das Baby haben und sich weniger mit Bürokratie herumschlagen müssen. Deshalb sollen Eltern das Kindergeld künftig automatisch erhalten, ohne Antrag.
8: Frischgebackene Eltern sind überwältigt vom Glück, aber auch von schlaflosen Nächten. So Finanzminister Klingbeil heute zum Auftakt der Debatte.
9: Und in solch einer Lebensphase gibt es Wichtigeres zu tun, als sich mit Papierkram und Behörden auseinanderzusetzen.
8: Das neue Verfahren ohne Antrag soll ab dem nächsten Jahr kommen. Erst erhalten die Eltern das Kindergeld, die schon ein älteres Kind haben. Später dann auch diejenigen, die ihr erstes Kind bekommen. Dadurch könnten jährlich rund 300.000 Erstanträge beim Kindergeld wegfallen, so Klingbeil. Das spart Zeit und Geld. Tine Klimach, Berlin.
7: Die neue E-Auto-Prämie stößt auf großes Interesse. Wenige Tage nach dem Start der Plattform sind bereits mehr als 23.000 Anträge eingegangen, sagte Umweltminister Carsten Schneider in Berlin. Nachgefragt seien vor allem rein batteriebetriebene Fahrzeuge. Die meisten Anträge kämen aus Haushalten mit kleinen und mittleren Einkommen. Gefördert werden Kauf und Leasing neuer Elektroautos, bestimmter Plug-in-Hybride sowie E-Autos mit sogenannten Reichweitenverlängerern, rückwirkend zum 1. Januar. Ein langes Wochenende steht vor der Tür und in einigen Bundesländern starten die Pfingstferien. Die Reisewelle rollt und die Bahn rechnet vor allem heute und auch am Montag mit vollen Zügen.
10: Besonders viele Reisende erwartet die Bahn zwischen den großen Metropolen, beispielsweise zwischen Berlin und München, Frankfurt und München oder Hamburg und Berlin. Die Bahn empfiehlt deshalb einen Sitzplatz zu reservieren. Wer nicht mit zuggebundenen Fahrkarten unterwegs ist, kann sich zudem online genauer über die erwartete Auslastung der Züge informieren. Und noch ein Tipp vom ADAC für alle Autofahrer. Wer heute in den Kurzurlaub starten will, sollte später am Abend losfahren. Dirk Zeitler, Nachrichtenredaktion.
7: Zum Fußball. Der FC Bayern muss sein Final-Comeback im DFB-Pokal ohne Kapitän Manuel Neuer bestreiten. Nur einen Tag nach der Nominierung des Torhüters für die WM gaben die Münchner bekannt, dass Neuer wegen muskulärer Probleme in der linken Wade morgen nicht dabei ist. Im Pokalfinale im Berliner Olympiastadion spielt der FC Bayern morgen Abend gegen Titelverteidiger VfB Stuttgart. Zum Wetter. Die Vorhersage des Deutschen Wetterdienstes. Der Freitag bringt im ganzen Land Sommerwetter. Abgesehen von einigen wenigen Quellwolken im Nordosten gibt es heute überall blauen Himmel und Sonnenschein. Die Höchstwerte im Norden 20 bis 26 Grad, sonst 24 bis 30 Grad mit den höchsten Werten am Oberrhein. Genauso geht es auch morgen und an den Pfingstfeiertagen weiter. Es bleibt sonnig und trocken bei Temperaturen zwischen 25 und teils über 30 Grad, an den Küsten etwas kühler.
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2: Ich bin Tanja Wagner. In Apotheken sollen Patientinnen und Patienten künftig mehr Leistungen wie Impfung, Vorsorge und Tests bekommen können. Das sieht ein Gesetz der schwarz-roten Koalition vor, das der Bundestag beschlossen hat.
3: Konkret sollen Apotheken unter anderem neue Leistungen zur Vorbeugung und Früherkennung anbieten können, etwa für Herz-Kreislauf-Erkrankungen, Diabetes oder rund ums Rauchen. Neben Grippe und Corona sollen sämtliche Schutzimpfungen angeboten werden können, zum Beispiel auch gegen Tetanus, Hepatitis oder Polio. So sparen sich Patienten längere Wartezeiten beim Arzt, gerade im ländlichen Raum, wo das Angebot an Hausärzten ausgedünnter ist. Auch Blutabnahme soll erlaubt werden, aber nur bei Patienten ab 18 und nur mit ärztlicher Schulung. Das neue Gesetz kommt abschließend noch in den Bundesrat. Tine Klimach, Berlin.
2: Seit einigen Tagen ist das Portal für die neue E-Auto-Prämie freigeschaltet und Bundesumweltminister Schneider zieht eine positive Bilanz. 23.000 Anträge sind bereits eingegangen.
4: Wir haben eine sehr gute Resonanz, freut sich Schneider. Top sei die Nachfrage für batterieelektrische Fahrzeuge, sagt er. Und zwar vor allem von kleineren und mittleren Einkommen. Sein Fazit, die soziale Staffelung funktioniert. Gefördert werden unter anderem auch Plug-in-Hybride. Die Kaufprämie kann rückwirkend beantragt werden für alle Fahrzeuge, die seit Jahresanfang zugelassen wurden. Insgesamt sind in dem Fördertopf rund 3 Milliarden Euro. Claudia Wächter, Nachrichtenredaktion.
2: Eine deutliche Mehrheit der Bürger sieht nach einer Umfrage China und nicht die USA als die künftig führende Weltmacht. 62% nennen im ZDF-Politbarometer China, 22% die Vereinigten Staaten in dieser Position. Vor gut 3 Jahren lagen die Werte mit 47-33% noch deutlich dichter beieinander. Europa und Russland spielen nach Meinung der Deutschen keine wesentliche Rolle. Nur 7% sehen Europa weltweit in der Führungsrolle, 2% Russland. Trainer Pep Guardiola ist beim englischen Fußballspitzenclub Manchester City nach 10 Jahren zurückgetreten. Das verkündete der Club des 55 Jahre alten Spaniers 1 Jahr vor Ablauf des Vertrags. Es gebe keinen Grund, aber es sei Zeit für ihn, sagte Guardiola in der Mitteilung des Clubs. Zum Wetter, die Vorhersage des Deutschen Wetterdienstes. Pünktlich zum Start ins lange Pfingstwochenende hält der Sommer Einzug. Nahezu überall sonnig, nur im Nordosten gibt's einige Quellwolken. Es bleibt aber trocken und die Temperaturen steigen auf 24 bis 28 Grad, am Oberrhein bis knapp 30 Grad. Morgen mit bis zu 32 Grad im Südwesten noch wärmer, sonst 26 bis knapp 30 Grad, dazu durchweg sonnig und trocken.
5: Wir haben's kurz nach 14 Uhr.
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6: Ich bin Tanja Wagner. In Apotheken sollen Patientinnen und Patienten künftig mehr Leistungen wie Impfungen, Vorsorge und Tests bekommen können. Das sieht ein Gesetz der schwarz-roten Koalition vor, das der Bundestag beschlossen hat.
7: Konkret sollen Apotheken unter anderem neue Leistungen zur Vorbeugung und Früherkennung anbieten können, etwa für Herz-Kreislauf-Erkrankungen, Diabetes oder rund ums Rauchen. Neben Grippe und Corona sollen sämtliche Schutzimpfungen angeboten werden können, zum Beispiel auch gegen Tetanus, Hepatitis oder Polio. So sparen sich Patienten längere Wartezeiten beim Arzt, gerade im ländlichen Raum, wo das Angebot an Hausärzten ausgedünnter ist. Auch Blutabnahme soll erlaubt werden, aber nur bei Patienten ab 18 und nur mit ärztlicher Schulung. Das neue Gesetz kommt abschließend noch in den Bundesrat. Tine Klimach, Berlin.
6: Seit einigen Tagen ist das Portal für die neue E-Auto-Prämie freigeschaltet und Bundesumweltminister Schneider zieht eine positive Bilanz. 23.000 Anträge sind bereits eingegangen.
8: Wir haben eine sehr gute Resonanz, freut sich Schneider. Top sei die Nachfrage für batterieelektrische Fahrzeuge, sagt er. Und zwar vor allem von kleineren und mittleren Einkommen. Sein Fazit, die soziale Staffelung funktioniert. Gefördert werden unter anderem auch Plug-in-Hybride. Die Kaufprämie kann rückwirkend beantragt werden für alle Fahrzeuge, die seit Jahresanfang zugelassen wurden. Insgesamt sind in dem Fördertopf rund 3 Milliarden Euro. Claudia Wächter, Nachrichtenredaktion.
6: Eine deutliche Mehrheit der Bürger sieht nach einer Umfrage China und nicht die USA als die künftig führende Weltmacht. 62% nennen im ZDF-Politbarometer China, 22% die Vereinigten Staaten in dieser Position. Vor gut 3 Jahren lagen die Werte mit 47-33% noch deutlich dichter beieinander. Europa und Russland spielen nach Meinung der Deutschen keine wesentliche Rolle. Nur 7% sehen Europa weltweit in der Führungsrolle, 2% Russland. Trainer Pep Guardiola ist beim englischen Fußball-Spitzenclub Manchester City nach 10 Jahren zurückgetreten. Das verkündete der Club des 55 Jahre alten Spaniers 1 Jahr vor Ablauf des Vertrags. Es gebe keinen Grund, aber es sei Zeit für ihn, sagte Guardiola in der Mitteilung des Clubs. Zum Wetter, die Vorhersage des Deutschen Wetterdienstes. Pünktlich zum Start ins lange Pfingstwochenende hält der Sommer Einzug. Nahezu überall sonnig, nur im Nordosten gibt's einige Quellwolken. Es bleibt aber trocken und die Temperaturen steigen auf 24 bis 28 Grad, am Oberrhein bis knapp 30 Grad. Morgen mit bis zu 32 Grad im Südwesten noch wärmer, sonst 26 bis knapp 30 Grad, dazu durchweg sonnig und trocken.
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2: Ich bin Tanja Wagner. In Apotheken sollen Patientinnen und Patienten künftig mehr Leistungen wie Impfungen, Vorsorge und Tests bekommen können. Das sieht ein Gesetz der schwarz-roten Koalition vor, das heute der Bundestag beschlossen hat. Gesundheitsministerin Wagen sagte, das Gesetz stärke die Apothekenlandschaft auch finanziell und sorge für weniger Bürokratie. Konkret sollen Apotheken neben Impfungen auch Leistungen zur Vorbeugung und Früherkennung anbieten. In Schweden beraten die NATO-Außenminister weiter über die Zukunft des Bündnisses. Auch US-Außenminister Rubio ist dabei. Für Gesprächsstoff sorgte wieder einmal US-Präsident Trump. Er will 5000 Soldaten nach Polen entsenden.
3: Die USA sind wütend wegen einiger NATO-Länder wie Spanien, weil sie dortige Stützpunkte nicht für den Iran-Krieg nutzen dürfen. Und sie erwarten mehr Einsatz von den europäischen Verbündeten. Kurz vor dem Ministertreffen bekräftigte NATO-Generalsekretär Rutte, die Europäer müssten mehr Verantwortung übernehmen. Die überraschende Entscheidung von Präsident Trump zur Entsendung von 5000 Soldaten nach Polen sei keine Trendwende. Erst kürzlich hatten die USA den Abzug von mindestens 4000 Soldaten aus Polen angekündigt. Trump begründete die Kehrtwende damit, dass er den polnischen Präsidenten sehr möge. Dieter Ebeling, Brüssel.
2: Vor dem Start der Reisewelle zum langen Pfingstwochenende bzw. der Pfingstferien ist Tanken wieder billiger geworden. Im bundesweiten Tagesdurchschnitt kostete ein Liter Super E10 knapp unter 2 Euro, wie der ADAC mitteilte. Das waren 0,8 Cent weniger als gestern. Diesel verbilligte sich von Mittwoch auf Donnerstag um 1,5 Cent pro Liter. Der Preis von 1,97 Euro war der niedrigste Tagesdurchschnittswert seit Anfang März. Star-Trainer Pep Guardiola verlässt Manchester City nach dieser Saison vorzeitig. Der 55-Jährige verkündete vor dem letzten Ligaspiel gegen Aston Villa seinen Rücktritt in diesem Sommer. Guardiolas Vertrag wäre noch ein weiteres Jahr gelaufen.
4: Guardiola hat den Club geprägt wie kein anderer Trainer zuvor. Er gewann 6 Meisterschaften, die Champions League und mehrfach den englischen FA Cup und den Ligapokal. Guardiola sagt, es gebe keinen besonderen Grund für seinen Abschied, aber tief in ihm selbst wisse er einfach, dass jetzt der richtige Zeitpunkt gekommen sei. Ja, und sein Nachfolger, der wird es definitiv schwer haben.
2: Zum Wetter, die Vorhersage des Deutschen Wetterdienstes. Pünktlich zum Start ins lange Pfingstwochenende hält der Sommer Einzug. Nahezu überall sonnig, nur im Nordosten gibt's einige Quellwolken. Es bleibt aber trocken und die Temperaturen steigen auf 24 bis 28 Grad, am Oberrhein bis knapp 30 Grad. Morgen mit bis zu 32 Grad im Südwesten noch wärmer, sonst 26 bis knapp 30 Grad, dazu durchweg sonnig und trocken.
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1: Tja, Simon, was hast du heute bei?
2: Ja, hoffentlich was sehr Feines und was sehr Besonderes, denn heute gehen wir von der Iller an den Bodensee. Genau genommen auf die Insel Reichenau. Okay. Die ist ja vor allem bekannt als Gemüseinsel. Aber dort gibt es auch eine kleine Brauerei, okay. Reichenauer Inselbier. Und von denen habe ich heute dabei das Hoppy Laker, ein New England IPA.
1: Jawoll! New England IPA, damit kann jetzt wahrscheinlich nicht unbedingt jeder was mit anfangen. Kannst du nochmal genau erklären, was ist denn das genau?
2: Ja klar, sehr gerne. Also ein IPA, ein India Pale Ale, das ist so ein moderner Bierstil aus der Richtung der Craft-Biere und ja. IPAs sind in der Regel etwas kräftiger, sehr hopfig, sehr herb, manchmal auch ein bisschen fruchtig. Mhm. Und hier haben wir eben ein New England IPA, wie es gern in den USA, in den New England-Staaten, also im Osten der USA getrunken wird. Und die New England IPAs, die sind oft trüb, haben weniger Herbe, mehr Fruchtigkeit, eher ein bisschen süß. Ja. Und ja, mal schauen, ob dieses Hoppy Laker von der Reichenau auch in die Richtung geht, oder?
1: Die Spannung steigt, ja. Wir machen jetzt auf jeden Fall auf, oder? Mach auf die Flasche. Jawoll.
2: Ja, dann lasse ich es mal ins Glas laufen und das ist auf jeden Fall ja, satt, dunkelgelb. Ja. Sehr trüb und hat eine riesige Schaumkrone, so eine beigefarbene Schaumkrone, fast Hälfte Bier, Hälfte Schaum, gefällt mir richtig gut, dieses trübe, dunkle Bier. Und wenn ich reinriech, ja, dann wird es schon ganz schön fruchtig, so in die Südfruchtrichtung, bisschen Mango, Maracuja, Ananas, Pfirsich, also dieser ganze Obstkorb, den haben wir hier in der Nase.
1: Alles dabei.
2: Und in dem Sinne mal zum Wohle.
1: Zum Wohle. Ja, Simon, was sagt deine Sommelierszunge zu diesem feinen Tropfen vom Bodensee?
2: Ein sehr vollmundiges, fast schon süßes Bier, hat auch 6,5% Alkohol. Und ganz klar im Vordergrund hier natürlich diese Fruchtigkeit, also wie schon in der Nase. Maracuja, Zitrus, vielleicht auch ein bisschen Beeren. Ja. Und das sind eben die ganz klassischen Aromen für diesen Bierstil. Und die kommen hier alle aus dem Hopfen. Mhm. In dem Fall hier aus den beiden Hopfensorten Callista und Mandarina. Und ja, ich mag solche Biere und nehme da gerade noch einen Schluck. Ja, und im Abgang und vor allem im Nachgeschmack merkt man dann doch noch ein bisschen Herbe. Es ist nicht nur süß und fruchtig. Da kommt noch so leicht kratzig, grasig, bisschen Waldaroma, bisschen Harz. Ja, rundet das Ganze gut ab, damit es nicht zu kitschig wird. Hier das New England IPA vom Bodensee, von Inselbier auf der Insel Reichenau. Schönes Bier.
1: Ja, wie sagt man da so schön, da trinkt man doch noch eine Flasche, oder? Bis wir den Boden sehen. 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
6: Ich bin Tanja Wagner. In Apotheken sollen Patientinnen und Patienten künftig mehr Leistungen wie Impfungen, Vorsorge und Tests bekommen können. Das sieht ein Gesetz der schwarz-roten Koalition vor, das heute der Bundestag beschlossen hat. Gesundheitsministerin Wagen sagte, das Gesetz stärke die Apothekenlandschaft auch finanziell und sorge für weniger Bürokratie. Konkret sollen Apotheken neben Impfungen auch Leistungen zur Vorbeugung und Früherkennung anbieten. In Schweden beraten die NATO-Außenminister weiter über die Zukunft des Bündnisses. Auch US-Außenminister Rubio ist dabei. Für Gesprächsstoff sorgte wieder einmal US-Präsident Trump. Er will 5.000 Soldaten nach Polen entsenden.
7: Die USA sind wütend wegen einiger NATO-Länder wie Spanien, weil sie dortige Stützpunkte nicht für den Iran-Krieg nutzen dürfen. Und sie erwarten mehr Einsatz von den europäischen Verbündeten. Kurz vor dem Ministertreffen bekräftigte NATO-Generalsekretär Rutte, die Europäer müssten mehr Verantwortung übernehmen. Die überraschende Entscheidung von Präsident Trump zur Entsendung von 5.000 Soldaten nach Polen sei keine Trendwende. Erst kürzlich hatten die USA den Abzug von mindestens 4.000 Soldaten aus Polen angekündigt. Trump begründete die Kehrtwende damit, dass er den polnischen Präsidenten sehr möge. Dieter Ebeling, Brüssel.
6: Vor dem Start der Reisewelle zum langen Pfingstwochenende bzw. der Pfingstferien ist Tanken wieder billiger geworden. Im bundesweiten Tagesdurchschnitt kostete ein Liter Super E10 knapp unter 2 Euro, wie der ADAC mitteilte. Das waren 0,8 Cent weniger als gestern. Diesel verbilligte sich von Mittwoch auf Donnerstag um 1,5 Cent pro Liter. Der Preis von 1,97 Euro war der niedrigste Tagesdurchschnittswert seit Anfang März. Star-Trainer Pep Guardiola verlässt Manchester City nach dieser Saison vorzeitig. Der 55-Jährige verkündete vor dem letzten Ligaspiel gegen Aston Villa seinen Rücktritt in diesem Sommer. Guardiolas Vertrag wäre noch ein weiteres Jahr gelaufen.
8: Guardiola hat den Club geprägt wie kein anderer Trainer zuvor. Er gewann 6 Meisterschaften, die Champions League und mehrfach den englischen FA Cup und den Ligapokal. Guardiola sagt, es gebe keinen besonderen Grund für seinen Abschied, aber tief in ihm selbst wisse er einfach, dass jetzt der richtige Zeitpunkt gekommen sei. Ja, und sein Nachfolger, der wird es definitiv schwer haben.
6: Zum Wetter, die Vorhersage des Deutschen Wetterdienstes. Pünktlich zum Start ins lange Pfingstwochenende hält der Sommer Einzug. Nahezu überall sonnig, nur im Nordosten gibt's einige Quellwolken. Es bleibt aber trocken und die Temperaturen steigen auf 24 bis 28 Grad, am Oberrhein bis knapp 30 Grad. Morgen mit bis zu 32 Grad im Südwesten noch wärmer, sonst 26 bis knapp 30 Grad, dazu durchweg sonnig und trocken.
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5: Ich bin Tanja Wagner. In Apotheken sollen Patientinnen und Patienten künftig mehr Leistungen wie Impfungen, Vorsorge und Tests bekommen können. Das sieht ein Gesetz der schwarz-roten Koalition vor, das der Bundestag beschlossen hat.
6: Konkret sollen Apotheken unter anderem neue Leistungen zur Vorbeugung und Früherkennung anbieten können, etwa für Herz-Kreislauf-Erkrankungen, Diabetes oder rund ums Rauchen. Neben Grippe und Corona sollen sämtliche Schutzimpfungen angeboten werden können, zum Beispiel auch gegen Tetanus, Hepatitis oder Polio. So sparen sich Patienten längere Wartezeiten beim Arzt, gerade im ländlichen Raum, wo das Angebot an Hausärzten ausgedünnter ist. Auch Blutabnahme soll erlaubt werden, aber nur bei Patienten ab 18 und nur mit ärztlicher Schulung. Das neue Gesetz kommt abschließend noch in den Bundesrat. Tine Klimach, Berlin.
5: Seit einigen Tagen ist das Portal für die neue E-Auto-Prämie freigeschaltet und Bundesumweltminister Schneider zieht eine positive Bilanz. 23.000 Anträge sind bereits eingegangen.
7: Wir haben eine sehr gute Resonanz, freut sich Schneider. Top sei die Nachfrage für batterieelektrische Fahrzeuge, sagt er. Und zwar vor allem von kleineren und mittleren Einkommen. Sein Fazit, die soziale Staffelung funktioniert. Gefördert werden unter anderem auch Plug-in-Hybride. Die Kaufprämie kann rückwirkend beantragt werden für alle Fahrzeuge, die seit Jahresanfang zugelassen wurden. Insgesamt sind in dem Fördertopf rund 3 Milliarden Euro. Claudia Wächter, Nachrichtenredaktion.
5: Eine deutliche Mehrheit der Bürger sieht nach einer Umfrage China und nicht die USA als die künftig führende Weltmacht. 62% nennen im ZDF-Politbarometer China, 22% die Vereinigten Staaten in dieser Position. Vor gut 3 Jahren lagen die Werte mit 47-33% noch deutlich dichter beieinander. Europa und Russland spielen nach Meinung der Deutschen keine wesentliche Rolle. Nur 7% sehen Europa weltweit in der Führungsrolle, 2% Russland. Trainer Pep Guardiola ist beim englischen Fußballspitzenclub Manchester City nach 10 Jahren zurückgetreten. Das verkündete der Club des 55 Jahre alten Spaniers 1 Jahr vor Ablauf des Vertrags. Es gebe keinen Grund, aber es sei Zeit für ihn, sagte Guardiola in der Mitteilung des Clubs. Zum Wetter, die Vorhersage des Deutschen Wetterdienstes. Pünktlich zum Start ins lange Pfingstwochenende hält der Sommer Einzug. Nahezu überall sonnig, nur im Nordosten gibt's einige Quellwolken. Es bleibt aber trocken und die Temperaturen steigen auf 24 bis 28 Grad, am Oberrhein bis knapp 30 Grad. Morgen mit bis zu 32 Grad im Südwesten noch wärmer, sonst 26 bis knapp 30 Grad, dazu durchweg sonnig und trocken.
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8: Ich bin Tanja Wagner. In Apotheken sollen Patientinnen und Patienten künftig mehr Leistungen wie Impfungen, Vorsorge und Tests bekommen können. Das sieht ein Gesetz der schwarz-roten Koalition vor, das der Bundestag beschlossen hat.
9: Konkret sollen Apotheken unter anderem neue Leistungen zur Vorbeugung und Früherkennung anbieten können, etwa für Herz-Kreislauf-Erkrankungen, Diabetes oder rund ums Rauchen. Neben Grippe und Corona sollen sämtliche Schutzimpfungen angeboten werden können, zum Beispiel auch gegen Tetanus, Hepatitis oder Polio. So sparen sich Patienten längere Wartezeiten beim Arzt, gerade im ländlichen Raum, wo das Angebot an Hausärzten ausgedünnter ist. Auch Blutabnahme soll erlaubt werden, aber nur bei Patienten ab 18 und nur mit ärztlicher Schulung. Das neue Gesetz kommt abschließend noch in den Bundesrat. Tine Klimach, Berlin.
8: Seit einigen Tagen ist das Portal für die neue E-Auto-Prämie freigeschaltet und Bundesumweltminister Schneider zieht eine positive Bilanz. 23.000 Anträge sind bereits eingegangen.
10: Wir haben eine sehr gute Resonanz, freut sich Schneider. Top sei die Nachfrage für batterieelektrische Fahrzeuge, sagt er. Und zwar vor allem von kleineren und mittleren Einkommen. Sein Fazit, die soziale Staffelung funktioniert. Gefördert werden unter anderem auch Plug-in-Hybride. Die Kaufprämie kann rückwirkend beantragt werden für alle Fahrzeuge, die seit Jahresanfang zugelassen wurden. Insgesamt sind in dem Fördertopf rund 3 Milliarden Euro. Claudia Wächter, Nachrichtenredaktion.
8: Eine deutliche Mehrheit der Bürger sieht nach einer Umfrage China und nicht die USA als die künftig führende Weltmacht. 62% nennen im ZDF-Politbarometer China, 22% die Vereinigten Staaten in dieser Position. Vor gut 3 Jahren lagen die Werte mit 47-33% noch deutlich dichter beieinander. Europa und Russland spielen nach Meinung der Deutschen keine wesentliche Rolle. Nur 7% sehen Europa weltweit in der Führungsrolle, 2% Russland. Trainer Pep Guardiola ist beim englischen Fußballspitzenclub Manchester City nach 10 Jahren zurückgetreten. Das verkündete der Club des 55 Jahre alten Spaniers 1 Jahr vor Ablauf des Vertrags. Es gebe keinen Grund, aber es sei Zeit für ihn, sagte Guardiola in der Mitteilung des Clubs. Zum Wetter, die Vorhersage des Deutschen Wetterdienstes. Pünktlich zum Start ins lange Pfingstwochenende hält der Sommer Einzug. Nahezu überall sonnig, nur im Nordosten gibt's einige Quellwolken. Es bleibt aber trocken und die Temperaturen steigen auf 24 bis 28 Grad, am Oberrhein bis knapp 30 Grad. Morgen mit bis zu 32 Grad im Südwesten noch wärmer, sonst 26 bis knapp 30 Grad, dazu durchweg sonnig und trocken.
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4: Ich bin Tanja Wagner. Braucht es die NATO überhaupt noch, wenn sie beim Iran-Krieg nicht mitzieht? Diese Frage stellt sich aus Sicht der USA. Präsident Trump sieht die europäischen Bündnispartner deshalb unter Zugzwang. Das ist das Ergebnis eines NATO-Außenministertreffens in Schweden.
5: US-Außenminister Rubio machte seinen europäischen Kollegen eines ganz klar. Beim NATO-Gipfel in 6 Wochen in der Türkei müsse Präsident Trump vom Mehrwert der NATO überzeugt werden. Nachdem Spanien den USA die Nutzung eigener Stützpunkte für den Iran-Krieg verbot, stelle sich diese Frage ganz eindeutig. Und die Europäer sollen auch berichten, wie sie beim Aufbau der eigenen Verteidigung vorankommen. Dieter Ebeling in Brüssel.
4: In Apotheken sollen Patientinnen und Patienten künftig mehr Leistungen wie Impfungen, Vorsorge und Tests bekommen können. Das sieht ein Gesetz der schwarz-roten Koalition vor, das heute der Bundestag beschlossen hat. Gesundheitsministerin Wagen sagte, das Gesetz stärke die Apothekenlandschaft auch finanziell und sorge für weniger Bürokratie. Konkret sollen Apotheken neben Impfungen auch Leistungen zur Vorbeugung und Früherkennung anbieten. In Deutschland sind im vergangenen Jahr so wenige neue Wohnungen fertiggestellt worden wie seit mehr als 10 Jahren nicht. Nach Zahlen des Statistischen Bundesamtes waren es rund 206.000. Das ist der niedrigste Wert seit 2012.
6: Seit Jahren versucht die Politik, Neubau anzukurbeln im Kampf gegen Wohnungsmangel und steigende Mieten. Die Zahlen zeigen, das gelingt nicht. Allein im Vergleich zum Vorjahr sind nochmal 18% weniger Neubauten fertig geworden. Die Baubranche fordert weiter weniger Bürokratie und bessere Rahmenbedingungen. Bauministerin Huberts verspricht wieder einmal Gesetzesänderungen, die Bauen einfacher machen sollen und verweist auf eine gestiegene Zahl von Baugenehmigungen, die Besserung verspreche. Jan-Henner Reitzebeck.
4: Bei dem Ebola-Ausbruch in der Demokratischen Republik Kongo steigen die Fallzahlen weiter an. Mittlerweile gibt es nach Angaben der Weltgesundheitsorganisation fast 750 Verdachtsfälle und 177 mutmaßliche Todesfälle. Es gebe zwar Fortschritte bei Überwachungsmaßnahmen und Labortests, schrieb WHO-Chef Tedros auf X, doch Gewalt und Unsicherheit behinderten die Bekämpfung der Epidemie. Zum Wetter, die Vorhersage des Deutschen Wetterdienstes. Pünktlich zum Start ins lange Pfingstwochenende hält der Sommer Einzug. Nahezu überall sonnig, nur im Nordosten gibt's einige Quellwolken. Es bleibt aber trocken und die Temperaturen steigen auf 24 bis 28 Grad, am Oberrhein bis knapp 30 Grad. Morgen mit bis zu 32 Grad im Südwesten noch wärmer, sonst 26 bis knapp 30 Grad, dazu durchweg sonnig und trocken.
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1: Tja, Simon, was hast du heute bei?
2: Ja, hoffentlich was sehr Feines und was sehr Besonderes, denn heute gehen wir von der Iller an den Bodensee. Genau genommen auf die Insel Reichenau. Okay. Die ist ja vor allem bekannt als Gemüseinsel. Aber dort gibt es auch eine kleine Brauerei, okay. Reichenauer Inselbier. Und von denen habe ich heute dabei das Hoppy Laker, ein New England IPA.
1: Jawoll! New England IPA, damit kann jetzt wahrscheinlich nicht unbedingt jeder was mit anfangen. Kannst du nochmal genau erklären, was ist denn das genau?
2: Ja klar, sehr gerne. Also ein IPA, ein India Pale Ale, das ist so ein moderner Bierstil aus der Richtung der Craft-Biere und ja. IPAs sind in der Regel etwas kräftiger, sehr hopfig, sehr herb, manchmal auch ein bisschen fruchtig. Mhm. Und hier haben wir eben ein New England IPA, wie es gern in den USA, in den New England-Staaten, also im Osten der USA getrunken wird. Und die New England IPAs, die sind oft trüb, haben weniger Herbe, mehr Fruchtigkeit, eher ein bisschen süß. Ja. Und ja, mal schauen, ob dieses Hoppy Laker von der Reichenau auch in die Richtung geht, oder?
1: Die Spannung steigt, ja. Wir machen jetzt auf jeden Fall auf, oder? Mach auf die Flasche. Jawoll.
2: Ja, dann lasse ich es mal ins Glas laufen und das ist auf jeden Fall ja, satt, dunkelgelb. Ja. Sehr trüb und hat eine riesige Schaumkrone, so eine beigefarbene Schaumkrone, fast Hälfte Bier, Hälfte Schaum, gefällt mir richtig gut, dieses trübe, dunkle Bier. Und wenn ich reinrieche, ja, dann wird es schon ganz schön fruchtig, so in die Südfruchtrichtung, bisschen Mango, Maracuja, Ananas, Pfirsich, also dieser ganze Obstkorb, den haben wir hier in der Nase.
1: Alles dabei.
2: Und in dem Sinne mal zum Wohle.
1: Zum Wohle. Ja, Simon, was sagt deine Sommelierszunge zu diesem feinen Tropfen vom Bodensee?
2: Ein sehr vollmundiges, fast schon süßes Bier, hat auch 6,5% Alkohol. Und ganz klar im Vordergrund hier natürlich diese Fruchtigkeit, also wie schon in der Nase, Maracuja, Zitrus, vielleicht auch ein bisschen Beeren. Ja. Und das sind eben die ganz klassischen Aromen für diesen Bierstil. Und die kommen hier alle aus dem Hopfen, in dem Fall hier aus den beiden Hopfensorten Callista und Mandarina. Und ja, ich mag solche Biere und nehme da gerade noch einen Schluck. Ja, und im Abgang und vor allem im Nachgeschmack merkt man dann doch noch ein bisschen Herbe. Es ist nicht nur süß und fruchtig. Da kommt noch so leicht kratzig, grasig, bisschen Waldaroma, bisschen Harz. Ja, rundet das Ganze gut ab, damit es nicht zu kitschig wird. Hier das New England IPA vom Bodensee, von Inselbier auf der Insel Reichenau. Schönes Bier.
1: Ja, wie sagt man da so schön, da trinkt man doch noch eine Flasche, oder? Bis wir den Boden sehen. 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
8: Ich bin Tanja Wagner. Braucht es die NATO überhaupt noch, wenn sie beim Iran-Krieg nicht mitzieht? Diese Frage stellt sich aus Sicht der USA. Präsident Trump sieht die europäischen Bündnispartner deshalb unter Zugzwang. Das ist das Ergebnis eines NATO-Außenministertreffens in Schweden.
9: US-Außenminister Rubio machte seinen europäischen Kollegen eines ganz klar. Beim NATO-Gipfel in 6 Wochen in der Türkei müsse Präsident Trump vom Mehrwert der NATO überzeugt werden. Nachdem Spanien den USA die Nutzung eigener Stützpunkte für den Iran-Krieg verbot, stelle sich diese Frage ganz eindeutig. Und die Europäer sollen auch berichten, wie sie beim Aufbau der eigenen Verteidigung vorankommen. Dieter Ebeling in Brüssel.
8: In Apotheken sollen Patientinnen und Patienten künftig mehr Leistungen wie Impfungen, Vorsorge und Tests bekommen können. Das sieht ein Gesetz der schwarz-roten Koalition vor, das heute der Bundestag beschlossen hat. Gesundheitsministerin Wagen sagte, das Gesetz stärke die Apothekenlandschaft auch finanziell und sorge für weniger Bürokratie. Konkret sollen Apotheken neben Impfungen auch Leistungen zur Vorbeugung und Früherkennung anbieten. In Deutschland sind im vergangenen Jahr so wenige neue Wohnungen fertiggestellt worden wie seit mehr als 10 Jahren nicht. Nach Zahlen des Statistischen Bundesamtes waren es rund 206.000. Das ist der niedrigste Wert seit 2012.
10: Seit Jahren versucht die Politik, Neubau anzukurbeln im Kampf gegen Wohnungsmangel und steigende Mieten. Die Zahlen zeigen, das gelingt nicht. Allein im Vergleich zum Vorjahr sind nochmal 18% weniger Neubauten fertig geworden. Die Baubranche fordert weiter weniger Bürokratie und bessere Rahmenbedingungen. Bauministerin Huberts verspricht wieder einmal Gesetzesänderungen, die Bauen einfacher machen sollen und verweist auf eine gestiegene Zahl von Baugenehmigungen, die Besserung verspreche. Jan-Henna Reitze-Bell.
8: Bei dem Ebola-Ausbruch in der Demokratischen Republik Kongo steigen die Fallzahlen weiter an. Mittlerweile gibt es nach Angaben der Weltgesundheitsorganisation fast 750 Verdachtsfälle und 177 mutmaßliche Todesfälle. Es gebe zwar Fortschritte bei Überwachungsmaßnahmen und Labortests, schrieb WHO-Chef Tedros auf X, doch Gewalt und Unsicherheit behinderten die Bekämpfung der Epidemie. Zum Wetter, die Vorhersage des Deutschen Wetterdienstes. Pünktlich zum Start ins lange Pfingstwochenende hält der Sommer Einzug. Nahezu überall sonnig, nur im Nordosten gibt's einige Quellwolken. Es bleibt aber trocken und die Temperaturen steigen auf 24 bis 28 Grad, am Oberrhein bis knapp 30 Grad. Morgen mit bis zu 32 Grad im Südwesten noch wärmer, sonst 26 bis knapp 30 Grad, dazu durchweg sonnig und trocken.
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2: Ich bin Tanja Wagner. In Apotheken gibt's schon jetzt nicht nur Medikamente. Künftig sollen sie Patienten aber noch weitere Leistungen anbieten können. Von Impfungen über Vorsorge bis zu mehr Medikamenten, auch ohne bisher nötiges Rezept. Das hat der Bundestag beschlossen.
3: Es sollen sämtliche Schutzimpfungen angeboten werden können, wie gegen Grippe, Tetanus oder gegen Zecken. Auch Blutabnehmen soll bei über 18-Jährigen bald in der Apotheke möglich sein, aber nur nach einer medizinischen Schulung des Personals. In Ausnahmefällen sollen auch verschreibungspflichtige Medikamente ohne Rezept abgegeben werden. Die Kassenärztliche Bundesvereinigung hatte schon vorab gewarnt. Die Diagnose von Krankheiten, die Anwendung von Medikamenten und die Therapie seien Aufgabe der Ärzte. Dem stehen aber immer weniger Hausärzte im ländlichen Raum sowie volle Arztpraxen gegenüber. Tine Klimach, Berlin.
2: US-Außenminister Rubio hat beim NATO-Außenministertreffen in Schweden für einen Plan B zur Öffnung der Straße von Hormuz geworben. Alle würden ein Abkommen mit dem Iran begrüßen, das die Öffnung der für den globalen Öl- und Gasmarkt zentralen Meerenge beinhalte, sagte Rubio in Helsingborg. Falls sich der Iran aber weigere, die Meerenge zu öffnen und beschließe, sie zu kontrollieren und Mautgebühren für die Durchfahrt zu erheben, brauche man einen Plan B. Rubio hob hervor, dass die USA dabei nicht auf die Hilfe von Verbündeten angewiesen seien. Hunde und Katzen in der EU müssen künftig durch Mikrochips identifizierbar sein. Die EU-Staaten haben dieser neuen Regel endgültig zugestimmt. Bis die Chips Pflicht sind, gelten aber Übergangsfristen.
4: Begründet wird die Registrierungspflicht mit dem Kampf gegen illegalen Tierhandel. Für Hunde sieht die EU-Regelung eine Übergangsfrist von 10 Jahren vor, für Katzen sind es 15 Jahre. Bauernhofkatzen sind übrigens von der Chippflicht ausgenommen. Nun müssen nationale Datenbanken geschaffen werden, die natürlich auch EU-weit geteilt werden können. Wie das alles genau geregelt wird, ist noch unklar. Dieter Ebeling, Brüssel.
2: Mit Bangaranga schaffte es erstmals seit 14 Jahren wieder ein Siegertitel des Eurovision Song Contest an die Spitze der deutschen Singlecharts. Der deutsche Beitrag der Kölnerin Sarah Engels landete auf Platz 27 in den Top 100 dieser Woche, hieß es von GfK Entertainment. Zum Wetter, die aktuelle Vorhersage des Deutschen Wetterdienstes. Heute Abend vielfach sonnig bei nur wenigen Wolken, trocken. In der Nacht nur einige Wolken und gegen Morgen hin Nebel. Die Temperaturen fallen auf 14 bis 7 Grad. Tagsüber im Norden und Osten wieder viel Sonne, später bilden sich aber einige Regenwolken. Ansonsten trocken bei Höchstwerten von 24 bis 30, im Südwesten bis 32 Grad.
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7: Ich bin Tanja Wagner. In Apotheken gibt's schon jetzt nicht nur Medikamente. Künftig sollen sie Patienten aber noch weitere Leistungen anbieten können. Von Impfungen über Vorsorge bis zu mehr Medikamenten, auch ohne bisher nötiges Rezept. Das hat der Bundestag beschlossen.
8: Es sollen sämtliche Schutzimpfungen angeboten werden können, wie gegen Grippe, Tetanus oder gegen Zecken. Auch Blutabnehmen soll bei über 18-Jährigen bald in der Apotheke möglich sein, aber nur nach einer medizinischen Schulung des Personals. In Ausnahmefällen sollen auch verschreibungspflichtige Medikamente ohne Rezept abgegeben werden. Die Kassenärztliche Bundesvereinigung hatte schon vorab gewarnt. Die Diagnose von Krankheiten, die Anwendung von Medikamenten und die Therapie seien Aufgabe der Ärzte. Dem stehen aber immer weniger Hausärzte im ländlichen Raum sowie volle Arztpraxen gegenüber. Tine Klimach, Berlin.
7: US-Außenminister Rubio hat beim NATO-Außenministertreffen in Schweden für einen Plan B zur Öffnung der Straße von Hormuz geworben. Alle würden ein Abkommen mit dem Iran begrüßen, das die Öffnung der für den globalen Öl- und Gasmarkt zentralen Meerenge beinhalte, sagte Rubio in Helsingborg. Falls sich der Iran aber weigere, die Meerenge zu öffnen und beschließe, sie zu kontrollieren und Mautgebühren für die Durchfahrt zu erheben, brauche man einen Plan B. Rubio hob hervor, dass die USA dabei nicht auf die Hilfe von Verbündeten angewiesen seien. Hunde und Katzen in der EU müssen künftig durch Mikrochips identifizierbar sein. Die EU-Staaten haben dieser neuen Regel endgültig zugestimmt. Bis die Chips Pflicht sind, gelten aber Übergangsfristen.
9: Begründet wird die Registrierungspflicht mit dem Kampf gegen illegalen Tierhandel. Für Hunde sieht die EU-Regelung eine Übergangsfrist von 10 Jahren vor, für Katzen sind es 15 Jahre. Bauernhofkatzen sind übrigens von der Chippflicht ausgenommen. Nun müssen nationale Datenbanken geschaffen werden, die natürlich auch EU-weit geteilt werden können. Wie das alles genau geregelt wird, ist noch unklar. Dieter Hebeling, Brüssel.
7: Mit Bangaranga schaffte es erstmals seit 14 Jahren wieder ein Siegertitel des Eurovision Song Contest an die Spitze der deutschen Singlecharts. Der deutsche Beitrag der Kölnerin Sarah Engels landete auf Platz 27 in den Top 100 dieser Woche, hieß es von GfK Entertainment. Zum Wetter, die aktuelle Vorhersage des Deutschen Wetterdienstes. Heute Abend vielfach sonnig bei nur wenigen Wolken, trocken. In der Nacht nur einige Wolken und gegen Morgen hin Nebel. Die Temperaturen fallen auf 14 bis 7 Grad. Tagsüber im Norden und Osten wieder viel Sonne, später bilden sich aber einige Regenwolken. Ansonsten trocken bei Höchstwerten von 24 bis 30, im Südwesten bis 32 Grad.
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2: Ich bin Tanja Wagner. Braucht es die NATO überhaupt noch, wenn sie beim Iran-Krieg nicht mitzieht? Diese Frage stellt sich aus Sicht der USA. Präsident Trump sieht die europäischen Bündnispartner deshalb unter Zugzwang. Das ist das Ergebnis eines NATO-Außenministertreffens in Schweden.
3: US-Außenminister Rubio machte seinen europäischen Kollegen eines ganz klar. Beim NATO-Gipfel in 6 Wochen in der Türkei müsse Präsident Trump vom Mehrwert der NATO überzeugt werden. Nachdem Spanien den USA die Nutzung eigener Stützpunkte für den Iran-Krieg verbot, stelle sich diese Frage ganz eindeutig. Und die Europäer sollen auch berichten, wie sie beim Aufbau der eigenen Verteidigung vorankommen. Dieter Ebeling in Brüssel.
2: In Apotheken sollen Patientinnen und Patienten künftig mehr Leistungen wie Impfungen, Vorsorge und Tests bekommen können. Das sieht ein Gesetz der schwarz-roten Koalition vor, das heute der Bundestag beschlossen hat. Gesundheitsministerin Wagen sagte, das Gesetz stärke die Apothekenlandschaft auch finanziell und sorge für weniger Bürokratie. Konkret sollen Apotheken neben Impfungen auch Leistungen zur Vorbeugung und Früherkennung anbieten. In Deutschland sind im vergangenen Jahr so wenige neue Wohnungen fertiggestellt worden wie seit mehr als 10 Jahren nicht. Nach Zahlen des Statistischen Bundesamtes waren es rund 206.000. Das ist der niedrigste Wert seit 2012.
4: Seit Jahren versucht die Politik, Neubau anzukurbeln im Kampf gegen Wohnungsmangel und steigende Mieten. Die Zahlen zeigen, das gelingt nicht. Allein im Vergleich zum Vorjahr sind nochmal 18% weniger Neubauten fertig geworden. Die Baubranche fordert weiter weniger Bürokratie und bessere Rahmenbedingungen. Bauministerin Huberts verspricht wieder einmal Gesetzesänderungen, die Bauen einfacher machen sollen und verweist auf eine gestiegene Zahl von Baugenehmigungen, die Besserung verspreche. Jan-Henner Reitze-Bell.
2: Bei dem Ebola-Ausbruch in der Demokratischen Republik Kongo steigen die Fallzahlen weiter an. Mittlerweile gibt es nach Angaben der Weltgesundheitsorganisation fast 750 Verdachtsfälle und 177 mutmaßliche Todesfälle. Es gebe zwar Fortschritte bei Überwachungsmaßnahmen und Labortests, schrieb WHO-Chef Tedros auf X, doch Gewalt und Unsicherheit behinderten die Bekämpfung der Epidemie. Zum Wetter, die aktuelle Vorhersage des Deutschen Wetterdienstes. Heute Abend vielfach sonnig bei nur wenigen Wolken, trocken. In der Nacht nur einige Wolken und gegen Morgen hin Nebel. Die Temperaturen fallen auf 14 bis 7 Grad. Tagsüber im Norden und Osten wieder viel Sonne, später bilden sich aber einige Regenwolken. Ansonsten trocken bei Höchstwerten von 24 bis 30, im Südwesten bis 32 Grad.
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1: Tja, Simon, was hast du heute bei?
2: Ja, hoffentlich was sehr Feines und was sehr Besonderes, denn heute gehen wir von der Iller an den Bodensee. Genau genommen auf die Insel Reichenau. Okay. Die ist ja vor allem bekannt als Gemüseinsel. Aber dort gibt es auch eine kleine Brauerei, okay. Reichenauer Inselbier. Und von denen habe ich heute dabei das Hoppy Laker, ein New England IPA.
1: Jawoll! New England IPA, damit kann jetzt wahrscheinlich nicht unbedingt jeder was mit anfangen. Kannst du nochmal genau erklären, was ist denn das genau?
2: Ja klar, sehr gerne. Also ein IPA, ein India Pale Ale, das ist so ein moderner Bierstil aus der Richtung der Craft-Biere und ja. IPAs sind in der Regel etwas kräftiger, sehr hopfig, sehr herb, manchmal auch ein bisschen fruchtig. Mhm. Und hier haben wir eben ein New England IPA, wie es gern in den USA, in den New England-Staaten, also im Osten der USA, getrunken wird. Und die New England IPAs, die sind oft trüb, haben weniger Herbe, mehr Fruchtigkeit, eher ein bisschen süß. Ja. Und ja, mal schauen, ob dieses Hoppy Laker von der Reichenau auch in die Richtung geht, oder?
1: Die Spannung steigt, ja. Wir machen jetzt auf jeden Fall auf, oder? Mach auf die Flasche. Jawoll.
2: Ja, dann lasse ich es mal ins Glas laufen und das ist auf jeden Fall ja, satt, dunkelgelb. Ja. Sehr trüb und hat eine riesige Schaumkrone, so eine beigefarbene Schaumkrone, fast Hälfte Bier, Hälfte Schaum, gefällt mir richtig gut, dieses trübe, dunkle Bier. Und wenn ich reinrieche, ja, dann wird es schon ganz schön fruchtig, so in die Südfruchtrichtung, bisschen Mango, Maracuja, Ananas, Pfirsich, also dieser ganze Obstkorb, den haben wir hier in der Nase.
1: Alles dabei.
2: Und in dem Sinne mal zum Wohle.
1: Zum Wohle. Ja, Simon, was sagt deine Sommelierszunge zu diesem feinen Tropfen vom Bodensee?
2: Ein sehr vollmundiges, fast schon süßes Bier, hat auch 6,5% Alkohol. Und ganz klar im Vordergrund hier natürlich diese Fruchtigkeit, also wie schon in der Nase. Maracuja, Zitrus, vielleicht auch ein bisschen Beeren. Ja. Und das sind eben die ganz klassischen Aromen für diesen Bierstil. Und die kommen hier alle aus dem Hopfen. Mhm. In dem Fall hier aus den beiden Hopfensorten Kalista und Mandarina. Und ja, ich mag solche Biere und nehme da gerade noch einen Schluck. Ja, und im Abgang und vor allem im Nachgeschmack merkt man dann doch noch ein bisschen Herbe. Es ist nicht nur süß und fruchtig. Da kommt noch so leicht kratzig, grasig, bisschen Waldaroma, bisschen ja, Harz. Ja, rundet das ja, Ganze ja. gut ab, damit es nicht zu kitschig wird. Hier das New England IPA vom Bodensee, von Inselbier auf der Insel Reichenau. Schönes Bier.
1: Ja, wie sagt man da so schön, da trinkt man doch noch eine Flasche, oder? Bis wir den Boden sehen. 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
7: Ich bin Tanja Wagner. Braucht es die NATO überhaupt noch, wenn sie beim Iran-Krieg nicht mitzieht? Diese Frage stellt sich aus Sicht der USA. Präsident Trump sieht die europäischen Bündnispartner deshalb unter Zugzwang. Das ist das Ergebnis eines NATO-Außenministertreffens in Schweden.
8: US-Außenminister Rubio machte seinen europäischen Kollegen eines ganz klar. Beim NATO-Gipfel in 6 Wochen in der Türkei müsse Präsident Trump vom Mehrwert der NATO überzeugt werden. Nachdem Spanien den USA die Nutzung eigener Stützpunkte für den Iran-Krieg verbot, stelle sich diese Frage ganz eindeutig. Und die Europäer sollen auch berichten, wie sie beim Aufbau der eigenen Verteidigung vorankommen. Dieter Ebeling in Brüssel.
7: In Apotheken sollen Patientinnen und Patienten künftig mehr Leistungen wie Impfungen, Vorsorge und Tests bekommen können. Das sieht ein Gesetz der schwarz-roten Koalition vor, das heute der Bundestag beschlossen hat. Gesundheitsministerin Wagen sagte, das Gesetz stärke die Apothekenlandschaft auch finanziell und sorge für weniger Bürokratie. Konkret sollen Apotheken neben Impfungen auch Leistungen zur Vorbeugung und Früherkennung anbieten. In Deutschland sind im vergangenen Jahr so wenige neue Wohnungen fertiggestellt worden wie seit mehr als 10 Jahren nicht. Nach Zahlen des Statistischen Bundesamtes waren es rund 206.000. Das ist der niedrigste Wert seit 2012.
9: Seit Jahren versucht die Politik, Neubau anzukurbeln im Kampf gegen Wohnungsmangel und steigende Mieten. Die Zahlen zeigen, das gelingt nicht. Allein im Vergleich zum Vorjahr sind nochmal 18% weniger Neubauten fertig geworden. Die Baubranche fordert weiter weniger Bürokratie und bessere Rahmenbedingungen. Bauministerin Huberts verspricht wieder einmal Gesetzesänderungen, die Bauen einfacher machen sollen und verweist auf eine gestiegene Zahl von Baugenehmigungen, die Besserung verspreche. Jan-Henna Reitze-Bell.
7: Bei dem Ebola-Ausbruch in der Demokratischen Republik Kongo steigen die Fallzahlen weiter an. Mittlerweile gibt es nach Angaben der Weltgesundheitsorganisation fast 750 Verdachtsfälle und 177 mutmaßliche Todesfälle. Es gebe zwar Fortschritte bei Überwachungsmaßnahmen und Labortests, schrieb WHO-Chef Tedros auf X, doch Gewalt und Unsicherheit behinderten die Bekämpfung der Epidemie. Zum Wetter, die aktuelle Vorhersage des Deutschen Wetterdienstes. Heute Abend vielfach sonnig bei nur wenigen Wolken, trocken. In der Nacht nur einige Wolken und gegen Morgen hin Nebel. Die Temperaturen fallen auf 14 bis 7 Grad. Tagsüber im Norden und Osten wieder viel Sonne, später bilden sich aber einige Regenwolken. Ansonsten trocken bei Höchstwerten von 24 bis 30, im Südwesten bis 32 Grad.
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2: Ich bin Tanja Wagner. In Apotheken gibt's schon jetzt nicht nur Medikamente. Künftig sollen sie Patienten aber noch weitere Leistungen anbieten können. Von Impfungen über Vorsorge bis zu mehr Medikamenten, auch ohne bisher nötiges Rezept. Das hat der Bundestag beschlossen.
3: Es sollen sämtliche Schutzimpfungen angeboten werden können, wie gegen Grippe, Tetanus oder gegen Zecken. Auch Blut abnehmen soll bei über 18-Jährigen bald in der Apotheke möglich sein, aber nur nach einer medizinischen Schulung des Personals. In Ausnahmefällen sollen auch verschreibungspflichtige Medikamente ohne Rezept abgegeben werden. Die Kassenärztliche Bundesvereinigung hatte schon vorab gewarnt. Die Diagnose von Krankheiten, die Anwendung von Medikamenten und die Therapie seien Aufgabe der Ärzte. Dem stehen aber immer weniger Hausärzte im ländlichen Raum sowie volle Arztpraxen gegenüber. Tine Klimach, Berlin.
2: US-Außenminister Rubio hat beim NATO-Außenministertreffen in Schweden für einen Plan B zur Öffnung der Straße von Hormuz geworben. Alle würden ein Abkommen mit dem Iran begrüßen, das die Öffnung der für den globalen Öl- und Gasmarkt zentralen Meerenge beinhalte, sagte Rubio in Helsingborg. Falls sich der Iran aber weigere, die Meerenge zu öffnen und beschließe, sie zu kontrollieren und Mautgebühren für die Durchfahrt zu erheben, brauche man einen Plan B. Rubio hob hervor, dass die USA dabei nicht auf die Hilfe von Verbündeten angewiesen seien. Hunde und Katzen in der EU müssen künftig durch Mikrochips identifizierbar sein. Die EU-Staaten haben dieser neuen Regel endgültig zugestimmt. Bis die Chips Pflicht sind, gelten aber Übergangsfristen.
4: Begründet wird die Registrierungspflicht mit dem Kampf gegen illegalen Tierhandel. Für Hunde sieht die EU-Regelung eine Übergangsfrist von 10 Jahren vor, für Katzen sind es 15 Jahre. Bauernhofkatzen sind übrigens von der Chippflicht ausgenommen. Nun müssen nationale Datenbanken geschaffen werden, die natürlich auch EU-weit geteilt werden können. Wie das alles genau geregelt wird, ist noch unklar. Dieter Ebeling, Brüssel.
2: Lukas Podolski beendet seine Karriere als Profifußballer. Der Weltmeister von 2014, der seit 2021 in Polen spielt, hört in diesem Sommer auf. Ein Kapitel endet, eine neue Ära beginnt, teilte Podolski auf Instagram mit. Zum Wetter, die aktuelle Vorhersage des Deutschen Wetterdienstes. Heute Abend vielfach sonnig bei nur wenigen Wolken, trocken. In der Nacht nur einige Wolken und gegen Morgen hin Nebel. Die Temperaturen fallen auf 14 bis 7 Grad. Tagsüber im Norden und Osten wieder viel Sonne, später bilden sich aber einige Regenwolken. Ansonsten trocken bei Höchstwerten von 24 bis 30, im Südwesten bis 32 Grad.
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8: Ich bin Tanja Wagner. In Apotheken gibt's schon jetzt nicht nur Medikamente. Künftig sollen sie Patienten aber noch weitere Leistungen anbieten können. Von Impfungen über Vorsorge bis zu mehr Medikamenten, auch ohne bisher nötiges Rezept. Das hat der Bundestag beschlossen.
9: Es sollen sämtliche Schutzimpfungen angeboten werden können, wie gegen Grippe, Tetanus oder gegen Zecken. Auch Blutabnehmen soll bei über 18-Jährigen bald in der Apotheke möglich sein, aber nur nach einer medizinischen Schulung des Personals. In Ausnahmefällen sollen auch verschreibungspflichtige Medikamente ohne Rezept abgegeben werden. Die Kassenärztliche Bundesvereinigung hatte schon vorab gewarnt. Die Diagnose von Krankheiten, die Anwendung von Medikamenten und die Therapie seien Aufgabe der Ärzte. Dem stehen aber immer weniger Hausärzte im ländlichen Raum sowie volle Arztpraxen gegenüber. Tine Klimach, Berlin.
8: US-Außenminister Rubio hat beim NATO-Außenministertreffen in Schweden für einen Plan B zur Öffnung der Straße von Hormuz geworben. Alle würden ein Abkommen mit dem Iran begrüßen, das die Öffnung der für den globalen Öl- und Gasmarkt zentralen Meerenge beinhalte, sagte Rubio in Helsingborg. Falls sich der Iran aber weigere, die Meerenge zu öffnen und beschließe, sie zu kontrollieren und Mautgebühren für die Durchfahrt zu erheben, brauche man einen Plan B. Rubio hob hervor, dass die USA dabei nicht auf die Hilfe von Verbündeten angewiesen seien. Hunde und Katzen in der EU müssen künftig durch Mikrochips identifizierbar sein. Die EU-Staaten haben dieser neuen Regel endgültig zugestimmt. Bis die Chips Pflicht sind, gelten aber Übergangsfristen.
10: Begründet wird die Registrierungspflicht mit dem Kampf gegen illegalen Tierhandel. Für Hunde sieht die EU-Regelung eine Übergangsfrist von 10 Jahren vor, für Katzen sind es 15 Jahre. Bauernhofkatzen sind übrigens von der Chippflicht ausgenommen. Nun müssen nationale Datenbanken geschaffen werden, die natürlich auch EU-weit geteilt werden können. Wie das alles genau geregelt wird, ist noch unklar. Dieter Ebeling, Brüssel.
8: Lukas Podolski beendet seine Karriere als Profifußballer. Der Weltmeister von 2014, der seit 2021 in Polen spielt, hört in diesem Sommer auf. Ein Kapitel endet, eine neue Ära beginnt, teilte Podolski auf Instagram mit. Zum Wetter, die aktuelle Vorhersage des Deutschen Wetterdienstes. Heute Abend vielfach sonnig bei nur wenigen Wolken, trocken. In der Nacht nur einige Wolken und gegen Morgen hin Nebel. Die Temperaturen fallen auf 14 bis 7 Grad. Tagsüber im Norden und Osten wieder viel Sonne, später bilden sich aber einige Regenwolken. Ansonsten trocken bei Höchstwerten von 24 bis 30, im Südwesten bis 32 Grad.
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1: Tja, Simon, was hast du heute bei?
2: Ja, hoffentlich was sehr Feines und was sehr Besonderes, denn heute gehen wir von der Iller an den Bodensee. Genau genommen auf die Insel Reichenau. Okay. Die ist ja vor allem bekannt als Gemüseinsel. Aber dort gibt es auch eine kleine Brauerei, okay. Reichenauer Inselbier. Und von denen habe ich heute dabei das Hoppy Laker, ein New England IPA.
1: Jawoll! New England IPA, damit kann jetzt wahrscheinlich nicht unbedingt jeder was mit anfangen. Kannst du nochmal genau erklären, was ist denn das genau?
2: Ja klar, sehr gerne. Also ein IPA, ein India Pale Ale, das ist so ein moderner Bierstil aus der Richtung der Craft-Biere und ja. IPAs sind in der Regel

0: IPA, wie es gern in den USA, in den New England-Staaten, also im Osten der USA, getrunken wird. Und die New England IPAs, die sind oft trüb, haben weniger Herbe, mehr Fruchtigkeit, eher ein bisschen süß.
1: Ja.
0: Und ja, mal schauen, ob dieses Hoppy Laker von der Reichenau auch in die Richtung geht, oder?
1: Die Spannung steigt, ja. Wir machen jetzt auf jeden Fall auf, oder? Mach auf die Flasche. Jawoll.
0: Ja, dann lasse ich es mal ins Glas laufen und das ist auf jeden Fall ja, satt, dunkelgelb,
1: ja.
0: Sehr trüb und hat eine riesige Schaumkrone,
1: so auf
0: jeden
1: eine
0: Fall. Beigefarbene Schaumkrone, fast Hälfte Bier, Hälfte Schaum, gefällt mir richtig gut, dieses ja. Trübe, dunkle Bier. Und wenn ich reinrieche, ja, dann wird es schon ganz schön fruchtig. So in die Südfruchtrichtung, bisschen Mango, Maracuja, Ananas, Pfirsich. Also dieser ganze Obstkorb, den haben wir hier in der Nase.
1: Alles dabei.
0: Und in dem Sinne mal zum Wohle.
1: Zum Wohle. Tja, Simon, was sagt deine Sommelierszunge zu diesem feinen Tropfen vom Bodensee?
0: Ein sehr vollmundiges, fast schon süßes Bier, hat auch 6,5% Alkohol. Und ganz klar im Vordergrund hier natürlich diese Fruchtigkeit, also wie schon in der Nase. Ja. Maracuja, Zitrus, vielleicht auch ein bisschen Beeren.
1: Ja.
0: Und das sind eben die ganz klassischen Aromen für diesen Bierstil. Und die kommen hier alle aus dem Hopfen.
1: Mhm.
0: In dem Fall hier aus den beiden Hopfensorten Kalista und Mandarina. Und ja, ich mag solche Biere und nehme da gerade noch einen Schluck. Ja, und im Abgang und vor allem im Nachgeschmack merkt man dann doch noch ein bisschen Herbe. Es ist nicht nur süß und fruchtig. Da kommt noch so leicht kratzig, grasig, bisschen Waldaroma, bisschen ja, Harz. Ja, rundet das ja, Ganze ja. gut ab, damit es nicht zu kitschig wird. Hier das New England IPA vom Bodensee, von Inselbier auf der Insel Reichenau. Schönes Bier.
1: Ja, wie sagt man da so schön? Da trinkt man doch noch eine Flasche, oder? Bis wir den Boden sehen. Simon Fair, der bekannteste Biersommelier an der Iller. 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
5: Ich bin Tanja Wagner. Außenminister Wadefuhl ist optimistisch, was eine gemeinsame Zukunft der NATO mit den USA angeht, trotz der Kritik von US-Präsident Trump. US-Außenminister Rubio habe sehr das Gemeinsame der NATO betont, sagte Wadefuhl nach einem Treffen der NATO-Außenminister in der schwedischen Hafenstadt Helsingborg. Bei dem Gipfel der NATO-Staats- und Regierungschefs in der Türkei in 6 Wochen ginge es darum, ein Zeichen der Geschlossenheit abzugeben, sagte Wadefuhl. Es sei auch klar geworden, dass gemeinsam jetzt konstruktiv daran zu arbeiten sei, die Aufgaben der Zukunft zu lösen. In Apotheken gibt es schon jetzt nicht nur Medikamente. Künftig sollen sie Patienten noch weitere Dienstleistungen anbieten können. Von Impfungen über Vorsorge bis zu mehr Medikamente auch ohne bisher nötiges Rezept. Das hat der Bundestag beschlossen.
6: Es sollen sämtliche Schutzimpfungen angeboten werden können, wie gegen Grippe, Tetanus oder gegen Zecken. Auch Blutabnehmen soll bei über 18-Jährigen bald in der Apotheke möglich sein, aber nur nach einer medizinischen Schulung des Personals. In Ausnahmefällen sollen auch Verschreibungspflichten wichtige Medikamente ohne Rezept abgegeben werden. Die Kassenärztliche Bundesvereinigung hatte schon vorab gewarnt. Die Diagnose von Krankheiten, die Anwendung von Medikamenten und die Therapie seien Aufgabe der Ärzte. Dem stehen aber immer weniger Hausärzte im ländlichen Raum sowie volle Arztpraxen gegenüber. Tine Klimach, Berlin.
5: Bei einem Cyberangriff auf einen externen Dienstleister von Krankenhäusern in Deutschland sind zehntausende Patientendaten gestohlen worden. Betroffen waren Kliniken in Baden-Württemberg, Nordrhein-Westfalen, Rheinland-Pfalz und dem Saarland.
7: Das gehackte Unternehmen ist für Abrechnungen zuständig, aber nur von Privatpatienten und Selbstzahlern. Es wird vermutet, dass die Hacker das Abrechnungssystem verschlüsseln wollten. Mit solchen Angriffen wird Lösegeld erpresst. Das klappte aber nicht. Die Attacke wurde vorher abgewehrt. Der Zugriff auf die Daten von unterm Strich zehntausenden Patienten konnte aber nicht verhindert werden. Jan-Henner Reitze, Nachrichtenredaktion.
5: Lukas Podolski beendet seine Karriere als Profifußballer. Der Weltmeister von 2014, der seit 2021 in Polen spielt, hört in diesem Sommer auf. Ein Kapitel endet, eine neue Ära beginnt, teilte Podolski auf Instagram mit. Zum Wetter, die aktuelle Vorhersage des Deutschen Wetterdienstes. Heute Abend vielfach sonnig bei nur wenigen Wolken, trocken. In der Nacht nur einige Wolken und gegen Morgen hin Nebel. Die Temperaturen fallen auf 14 bis 7 Grad. Tagsüber im Norden und Osten wieder viel Sonne, später bilden sich aber einige Regenwolken. Ansonsten trocken bei Höchstwerten von 24 bis 30, im Südwesten bis 32 Grad.
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Jacques Brel. 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
10: Ich bin Tanja Wagner. Außenminister Wadefuhl ist optimistisch, was eine gemeinsame Zukunft der NATO mit den USA angeht, trotz der Kritik von US-Präsident Trump. US-Außenminister Rubio habe sehr das Gemeinsame der NATO betont, sagte Wadefuhl nach einem Treffen der NATO-Außenminister in der schwedischen Hafenstadt Helsingborg. Bei dem Gipfel der NATO-Staats- und Regierungschefs in der Türkei in 6 Wochen ginge es darum, ein Zeichen der Geschlossenheit abzugeben, sagte Wadefuhl. Es sei auch klar geworden, dass gemeinsam jetzt konstruktiv daran zu arbeiten sei, die Aufgaben der Zukunft zu lösen. In Apotheken gibt es schon jetzt nicht nur Medikamente. Künftig sollen sie Patienten noch weitere Dienstleistungen anbieten können. Von Impfungen über Vorsorge bis zu mehr Medikamente auch ohne bisher nötiges Rezept. Das hat der Bundestag beschlossen.
11: Es sollen sämtliche Schutzimpfungen angeboten werden können, wie gegen Grippe, Tetanus oder gegen Zecken. Auch Blutabnehmen soll bei über 18-Jährigen bald in der Apotheke möglich sein, aber nur nach einer medizinischen Schulung des Personals. In Ausnahmefällen sollen auch Verschreibungspflichten wichtige Medikamente ohne Rezept abgegeben werden. Die Kassenärztliche Bundesvereinigung hatte schon vorab gewarnt, die Diagnose von Krankheiten, die Anwendung von Medikamenten und die Therapie seien Aufgabe der Ärzte. Dem stehen aber immer weniger Hausärzte im ländlichen Raum sowie volle Arztpraxen gegenüber. Tine Klimach, Berlin.
12: Bei einem Cyberangriff auf einen externen Dienstleister von Krankenhäusern in Deutschland sind zehntausende Patientendaten gestohlen worden. Betroffen waren Kliniken in Baden-Württemberg, Nordrhein-Westfalen, Rheinland-Pfalz und dem Saarland.
13: Das gehackte Unternehmen ist für Abrechnungen zuständig, aber nur von Privatpatienten und Selbstzahlern. Es wird vermutet, dass die Hacker das Abrechnungssystem verschlüsseln wollten. Mit solchen Angriffen wird Lösegeld erpresst. Das klappte aber nicht. Die Attacke wurde vorher abgewehrt. Der Zugriff auf die Daten von unterm Strich zehntausenden Patienten konnte aber nicht verhindert werden. Jan-Henner Reitze, Nachrichtenredaktion.
12: Lukas Podolski beendet seine Karriere als Profifußballer. Der Weltmeister von 2014, der seit 2021 in Polen spielt, hört in diesem Sommer auf. Ein Kapitel endet, eine neue Ära beginnt, teilte Podolski auf Instagram mit. Zum Wetter, die aktuelle Vorhersage des Deutschen Wetterdienstes. Heute Abend vielfach sonnig bei nur wenigen Wolken, trocken. In der Nacht nur einige Wolken und gegen Morgen hin Nebel. Die Temperaturen fallen auf 14 bis 7 Grad. Tagsüber im Norden und Osten wieder viel Sonne, später bilden sich aber einige Regenwolken. Ansonsten trocken bei Höchstwerten von 24 bis 30, im Südwesten bis 32 Grad.
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1: Tja, Simon, was hast du heute bei?
2: Ja, hoffentlich was sehr Feines und was sehr Besonderes, denn heute gehen wir von der Iller an den Bodensee. Genau genommen auf die Insel Reichenau. Okay. Die ist ja vor allem bekannt als Gemüseinsel. Aber dort gibt es auch eine kleine Brauerei, okay. Reichenauer Inselbier. Und von denen habe ich heute dabei das Hoppy Laker, ein New England IPA.
1: Jawoll! New England IPA, damit kann jetzt wahrscheinlich nicht unbedingt jeder was mit anfangen. Kannst du nochmal genau erklären, was ist denn das genau?
2: Ja klar, sehr gerne. Also ein IPA, ein India Pale Ale, das ist so ein moderner Bierstil aus der Richtung der Craft-Biere und ja. IPAs sind in der Regel etwas kräftiger, sehr hopfig, sehr herb, manchmal auch ein bisschen fruchtig. Und hier haben wir eben ein New England IPA, wie es gern in den USA, in den New England-Staaten, also im Osten der USA, getrunken wird. Und die New England IPAs, die sind oft trüb, haben weniger Herbe, mehr Fruchtigkeit, eher ein bisschen süß. Ja. Und ja, mal schauen, ob dieses Hoppy Laker von der Reichenau auch in die Richtung geht, oder?
1: Die Spannung steigt, ja. Wir machen jetzt auf jeden Fall auf, oder? Mach auf die Flasche.

0: Grube dunkle Bier. Und wenn ich reinrieche, ja, dann wird es schon ganz schön fruchtig. So in die Südfruchtrichtung, bisschen Mango, Maracuja, Ananas, Pfirsich, also dieser ganze Obstkorb, den haben wir hier in der Nase.
1: Alles dabei.
0: Und in dem Sinne mal zum Wohle.
1: Zum Wohle. Tja, Simon, was sagt deine Sommelierszunge zu diesem feinen Tropfen vom Bodensee?
0: Ein sehr vollmundiges, fast schon süßes Bier, hat auch 6,5% Alkohol. Und ganz klar im Vordergrund hier natürlich diese Fruchtigkeit, also wie schon in der Nase. Maracuja, Zitrus, vielleicht auch ein bisschen Beeren. Ja. Und das sind eben die ganz klassischen Aromen für diesen Bierstil. Und die kommen hier alle aus dem Hopfen. Mhm. In dem Fall hier aus den beiden Hopfensorten Callista und Mandarina. Und ja, ich mag solche Biere und nehme da gerade noch einen Schluck. Ja, und im Abgang und vor allem im Nachgeschmack merkt man dann doch noch ein bisschen herbe. Es ist nicht nur süß und fruchtig. Da kommt noch so leicht kratzig, grasig, bisschen Waldaroma, bisschen Harz. Ja, rundet das Ganze gut ab, damit es nicht zu kitschig wird. Hier das New England IPA vom Bodensee, von Inselbier auf der Insel Reichenau. Schönes Bier.
1: Ja, wie sagt man da so schön, da trinkt man doch noch eine Flasche, oder? Bis wir den Boden sehen. 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
1: Ich bin Uli Reitinger. Zum Impfen oder zum Teil auch zum Blutabnehmen sollen wir in Zukunft auch in die Apotheke gehen können. Außerdem sollen chronisch Kranke dort Medikamente auch ohne neues Rezept bekommen können. Das hat der Bundestag beschlossen. Die Bundesregierung will damit Apotheken auf dem Land erhalten und Arztpraxen entlasten. Der Verband der Hausärztinnen und Hausärzte sieht die geplanten Änderungen kritisch. Verbandschef Markus Blumenthal-Bayer sagte im ZDF:
2: Ich halte von der Apothekenreform gar nichts. Es ist weder eine Entlastung der Praxen noch eine Verbesserung von Versorgung, sondern es ist ein Dammbruch und es ist auch eine Gefahr von Patientensicherheit.
1: Der Vorsitzende des Verbands der Hausärztinnen und Hausärzte, Markus Blumenthal-Bayer. Die wegen gestiegener Spritpreise eingesetzte Taskforce der Bundesregierung bewertet die aktuelle Versorgungslage als stabil. Der Sommerurlaub sei sicher, auch in Sachen Kerosin, heißt es. Vertreter der Taskforce haben sich darüber mit der Logistik-, Chemie- und Luftverkehrsbranche ausgetauscht.
3: Sorgen gab es zuletzt wegen einer möglichen Kerosinknappheit. Aktuell geht es nicht um die Menge, sondern um die Preise. So ein Vertreter der Luftverkehrsbranche. Trotzdem ist die Lage weiter dynamisch und schlecht vorherzusehen. Für die Industrie geht es vor allem darum, Lieferketten langfristig zu sichern. Vor dem Start der Reisewelle zum langen Pfingstwochenende ist Tanken wieder billiger geworden. Im bundesweiten Tagesdurchschnitt kostete gestern ein Liter E10 knapp unter 2 Euro. Ähnlich auch der Liter Diesel. Wie es mit dem Tankrabatt weitergeht, ist noch nicht raus. Er besteht bis Ende Juni. Aus Berlin, Tine Klimach.
1: Außenminister Wadefuhl ist optimistisch, was eine gemeinsame Zukunft der NATO mit den USA angeht und das trotz der Kritik von US-Präsident Trump. US-Außenminister Rubio habe sehr das Gemeinsame der NATO betont, sagte Wadefuhl nach einem Treffen der NATO-Außenminister in der schwedischen Hafenstadt Helsingborg. In 6 Wochen kommen die Staats- und Regierungschefs der NATO in der Türkei zu ihrem Gipfel zusammen. Dabei gehe es dann darum, ein Zeichen der Geschlossenheit abzugeben, sagte Wadefuhl. Und noch zum Sport. Die deutsche Eishockey-Nationalmannschaft hat bei der Weltmeisterschaft in der Schweiz zum ersten Mal gewonnen. Gegen Außenseiter Ungarn siegte das Team von Bundestrainer Harold Kreis in Zürich mit 6:2. Damit kann die Mannschaft weiter aufs Viertelfinale hoffen, muss dafür aber die nächsten beiden Spiele gewinnen gegen Österreich und Großbritannien. Zum Wetter. Die aktuelle Vorhersage des Deutschen Wetterdienstes. In der Nacht sind nur wenige Wolken unterwegs. Zum Morgen hin kann sich Nebel bilden. Die Temperaturen liegen in dieser Nacht zwischen 7 und 14 Grad. Morgen hat im Norden und Osten erstmal weiter die Sonne das Sagen. Später bilden sich dort einige Regenwolken. Im Rest des Landes bleibt es trocken. Das Ganze bei Höchstwerten zwischen 24 und 32 Grad. Am Sonntag wird es im Süden sonnig, im Norden wird es teils bewölkt und es gibt hier und da auch mal einen Schauer bei 20 bis 33 Grad.
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4: Ich bin Uli Reitinger. Zum Impfen oder zum Teil auch zum Blutabnehmen sollen wir in Zukunft auch in die Apotheke gehen können. Außerdem sollen chronisch Kranke dort Medikamente auch ohne neues Rezept bekommen können. Das hat der Bundestag beschlossen. Die Bundesregierung will damit Apotheken auf dem Land erhalten und Arztpraxen entlasten. Der Verband der Hausärztinnen und Hausärzte sieht die geplanten Änderungen kritisch. Verbandschef Markus Blumenthal-Bayer sagte im ZDF:
5: Ich halte von der Apothekenreform gar nichts. Es ist weder eine Entlastung der Praxen noch eine Verbesserung von Versorgung, sondern es ist ein Dammbruch und es ist auch eine Gefahr für Patientensicherheit.
4: Der Vorsitzende des Verbands der Hausärztinnen und Hausärzte, Markus Blumenthal-Bayer. Die wegen gestiegener Spritpreise eingesetzte Taskforce der Bundesregierung bewertet die aktuelle Versorgungslage als stabil. Der Sommerurlaub sei sicher, auch in Sachen Kerosin, heißt es. Vertreter der Taskforce haben sich darüber mit der Logistik-, Chemie- und Luftverkehrsbranche ausgetauscht.
6: Sorgen gab es zuletzt wegen einer möglichen Kerosinknappheit. Aktuell geht es nicht um die Menge, sondern um die Preise. So ein Vertreter der Luftverkehrsbranche. Trotzdem ist die Lage weiter dynamisch und schlecht vorherzusehen. Für die Industrie geht es vor allem darum, Lieferketten langfristig zu sichern. Vor dem Start der Reisewelle zum langen Pfingstwochenende ist Tanken wieder billiger geworden. Im bundesweiten Tagesdurchschnitt kostete gestern ein Liter E10 knapp unter 2 Euro. Ähnlich auch der Liter Diesel. Wie es mit dem Tankrabatt weitergeht, ist noch nicht raus. Er besteht bis Ende Juni. Aus Berlin, Tine Klimach.
4: Außenminister Wadefuhl ist optimistisch, was eine gemeinsame Zukunft der NATO mit den USA angeht und das trotz der Kritik von US-Präsident Trump. US-Außenminister Rubio habe sehr das Gemeinsame der NATO betont, sagte Wadefuhl nach einem Treffen der NATO-Außenminister in der schwedischen Hafenstadt Helsingborg. In 6 Wochen kommen die Staats- und Regierungschefs der NATO in der Türkei zu ihrem Gipfel zusammen. Dabei gehe es dann darum, ein Zeichen der Geschlossenheit abzugeben, sagte Wadefuhl. Und noch zum Sport. Die deutsche Eishockey-Nationalmannschaft hat bei der Weltmeisterschaft in der Schweiz zum ersten Mal gewonnen. Gegen Außenseiter Ungarn siegte das Team von Bundestrainer Harold Kreis in Zürich mit 6:2. Damit kann die Mannschaft weiter aufs Viertelfinale hoffen, muss dafür aber die nächsten beiden Spiele gewinnen gegen Österreich und Großbritannien. Zum Wetter. Die aktuelle Vorhersage des Deutschen Wetterdienstes. In der Nacht sind nur wenige Wolken unterwegs. Zum Morgen hin kann sich Nebel bilden. Die Temperaturen liegen in dieser Nacht zwischen 7 und 14 Grad. Morgen hat im Norden und Osten erstmal weiter die Sonne das Sagen. Später bilden sich dort einige Regenwolken. Im Rest des Landes bleibt es trocken. Das Ganze bei Höchstwerten zwischen 24 und 32 Grad. Am Sonntag wird es im Süden sonnig, im Norden wird es teils bewölkt und es gibt hier und da auch mal einen Schauer bei 20 bis 33 Grad.
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1: Tschüss Simon, was hast du heute bei?
2: Ja, hoffentlich was sehr Feines und was sehr Besonderes, denn heute gehen wir von der Iller an den Bodensee. Genau genommen auf die Insel Reichenau. Okay. Die ist ja vor allem bekannt als Gemüseinsel. Aber dort gibt es auch eine kleine Brauerei, okay. Reichenauer Inselbier. Und von denen habe ich heute dabei das Hoppy Laker, ein New England IPA.
1: Jawoll! New England IPA, damit kann jetzt wahrscheinlich nicht unbedingt jeder was mit anfangen. Kannst du nochmal genau erklären, was ist denn das genau?
2: Ja klar, sehr gerne. Also ein IPA, ein India Pale Ale, das ist so ein moderner Bierstil aus der Richtung der Craft-Biere und ja. IPAs sind in der Regel etwas kräftiger, sehr hopfig, sehr herb, manchmal auch ein bisschen fruchtig. Und hier haben wir eben ein New England IPA, wie es gern in den USA, in den New England-Staaten, also im Osten der USA getrunken wird. Und die New England IPAs, die sind oft trüb, haben weniger Herbe, mehr Fruchtigkeit, eher ein bisschen süß. Ja. Und ja, mal schauen, ob dieses Hoppy Laker von der Reichenau auch in die Richtung geht, oder?
1: Die Spannung steigt, ja. Wir machen jetzt auf jeden Fall auf, oder? Mach auf die Flasche. Jawoll.
2: Ja, dann lasse ich es mal ins Glas laufen und das ist auf jeden Fall ja, satt, dunkelgelb. Ja. Sehr trüb und hat eine riesige Schaumkrone, so eine beigefarbene Schaumkrone, fast Hälfte Bier, Hälfte Schaum, gefällt mir richtig gut, dieses trübe, dunkle Bier. Und wenn ich reinrieche, ja, dann wird es schon ganz schön fruchtig, so in die Südfruchtrichtung, bisschen Mango, Maracuja, Ananas, Pfirsich, also dieser ganze Obstkorb, den haben wir hier in der Nase.
1: Alles dabei.
2: Und in dem Sinne mal zum Wohle.
1: Zum Wohle. Ja, Simon, was sagt deine Sommelierszunge zu diesem feinen Tropfen vom Bodensee?
2: Ein sehr vollmundiges, fast ein süßes Bier, hat auch 6,5% Alkohol. Und ganz klar im Vordergrund hier natürlich diese Fruchtigkeit, also wie schon in der Nase, Maracuja, Zitrus, vielleicht auch ein bisschen Beeren. Ja. Und das sind eben die ganz klassischen Aromen für diesen Bierstil. Und die kommen hier alle aus dem Hopfen, in dem Fall hier aus den beiden Hopfensorten Callista und Mandarina. Und ja, ich mag solche Biere und nehme da gerade noch einen Schluck. Ja, und im Abgang und vor allem im Nachgeschmack merkt man dann doch noch ein bisschen Herbe. Es ist nicht nur süß und fruchtig. Da kommt noch so leicht kratzig, grasig, bisschen Waldaroma, bisschen Harz. Ja, rundet das Ganze gut ab, damit es nicht zu kitschig wird. Hier das New England IPA vom Bodensee, von Inselbier auf der Insel Reichenau. Schönes Bier.
1: Ja, wie sagt man da so schön? Da trinkt man doch noch eine Flasche, oder? Bis wir den Boden sehen. Simon Fair.

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8: Ich bin Uli Reitinger. Der Bundestag hat ein Gesetz der schwarz-roten Koalition beschlossen, das Apotheken künftig mehr Leistungen ermöglicht. Dazu gehören Impfungen, Vorsorge- und Schnelltests, aber auch Blutentnahmen und die Abgabe verschreibungspflichtiger Medikamente ohne Rezept. Gesundheitsministerin Warken sagt, die Versorgung erfordere Aufgaben auf mehr Schultern zu verteilen. Bei Ärztevertretern stößt die Reform auf scharfe Kritik. Außenminister Wadefuhl hat sich optimistisch geäußert, beim NATO-Gipfel im Juli in der Türkei eine Verständigung mit den USA zu finden. Wadefuhl setzt auf eine NATO mit den USA. US-Außenminister Rubio habe das Gemeinsame der NATO betont, sagte Wadefuhl nach einem Treffen im schwedischen Helsingborg.
9: US-Außenminister Rubio machte seinen europäischen Kollegen eines ganz klar. Beim NATO-Gipfel in 6 Wochen in der Türkei müsse Präsident Trump vom Mehrwert der NATO überzeugt werden. Nachdem Spanien den USA die Nutzung eigener Stützpunkte für den Iran-Krieg verbot, stelle sich diese Frage ganz eindeutig. Und die Europäer sollen auch berichten, wie sie beim Aufbau der eigenen Verteidigung vorankommen. England und Frankreich haben angekündigt, bei der Sicherung der Straße von Hormuz mitzumachen. Auch Deutschland ist grundsätzlich bereit. Eine NATO-Mission wird das aber wohl nicht. Aus Brüssel, Edith Ebeling.
8: Bei einem Cyberangriff auf einen externen Dienstleister von Krankenhäusern sind zehntausende Patientendaten gestohlen worden. Betroffen sind Kliniken in Baden-Württemberg, Nordrhein-Westfalen, Rheinland-Pfalz und im Saarland.
10: Das gehackte Unternehmen ist für Abrechnungen zuständig, aber nur von Privatpatienten und Selbstzahlern. Es wird vermutet, dass die Hacker das Abrechnungssystem verschlüsseln wollten. Mit solchen Angriffen wird Lösegeld erpresst. Das klappte aber nicht. Die Attacke wurde vorher abgewehrt. Der Zugriff auf die Daten von unterm Strich zehntausenden Patienten konnte aber nicht verhindert werden. Der Cyberangriff passierte schon im April. Betroffene Kliniken haben angekündigt, alle Patienten zu informieren, von denen Daten gestohlen wurden. Jan-Henner Reitze, Nachrichtenredaktion.
8: Und noch zum Sport. Drittligist Rot-Weiß Essen hat den ersten Schritt Richtung Aufstieg gemacht. RWE gewann das Relegationshinspiel gegen Zweitligist Greuther Fürth mit 1:0. Das Tor des Abends schoss Müsel nach einer guten Stunde. Das Rückspiel ist am Dienstag in Fürth. Das Wetter, die aktuelle Vorhersage des Deutschen Wetterdienstes. In der Nacht sind nur wenige Wolken unterwegs. Zum Morgen hin kann es etwas Nebel geben. Die Temperaturen liegen zwischen 7 und 14 Grad. Morgen hat im Norden und Osten erstmal weiter die Sonne das Sagen. Später bilden sich einige Regenwolken. Im Rest des Landes bleibt es trocken. Das Ganze bei Höchstwerten zwischen 14 und 32 Grad. Am Sonntag wird es im Süden sonnig. Im Norden wird es teils bewölkt. Und es gibt hier und da auch mal einen Schauer bei 20 bis 33 Grad.
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4: Ich bin Uli Reitinger. Der Bundestag hat ein Gesetz der schwarz-roten Koalition beschlossen, das Apotheken künftig mehr Leistungen ermöglicht. Dazu gehören Impfungen, Vorsorge- und Schnelltests, aber auch Blutentnahmen und die Abgabe verschreibungspflichtiger Medikamente ohne Rezept. Gesundheitsministerin Wagen sagt, die Versorgung erfordere Aufgaben auf mehr Schultern zu verteilen. Bei Ärztevertretern stößt die Reform auf scharfe Kritik. Außenminister Wadefuhl hat sich optimistisch geäußert, beim NATO-Gipfel im Juli in der Türkei eine Verständigung mit den USA zu finden. Wadefuhl setzt auf eine NATO mit den USA. US-Außenminister Rubio habe das Gemeinsame der NATO betont, sagte Wadefuhl nach einem Treffen im schwedischen Helsingborg.
5: US-Außenminister Rubio machte seinen europäischen Kollegen eines ganz klar. Beim NATO-Gipfel in 6 Wochen in der Türkei müsse Präsident Trump vom Mehrwert der NATO überzeugt werden. Nachdem Spanien den USA die Nutzung eigener Stützpunkte für den Irankrieg verbot, stelle sich diese Frage ganz eindeutig. Und die Europäer sollen auch berichten, wie sie beim Aufbau der eigenen Verteidigung vorankommen. England und Frankreich haben angekündigt, bei der Sicherung der Straße von Hormuz mitzumachen. Auch Deutschland ist grundsätzlich bereit. Eine NATO-Mission wird das aber wohl nicht. Aus Brüssel, Dieter Ebeling.
4: Bei einem Cyberangriff auf einen externen Dienstleister von Krankenhäusern sind zehntausende Patientendaten gestohlen worden. Betroffen sind Kliniken in Baden-Württemberg, Nordrhein-Westfalen, Rheinland-Pfalz und im Saarland.
6: Das gehackte Unternehmen ist für Abrechnungen zuständig, aber nur von Privatpatienten und Selbstzahlern. Es wird vermutet, dass die Hacker das Abrechnungssystem verschlüsseln wollten. Mit solchen Angriffen wird Lösegeld erpresst. Das klappte aber nicht. Die Attacke wurde vorher abgewehrt. Der Zugriff auf die Daten von unterm Strich zehntausenden Patienten konnte aber nicht verhindert werden. Der Cyberangriff passierte schon im April. Betroffene Kliniken haben angekündigt, alle Patienten zu informieren, von denen Daten gestohlen wurden. Jan-Henner Reitzer, Nachrichtenredaktion.
4: Und noch zum Sport. Drittligist Rot-Weiß Essen hat den ersten Schritt Richtung Aufstieg gemacht. RWE gewann das Relegationshinspiel gegen Zweitligist Greuther Fürth mit 1:0. Das Tor des Abends schoss Müsel nach einer guten Stunde. Das Rückspiel ist am Dienstag in Fürth. Das Wetter, die aktuelle Vorhersage des Deutschen Wetterdienstes. In der Nacht sind nur wenige Wolken unterwegs. Zum Morgen hin kann es etwas Nebel geben. Die Temperaturen liegen zwischen 7 und 14 Grad. Morgen hat im Norden und Osten erstmal weiter die Sonne das Sagen. Später bilden sich einige Regenwolken. Im Rest des Landes bleibt es trocken. Das Ganze bei Höchstwerten zwischen 14 und 32 Grad. Am Sonntag wird es im Süden sonnig. Im Norden wird es teils bewölkt. Und es gibt hier und da auch mal einen Schauer bei 20 bis 33 Grad.
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1: Tja, Simon, was hast du heute bei?
2: Ja, hoffentlich was sehr Feines und was sehr Besonderes, denn heute gehen wir von der Iller an den Bodensee. Genau genommen auf die Insel Reichenau. Okay. Die ist ja vor allem bekannt als Gemüseinsel. Aber dort gibt es auch eine kleine Brauerei, okay. Reichenauer Inselbier. Und von denen habe ich heute dabei das Hoppy Laker, ein New England IPA.
1: Jawoll! New England IPA, damit kann jetzt wahrscheinlich nicht unbedingt jeder was mit anfangen. Kannst du nochmal genau erklären, was ist denn das genau?
2: Ja klar, sehr gerne. Also ein IPA, ein India Pale Ale, das ist so ein moderner Bierstil aus der Richtung der Craft-Biere und ja. IPAs sind in der Regel etwas kräftiger, sehr hopfig, sehr herb, manchmal auch ein bisschen fruchtig. Und hier haben wir eben ein New England IPA, wie es gern in den USA, in den New England-Staaten, also im Osten der USA getrunken wird. Und die New England IPAs, die sind oft trüb, haben weniger Herbe, mehr Fruchtigkeit, eher ein bisschen süß. Ja. Und ja, mal schauen, ob dieses Hoppy Laker von der Reichenau auch in die Richtung geht, oder?
1: Die Spannung steigt, ja. Wir machen jetzt auf jeden Fall auf, oder? Mach auf die Flasche. Jawoll.
2: Ja, dann lasse ich es mal ins Glas laufen und das ist auf jeden Fall ja, satt, dunkelgelb. Ja. Sehr trüb und hat eine riesige Schaumkrone, so eine beigefarbene Schaumkrone, fast Hälfte Bier, Hälfte Schaum, gefällt mir richtig gut, dieses trübe, dunkle Bier. Und wenn ich reinrieche, ja, dann wird es schon ganz schön fruchtig, so in die Südfruchtrichtung, bisschen Mango, Maracuja, Ananas, Pfirsich, also dieser ganze Obstkorb, den haben wir hier in der Nase.
1: Alles dabei.
2: Und in dem Sinne mal zum Wohle.
1: Zum Wohle. Tja, Simon, was sagt deine Sommelierszunge zu diesem feinen Tropfen vom Bodensee?
2: Ein sehr vollmundiges, fast schon süßes Bier, hat auch 6,5% Alkohol.

0: Ja, und im Abgang und vor allem im Nachgeschmack merkt man dann doch noch ein bisschen herbe. Es ist nicht nur süß und fruchtig, da kommt noch so leicht kratzig, grasig, bisschen Waldaroma, bisschen ja, Harz, ja, rundet das ja, Ganze ja. gut ab, damit es nicht zu kitschig wird. Hier das New England IPA vom Bodensee, von Inselbier auf der Insel Reichenau. Schönes Bier.
1: Ja, wie sagt man da so schön? Da trinkt man doch noch eine Flasche, oder? Bis wir den Boden sehen. 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
4: Ich bin Uli Reitinger. In Apotheken gibt es schon jetzt nicht nur Medikamente. Künftig sollen Apotheken Patienten aber noch weitere Leistungen anbieten können. Von Impfungen über Vorsorge bis hin zu mehr Medikamenten auch ohne bisher nötiges Rezept. Das hat der Bundestag beschlossen.
5: Es sollen sämtliche Schutzimpfungen angeboten werden können, wie gegen Grippe, Tetanus oder gegen Zecken. Auch Blutabnehmen soll bei über 18-Jährigen bald in der Apotheke möglich sein, aber nur nach einer medizinischen Schulung des Personals. In Ausnahmefällen sollen auch verschreibungspflichtige Medikamente ohne Rezept abgegeben werden. Die Kassenärztliche Bundesvereinigung hatte schon vorab gewarnt. Die Diagnose von Krankheiten, die Anwendung von Medikamenten und die Therapie seien Aufgabe der Ärzte. Dem stehen aber immer weniger Hausärzte im ländlichen Raum sowie volle Arztpraxen gegenüber. Aus Berlin, Tine Klimach.
4: Die EU und Mexiko haben nach 10-jährigen Verhandlungen eine modernisierte Fassung ihres Handels- und Partnerschaftsabkommens unterzeichnet. Das passierte bei einem bilateralen Gipfel in Mexiko-Stadt. EU-Kommissionspräsidentin von der Leyen und EU-Ratspräsident Costa waren mit einer größeren Delegation nach Mexiko gereist. Mit dem Handelsabkommen reagieren Mexiko und die EU auch auf die protektionistische Handelspolitik der USA. In Deutschland sind im vergangenen Jahr so wenige neue Wohnungen fertiggestellt worden wie seit 10 Jahren nicht. Nach Zahlen des Statistischen Bundesamts waren es rund 206.000. Das ist der niedrigste Wert seit 2012.
6: Seit Jahren versucht die Politik, Neubau anzukurbeln im Kampf gegen Wohnungsmangel und steigende Mieten. Die Zahlen zeigen, das gelingt nicht. Allein im Vergleich zum Vorjahr sind nochmal 18% weniger Neubauten fertig geworden. Die Baubranche fordert weiter weniger Bürokratie und bessere Rahmenbedingungen. Bauministerin Huberts verspricht wieder einmal Gesetzesänderungen, die Bauen einfacher machen sollen, und verweist auf eine gestiegene Zahl von Baugenehmigungen, die Besserung verspreche. Aus Berlin, Jan-Henner Reitze.
4: Und noch zum Sport. Drittligist Rot-Weiß Essen will nach 19 Jahren wieder in die zweite Fußball-Bundesliga aufsteigen. Und der Traum lebt weiter. RWE gewann das Relegationshinspiel gegen Zweitligist Greuther Fürth mit 1:0. Den einzigen Treffer erzielte Torben Müsel nach einer guten Stunde. Das Rückspiel findet am Dienstag in Fürth statt. Das Wetter, die aktuelle Vorhersage des Deutschen Wetterdienstes. Wir können uns auf ein wunderbares sommerliches Pfingstwochenende freuen. Im Norden und Osten ziehen im Laufe des Tages zwar ein paar Wolken auf und im äußersten Norden kann es etwas tröpfeln, aber alles in allem wird es ein richtig schöner Tag mit 20 Grad am Meer und 25 bis 33 Grad im Rest des Landes. Es bleibt auch am Sonntag bei diesen hochsommerlichen Temperaturen. Im Norden gibt es in der ersten Tageshälfte einige Schauer.
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4: Ich bin Uli Reitinger. In Apotheken gibt es schon jetzt nicht nur Medikamente. Künftig sollen Apothekenpatienten aber noch weitere Leistungen anbieten können. Von Impfungen über Vorsorge bis hin zu mehr Medikamenten auch ohne bisher nötiges Rezept. Das hat der Bundestag beschlossen.
5: Es sollen sämtliche Schutzimpfungen angeboten werden können, wie gegen Grippe, Tetanus oder gegen Zecken. Auch Blutabnehmen soll bei über 18-Jährigen bald in der Apotheke möglich sein, aber nur nach einer medizinischen Schulung des Personals. In Ausnahmefällen sollen auch verschreibungspflichtige Medikamente ohne Rezept abgegeben werden. Die Kassenärztliche Bundesvereinigung hatte schon vorab gewarnt. Die Diagnose von Krankheiten, die Anwendung von Medikamenten und die Therapie seien Aufgabe der Ärzte. Dem stehen aber immer weniger Hausärzte im ländlichen Raum sowie volle Arztpraxen gegenüber. Aus Berlin, Tine Klimach.
4: Die EU und Mexiko haben nach 10-jährigen Verhandlungen eine modernisierte Fassung ihres Handels- und Partnerschaftsabkommens unterzeichnet. Das passierte bei einem bilateralen Gipfel in Mexiko-Stadt. EU-Kommissionspräsidentin von der Leyen und EU-Ratspräsident Costa waren mit einer größeren Delegation nach Mexiko gereist. Mit dem Handelsabkommen reagieren Mexiko und die EU auch auf die protektionistische Handelspolitik der USA. In Deutschland sind im vergangenen Jahr so wenige neue Wohnungen fertiggestellt worden wie seit 10 Jahren nicht. Nach Zahlen des Statistischen Bundesamts waren es rund 206.000. Das ist der niedrigste Wert seit 2012.
6: Seit Jahren versucht die Politik, Neubau anzukurbeln im Kampf gegen Wohnungsmangel und steigende Mieten. Die Zahlen zeigen, das gelingt nicht. Allein im Vergleich zum Vorjahr sind nochmal 18% weniger Neubauten fertig geworden. Die Baubranche fordert weiter weniger Bürokratie und bessere Rahmenbedingungen. Bauministerin Huberts verspricht wieder einmal Gesetzesänderungen, die Bauen einfacher machen sollen, und verweist auf eine gestiegene Zahl von Baugenehmigungen, die Besserung verspreche. Aus Berlin, Jan-Henner Reitze.
4: Und noch zum Sport. Drittligist Rot-Weiß Essen will nach 19 Jahren wieder in die zweite Fußball-Bundesliga aufsteigen. Und der Traum lebt weiter. RWE gewann das Relegationshinspiel gegen Zweitligist Greuther Fürth mit 1:0. Den einzigen Treffer erzielte Torben Müsel nach einer guten Stunde. Das Rückspiel findet am Dienstag in Fürth statt. Das Wetter, die aktuelle Vorhersage des Deutschen Wetterdienstes. Wir können uns auf ein wunderbares sommerliches Pfingstwochenende freuen. Im Norden und Osten ziehen im Laufe des Tages zwar ein paar Wolken auf und im äußersten Norden kann es etwas tröpfeln. Aber alles in allem wird es ein richtig schöner Tag mit 20 Grad am Meer und 25 bis 33 Grad im Rest des Landes. Es bleibt auch am Sonntag bei diesen hochsommerlichen Temperaturen. Im Norden gibt es in der ersten Tageshälfte einige Schauer.
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2: Ich bin Uli Reitinger. Unionsfraktionschef Jens Spahn sieht aktuell keine finanziellen Spielräume für eine BAföG-Erhöhung, obwohl diese in der Koalition bereits fest vereinbart ist. Staatliche Leistungen wie Bürgergeld, Wohngeld, Elterngeld und BAföG werden wir absehbar nicht erhöhen können, sagte der CDU-Politiker dem Münchner Merkur. Erst vor wenigen Wochen hatten sich Koalitionspolitiker nach langen Diskussionen auf eine BAföG-Reform verständigt. Die sieht vor, zum kommenden Wintersemester die Wohnkostenpauschale von 380 auf 440 Euro im Monat zu erhöhen. Dann soll das BAföG schrittweise auf das Niveau der Grundsicherung angehoben werden. Zum Impfen oder zum Teil auch Blut abnehmen sollen wir in Zukunft auch in die Apotheke gehen können. Außerdem sollen chronisch Kranke dort Medikamente auch ohne neues Rezept bekommen können. Das hat der Bundestag beschlossen. Die Bundesregierung will damit Apotheken auf dem Land erhalten und Arztpraxen entlasten. Der Verband der Hausärztinnen und Hausärzte sieht die geplanten Änderungen allerdings kritisch. Verbandschef Markus Blumenthal-Bayer sagte im Zweiten:
3: Ich halte von der Apothekenreform gar nichts. Es ist weder eine Entlastung der Praxen noch eine Verbesserung von Versorgung, sondern es ist ein Dammbruch und es ist auch eine Gefahr von Patientensicherheit.
2: Der Vorsitzende des Verbands der Hausärztinnen und Hausärzte Markus Blumenthal-Bayer. Die wichtigsten europäischen Verbündeten der Ukraine haben mit Präsident Zelensky darüber beraten, wie die stockenden Bemühungen um ein Ende des russischen Angriffskriegs wieder in Gang gebracht werden können. Bei der Videoschalte waren unter anderem Bundeskanzler Merz und der französische Präsident Macron dabei.
4: Im Abwehrkampf gegen den russischen Angriffskrieg spricht Zelensky nun von einer so starken Position seiner Streitkräfte wie seit Jahren nicht mehr. Zelensky sieht vor allem auch die jüngsten Drohnenangriffe weit im russischen Hinterland als Erfolg. Er hofft deshalb auf noch mehr Unterstützung und Geld der Europäer für die Ukraine. Hier in Moskau werden die Erfolge Kiews heruntergespielt. Kreml-Chef Putin gibt sich weiter siegessicher. Aus Moskau, Ulf Mauder.
2: Und noch zum Sport. Rot-Weiß Essen hat sich in einem packenden Relegationshinspiel gegen die Spielvereinigung Greuther Fürth eine gute Ausgangsposition erarbeitet und darf weiter von der zweiten Bundesliga träumen. Drittligist Essen besiegte den Zweitligisten Fürth mit 1:0. Das Rückspiel ist am Dienstag in Fürth. Das Wetter, die aktuelle Vorhersage des Deutschen Wetterdienstes. Wir können uns auf ein wunderbares sommerliches Pfingstwochenende freuen. Im Norden und im Osten ziehen im Laufe des Tages zwar ein paar Wolken auf und im äußersten Norden kann es etwas tröpfeln. Aber alles in allem wird es ein richtig schöner Tag bei 20 Grad am Meer und 25 bis 33 Grad im Rest des Landes. Es bleibt auch am Sonntag bei diesen hochsommerlichen Temperaturen. Im Norden gibt es in der ersten Tageshälfte einige Schauer.
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6: Ich bin Uli Reitinger. Unionsfraktionschef Jens Spahn sieht aktuell keine finanziellen Spielräume für eine BAföG-Erhöhung, obwohl diese in der Koalition bereits fest vereinbart ist. Staatliche Leistungen wie Bürgergeld, Wohngeld, Elterngeld und BAföG werden wir absehbar nicht erhöhen können, sagte der CDU-Politiker dem Münchner Merkur. Erst vor wenigen Wochen hatten sich Koalitionspolitiker nach langen Diskussionen auf eine BAföG-Reform verständigt. Die sieht vor, zum kommenden Wintersemester die Wohnkostenpauschale von 380 auf 440 Euro im Monat zu erhöhen. Dann soll das BAföG schrittweise auf das Niveau der Grundsicherung angehoben werden. Zum Impfen oder zum Teil auch Blut abnehmen sollen wir in Zukunft auch in die Apotheke gehen können. Außerdem sollen chronisch Kranke dort Medikamente auch ohne neues Rezept bekommen können. Das hat der Bundestag beschlossen. Die Bundesregierung will damit Apotheken auf dem Land erhalten und Arztpraxen entlasten. Der Verband der Hausärztinnen und Hausärzte sieht die geplanten Änderungen allerdings kritisch. Verbandschef Markus Blumenthal-Bayer sagte im Zweiten:
7: Ich halte von der Apothekenreform gar nichts. Es ist weder eine Entlastung der Praxen noch eine Verbesserung von Versorgung, sondern es ist ein Dammbruch und es ist auch eine Gefahr für Patientensicherheit.
6: Der Vorsitzende des Verbands der Hausärztinnen und Hausärzte Markus Blumenthal-Bayer. Die wichtigsten europäischen Verbündeten der Ukraine haben mit Präsident Zelensky darüber beraten, wie die stockenden Bemühungen um ein Ende des russischen Angriffskriegs wieder in Gang gebracht werden können. Bei der Videoschalte waren unter anderem Bundeskanzler Merz und der französische Präsident Macron dabei.
8: Im Abwehrkampf gegen den russischen Angriffskrieg spricht Zelensky nun von einer so starken Position seiner Streitkräfte wie seit Jahren nicht mehr. Zelensky sieht vor allem auch die jüngsten Drohnenangriffe weit im russischen Hinterland als Erfolg. Er hofft deshalb auf noch mehr Unterstützung und Geld der Europäer für die Ukraine. Hier in Moskau werden die Erfolge Kiews heruntergespielt. Kreml-Chef Putin gibt sich weiter siegessicher. Aus Moskau, Ulf Mauder.
6: Und noch zum Sport. Rot-Weiß Essen hat sich in einem packenden Relegationshinspiel gegen die Spielvereinigung Greuther Fürth eine gute Ausgangsposition erarbeitet und darf weiter von der zweiten Bundesliga träumen. Drittligist Essen besiegte den Zweitligisten Fürth mit 1:0. Das Rückspiel ist am Dienstag in Fürth. Das Wetter, die aktuelle Vorhersage des Deutschen Wetterdienstes. Wir können uns auf ein wunderbares sommerliches Pfingstwochenende freuen. Im Norden und im Osten ziehen im Laufe des Tages zwar ein paar Wolken auf und im äußersten Norden kann es etwas tröpfeln. Aber alles in allem wird es ein richtig schöner Tag bei 20 Grad am Meer und 25 bis 33 Grad im Rest des Landes. Es bleibt auch am Sonntag bei diesen hochsommerlichen Temperaturen. Im Norden gibt es in der ersten Tageshälfte einige Schauer.
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1: Ich bin Uli Reitinger. Finanzminister und SPD-Chef Klingbeil hat die Kompromissbereitschaft seiner Partei in den anstehenden Koalitionsrunden zu grundlegenden Reformen signalisiert. Die notwendigen Reformen voranzutreiben erfordere Kompromisse in der politischen Mitte, sagte Klingbeil der Rheinischen Post. Wir sind bereit, aufeinander zuzugehen und die Blockaden in unserem Land zu überwinden, so Klingbeil weiter. Unionsfraktionschef Spahn hat die bereits fest verabredete BAföG-Reform jetzt offenbar einkassiert. Staatliche Leistungen wie Bürgergeld, Wohngeld, Elterngeld und eben BAföG werden wir absehbar nicht erhöhen können, sagte er dem Münchner Merkur. Bei einem Cyberangriff auf einen externen Dienstleister von Krankenhäusern sind zehntausende Patientendaten gestohlen worden. Betroffen sind Kliniken in Baden-Württemberg, NRW, Rheinland-Pfalz und im Saarland.
2: Das gehackte Unternehmen ist für Abrechnungen zuständig, aber nur von Privatpatienten und Selbstzahlern. Es wird vermutet, dass die Hacker das Abrechnungssystem verschlüsseln wollten. Mit solchen Angriffen wird Lösegeld erpresst. Das klappte aber nicht. Die Attacke wurde vorher abgewehrt. Der Zugriff auf die Daten von unterm Strich zehntausenden Patienten konnte aber nicht verhindert werden. Der Cyberangriff passierte schon im April. Betroffene Kliniken haben angekündigt, alle Patienten zu informieren, von denen Daten gestohlen wurden. Jan-Henner Reitzer, Nachrichtenredaktion.
1: Die wichtigsten europäischen Verbündeten der Ukraine haben mit Präsident Selenskyj darüber beraten, wie die stockenden Bemühungen um ein Ende des russischen Angriffskriegs wieder in Gang gebracht werden können. An der Videoschalte nahmen Bundeskanzler Merz, der französische Präsident Macron und der britische Premierminister Starmer teil. Aus London hieß es nachher, dass die Unterstützung der Ukraine in den kommenden Monaten noch verstärkt werde. Zum Sport. Der FC Bayern und Titelverteidiger VfB Stuttgart treffen am Abend im DFB-Pokalfinale aufeinander. Für die Bayern geht es nach der Meisterschaft um das Double. Trainer Vincent Kompany.
3: Es bleibt einfach ein historischer Moment, wenn man diesen Pokal in die Luft stehen kann. Und dieses Erfolgserlebnis möchten wir auch haben. Unsere ganze Mannschaft spricht über dieses Pokal schon seit dem ersten Tag. Deswegen glaube ich, dass von Bayern München totale Wertschätzung gibt für dieses Pokal. Und ja, wir wollen den wieder nach München bringen.
1: Die Bayern müssen auf ihren angeschlagenen Torwart Manuel Neuer verzichten. Anstoß ist um 20 Uhr. Das Wetter, die aktuelle Vorhersage des Deutschen Wetterdienstes. Wir können uns auf ein wunderbar sommerliches Pfingstwochenende freuen. Im Norden und Osten ziehen im Laufe des Tages zwar ein paar Wolken auf und im äußersten Norden kann es etwas tröpfeln, aber alles in allem wird es ein richtig schöner Tag mit 20 Grad am Meer und 25 bis 33 Grad im Rest des Landes. Es bleibt auch am Sonntag bei diesem hochsommerlichen Mix. Im Norden gibt es in der ersten Tageshälfte noch einige Schauer.
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